0: Man habe ein Vereinsmitglied damit beauftragt, teilte die Bundesstelle für Flugunfalluntersuchungen mit. Ein Sprecher räumte ein, dass es dabei Interessenskollisionen geben könnte.
1: Und das Wetter in Nordrhein-Westfalen. Die Nacht ist klar, zum Morgen hin mit Nebel und Tiefstwerte gibt es zwischen 15 und 7 Grad. Tagsüber gibt es den ganzen Tag über Sonne und keine Wolken. In Detmold dazu bis 27 Grad, in Dortmund 28, in Troisdorf maximal 30 Grad. Das war WDR Aktuell.

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2: Die Nachrichten mit Michael Dreis. Guten Morgen. Internationale Friedensmissionen haben immer weniger Personal. Das zeigt ein neuer Bericht des schwedischen Friedensforschungsinstituts SIPRI. Zuletzt ist die Zahl der Soldaten, die für die Friedensmissionen im Einsatz sind, deutlich gesunken. So stark wie seit rund 25 Jahren nicht mehr. Jana Sinnrahm, WDR Stockholm.
3: Allein in den letzten 10 Jahren hat sich die Zahl laut dem SIPRI-Bericht fast halbiert. Einer der Hauptgründe für den Rückgang ist demnach die finanzielle Situation bei den Vereinten Nationen. Große Geldgeber wie die USA und China haben ihre Beiträge verspätet oder gar nicht gezahlt. Dazu kommen politische Konflikte. Im UNO-Sicherheitsrat blockieren sich die Vetomächte zunehmend gegenseitig. Dadurch wird es schwerer, Mandate zu verlängern oder neue Missionen zu beschließen. Wenn es so weitergeht, könnte die Zahl der Konflikte laut SIPRI weiter zunehmen und sie hätten noch schwerere Folgen für die Zivilbevölkerung.
2: Die Ukraine fordert nach den schweren russischen Luftangriffen auf ihr Land eine internationale Reaktion. Außenminister Sibiha beantragte eine Sondersitzung des UNO-Sicherheitsrates. Die Ukraine wirft Russland gezielte Angriffe auf Zivilisten vor. Allein in der Hauptstadt Kiew seien mindestens 2 Menschen getötet und im ganzen Land etwa 100 verletzt worden. Die Zahl der Ebola-Verdachtsfälle in der Demokratischen Republik Kongo ist weiter gestiegen. Laut Weltgesundheitsorganisation auf über 900. Auch im Nachbarland Uganda gibt es Ebola-Verdachtsfälle. Die Bekämpfung der Epidemie ist schwierig, weil der Ausbruch auf eine seltene Virusvariante zurückzuführen ist. Bisher gibt es dagegen weder Medikamente noch Impfungen. Gegen einen Jugendtrainer des Fußballvereins Schalke 04 wird wegen des Verdachts der sexuellen Gewalt ermittelt. Die Mutter eines 12-jährigen Jungen hatte Anzeige erstattet. Der Verein teilte mit, der Mitarbeiter sei freigestellt worden. Die mutmaßliche Tat habe sich außerhalb des Vereinsgeländes ereignet.
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2: Der Aachen-Laurensberger Rennverein sieht das verkürzte Aachener Reitturnier als vollen Erfolg. Mehr als 100.000 Menschen waren dabei. Silke Oettershagen, WDR Aachen.
4: Springreiten und das Konzert Pferd und Sinfonie im Hauptstadion. Und auf dem Gelände viel Partystimmung mit einem großen Biergarten. Die Entscheidung, das wegen der Reit-WM verkürzte Turnier jetzt im Mai zu machen, war genau richtig, sagt der Aachen-Laurensberger Rennverein. Die Menschen hätten den Reitsport gefeiert. Mittendrin Springreiter Richard Vogel, der beim großen Preis von Aachen gesiegt hat. Die Zuschauer haben beim Abschied der Nationen mit weißen Taschentüchern gewunken. Aber in 2,5 Monaten geht jetzt in Aachen schon weiter mit der Reit-WM.
2: Das Wetter in Nordrhein-Westfalen. Der Pfingstmontag bringt viel Sonne und keine Wolken. Dazu in Halle in Westfalen bis 27 Grad, in Hamm 28 und Bochum kommt auf maximal 30 Grad. Das war WDR aktuell.
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1: Die Nachrichten mit Michael Treis. Guten Morgen. Einer der sogenannten Wirtschaftsweisen in Deutschland, der Ökonom Truger, fordert in einem Zeitungsinterview, dass sich Beamte stärker am Sozialstaat beteiligen. Andrea Schnelzer für WDR Aktuell.
2: Dass Beamte aus der gesetzlichen Krankenversicherung rausgehalten werden, hält Truger für völlig falsch. Denn gerade sie könnten durch ihr gutes Gehalt die Kassenlage der GKV durchaus stärken, sagte er der Neuen Osnabrücker Zeitung. In aller Regel sind Beamte aber privat versichert. Der Ökonom plädiert dafür, Staatsdiener stärker in die Solidargemeinschaft einzubinden. So müssten etwa die Beitragszahler der GKV für den Großteil der Gesundheitskostenaufkommen die Bürgergeldempfänger verursachen. Der Bund mache sich da einen schlanken Fuß, so Truger. Und auch Privatversicherte bleiben außen vor.
1: Die Zahl der Einsatzkräfte bei weltweiten Friedensmissionen ist auf den niedrigsten Stand seit über 25 Jahren gesunken. Das steht im Bericht des Friedensforschungsinstituts SIPRI. Die Forscher machen vor allem fehlendes Geld und politische Blockaden mancher Länder im UNO-Sicherheitsrat für diesen Trend verantwortlich. Laut SIPRI dürfte das zu mehr Konflikten auf der Welt führen. Am Abend hat für Musliminnen und Muslime der Hadsch begonnen, also die jährliche Pilgerreise nach Mekka in Saudi-Arabien. Trotz des Iran-Kriegs sind nach Behördenangaben mehr als 1,5 Millionen Pilger aus dem Ausland angereist. Nach muslimischem Glauben sollte jeder einmal im Leben an der Hadsch teilnehmen, wenn es gesundheitlich und finanziell möglich ist. Drei chinesische Raumfahrer sind in der Nacht an der chinesischen Raumstation Tiangong angekommen. Einer von ihnen soll ein ganzes Jahr dort bleiben. Das gilt als wichtiger Schritt für das chinesische Mondprogramm. China plant, bis 2030 Menschen zum Mond zu schicken und liefert sich damit ein Wettrennen mit den USA.
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1: Am Pfingstmontag stehen die historischen Mühlen im Mittelpunkt. Der Deutsche Mühlentag wird auch im Mühlenmuseum in Dienstlaken gefeiert. Hier feiert der Mühlenverein außerdem heute 50-jähriges Bestehen. Manuela Meixel für WDR Aktuell.
3: Wenn der Wind mitmacht, wird das Fest für den Mühlenverein wohl ganz besonders. Denn nach Jahrzehnten der Restauration sollen sich die Flügel der Mühle wieder drehen. Neben der vollständig erhaltenen Windmühle gibt es in Hiesfeld auch noch eine Wassermühle. Beide sind Teil des Mühlenmuseums, wo mehr als 60 Mühlenmodelle aus aller Welt zu sehen sind. Von 11 bis 17 Uhr wird heute gefeiert. Mit Führungen, Schnitzeljagd und Musik vom Shantychor aus Dienstlaken.
1: Und das Wetter in Nordrhein-Westfalen. Auch der Pfingstmontag wird sonnig. Die Sonne scheint den ganzen Tag bei wolkenlosem Himmel. Und es wird noch mal etwas wärmer als gestern. In Herford bis 27 Grad, in Schwerte 28 und Dienstlaken kommt auf maximal 30 Grad. Das war WDR Aktuell.
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1: Die Nachrichten mit Michael Treis. Guten Morgen. Internationale Friedensmissionen haben immer weniger Personal. Das zeigt ein neuer Bericht des schwedischen Friedensforschungsinstituts SIPRI. Zuletzt ist die Zahl der Soldaten, die für die Friedensmission im Einsatz sind, deutlich gesunken. So stark wie seit rund 25 Jahren nicht mehr. Jana Sinram, WDR Stockholm.
2: Allein in den letzten 10 Jahren hat sich die Zahl laut dem SIPRI-Bericht fast halbiert. Einer der Hauptgründe für den Rückgang ist demnach die finanzielle Situation bei den Vereinten Nationen. Große Geldgeber wie die USA und China haben ihre Beiträge verspätet oder gar nicht gezahlt. Dazu kommen politische Konflikte. Im UNO-Sicherheitsrat blockieren sich die Vetomächte zunehmend gegenseitig. Dadurch wird es schwerer, Mandate zu verlängern oder neue Missionen zu beschließen. Wenn es so weitergeht, könnte die Zahl der Konflikte laut SIPRI weiter zunehmen und sie hätten noch schwerere Folgen für die Zivilbevölkerung.
1: Die Ukraine fordert nach den schweren russischen Luftangriffen auf ihr Land eine internationale Reaktion. Außenminister Sibir beantragte eine Sondersitzung des UNO-Sicherheitsrats. Die Ukraine wirft Russland gezielte Angriffe auf Zivilisten vor. Allein in der Hauptstadt Kiew seien mindestens 2 Menschen getötet und im ganzen Land etwa 100 verletzt worden. Einer der sogenannten Wirtschaftsweisen, der Ökonom Truger, fordert wegen der Finanzprobleme der gesetzlichen Krankenversicherung mehr Beitragszahler. Truger sagte der Neuen Osnabrücker Zeitung, auch Beamte sollten in die GKV einzahlen. Durch ihre relativ hohen Gehälter könnten sie die finanzielle Lage der Kassen verbessern. Die Zahl der Ebola-Verdachtsfälle in der Demokratischen Republik Kongo ist weiter gestiegen. Laut Weltgesundheitsorganisation auf über 900. Auch im Nachbarland Uganda gibt es Ebola-Verdachtsfälle. Die Bekämpfung der Epidemie ist schwierig, weil der Ausbruch auf eine seltene Virusvariante zurückzuführen ist. Bisher gibt es dagegen weder Medikamente noch Impfungen.
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1: Der Aachen-Laurensberger Rennverein sieht das verkürzte Aachener Reitturnier als vollen Erfolg. Mehr als 100.000 Menschen waren da und es waren mehr als erwartet. Silke Oettershagen, WDR Aachen.
3: Springreiten und das Konzert Pferd und Sinfonie im Hauptstadion. Und auf dem Gelände viel Partystimmung mit einem großen Biergarten. Die Entscheidung, das wegen der Reit-WM verkürzte Turnier jetzt im Mai zu machen, war genau richtig, sagt der Aachen-Laurensberger Rennverein. Die Menschen hätten den Reitsport gefeiert. Mittendrin Springreiter Richard Vogel, der beim Großen Preis von Aachen gesiegt hat. Die Zuschauer haben beim Abschied der Nationen mit weißen Taschentüchern gewunken. Aber in 2,5 Monaten geht's jetzt in Aachen schon weiter mit der Reit-WM.
1: Und das Wetter in Nordrhein-Westfalen. Heute gibt es viel Sonne, dazu in Höxter bis 27 Grad, in Unna 28, in Arnsberg bis 30 Grad. Das war WDR Aktuell.
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1: Die Nachrichten mit Kerstin Fischer. Guten Morgen. Das gefährliche Ebola-Virus breitet sich in Zentralafrika weiter aus. Die Weltgesundheitsorganisation WHO hat in der Demokratischen Republik Kongo inzwischen mehr als 900 Verdachtsfälle registriert. Auch im Nachbarland Uganda gibt es erste Ebola-Infektionen. Kerstin Bonn, WDR aktuell. Warum ist es so schwer, den Ausbruch einzudämmen?
2: Weil es sich um eine seltene Variante des Ebola-Virus handelt, die Bundibugyo-Variante. Und dagegen gibt es laut WHO bisher keine Impfung und auch keine spezielle Behandlung. Die Patienten bekommen oft hohes Fieber, Gliederschmerzen und Erbrechen. Mehr als 200 Menschen sind in der Demokratischen Republik Kongo bisher nachgewiesenermaßen am Ebola-Virus gestorben. Da aber nicht alle Patienten getestet werden, geht die WHO von einer noch viel höheren Zahl von Todesopfern aus. Auch Mitarbeitende von internationalen Hilfsorganisationen haben sich mit Ebola infiziert. Unter anderem wird ein US-Arzt seit vergangener Woche in einem Krankenhaus in Berlin behandelt.
1: Für den SC Paderborn geht es heute um den Aufstieg in die Fußball-Bundesliga. Paderborn empfängt am Abend im Rückspiel der Relegation den VfL Wolfsburg. Christian Schulze, WDR Sport.
3: Es ist das Duell der großen Gegensätze. Der bescheidene SC Paderborn fordert den von einem Multikonzern unterstützten VfL Wolfsburg, dessen Kaderwert um das fast Sechsfache höher liegt. Der jüngste Trainer der zweiten Liga trifft auf den Routinier mit der Erfahrung von 797 Pflichtspielen. Und gerade einmal 15.000 Zuschauer können beim Rückspiel in Ostwestfalen live dabei sein. Trotzdem ist der dritte Bundesliga-Aufstieg in der Paderborner Vereinsgeschichte nach dem 0:0 im Hinspiel weiter möglich. Von einer einmaligen Gelegenheit spricht Paderborns Trainer Ralf Kettemann und hofft auf die Unterstützung aller Fans. Diese treffen sich schon am Mittag in der Stadt, marschieren später geschlossen zum Stadion und werden dort den Mannschaftsbus in Empfang nehmen.
1: Weitere Meldungen im Überblick. Zu einem Anschlag in einem ICE bei Köln Anfang April gibt es neue Informationen. Demnach hatte die Polizei den mutmaßlichen Täter schon vorher als Risikoperson im Visier. Das geht aus einer Antwort des NRW-Innenministeriums auf eine Anfrage der AfD hervor. Der 20-Jährige sitzt in U-Haft. Er soll Sprengsätze in einem ICE gezündet haben. Mehrere Menschen wurden verletzt. Die Zahl der Einsatzkräfte bei weltweiten Friedensmissionen ist auf den niedrigsten Stand seit über 25 Jahren gesunken. Das steht im Bericht des Friedensforschungsinstituts SIPRI. Die Forscher machen vor allem fehlendes Geld und politische Blockaden mancher Länder im UNO-Sicherheitsrat für diesen Trend verantwortlich. Laut SIPRI dürfte das zu mehr Konflikten auf der Welt führen. Bundesinnenminister Dobrindt sieht ein Social-Media-Verbot für Kinder und Jugendliche skeptisch. Er hat der Funke Mediengruppe gesagt, dass er eine Altersgrenze für schwer durchsetzbar hält. Vielmehr seien die Eltern in der Pflicht, die Mediennutzung ihrer Kinder zu kontrollieren. Mehrere EU-Länder wollen eine Altersgrenze für Social-Media-Apps wie TikTok durchsetzen.
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1: Am Pfingstmontag stehen die historischen Mühlen im Mittelpunkt. Der Deutsche Mühlentag wird auch im Mühlenmuseum in Dienstlaken gefeiert. Hier hat der Mühlenverein außerdem heute 50-jähriges Jubiläum. Manuela Weichsel für WDR aktuell.
4: Wenn der Wind mitmacht, wird das Fest für den Mühlenverein wohl ganz besonders. Denn nach Jahrzehnten der Restauration sollen sich die Flügel der Mühle wieder drehen. Neben der vollständig erhaltenen Windmühle gibt es in Hiesfeld auch noch eine Wassermühle. Beide sind Teil des Mühlenmuseums, wo mehr als 60 Mühlenmodelle aus aller Welt zu sehen sind. Von 11 bis 17 Uhr wird heute gefeiert. Mit Führungen, Schnitzeljagd und Musik vom Shantychor aus Dienstlaken.
1: Das war WDR aktuell. Das Wetter in Nordrhein-Westfalen. Heute ist es sonnig mit ein paar dünnen Schleierwolken. Dazu wird es sehr warm bis heiß. In Unna bis 29 Grad, in Bocholt 30 und in Siegen 32. Morgen wieder viel Sonne bei einem oft wolkenlosen Himmel und 27 bis 34 Grad. Die Zeit 6.04 Uhr.
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1: Die Nachrichten mit Kerstin Fischer. Guten Morgen. Im Zusammenhang mit einem Anschlag in einem ICE bei Siegburg Anfang April gibt es neue Informationen zum mutmaßlichen Täter. Die Polizei hatte den 20-Jährigen nach dpa-Informationen schon vorher im Visier. Janina Amrath, WDR aktuell.
2: Diebstahl, Schwarzfahren, Bedrohung und Betrug. Damit war der 20-jährige Deutsche der Polizei schon aufgefallen. Außerdem soll er Straftaten vorgetäuscht und angedroht haben. Das geht aus einer Antwort des NRW-Innenministeriums auf eine Anfrage der AfD hervor. Demnach wurde der Mann mehrmals von der Polizei überprüft, sowohl als möglicherweise rechtsradikaler Straftäter als auch als potenzieller Attentäter. Es habe aber keine Hinweise gegeben, dass von ihm eine größere Gefahr ausgeht. Der 20-jährige sitzt inzwischen in Untersuchungshaft. Er soll Anfang April in Aachen in einen ICE gestiegen sein und dort später an Bord Sprengsätze gezündet haben. In Siegburg stoppte der Zug und die Polizei nahm den mutmaßlichen Attentäter fest.
1: Internationale Friedensmissionen haben immer weniger Personal. Das zeigt ein neuer Bericht des schwedischen Friedensforschungsinstituts SIPRI. Zuletzt ist die Zahl der Soldaten, die für die Friedensmissionen im Einsatz sind, deutlich gesunken, so stark wie seit rund 25 Jahren nicht mehr. Jana Sinram, WDR Stockholm.
3: Allein in den letzten 10 Jahren hat sich die Zahl laut dem SIPRI-Bericht fast halbiert. Einer der Hauptgründe für den Rückgang ist demnach die finanzielle Situation bei den Vereinten Nationen. Große Geldgeber wie die USA und China haben ihre Beiträge verspätet oder gar nicht gezahlt. Dazu kommen politische Konflikte. Im UNO-Sicherheitsrat blockieren sich die Vetomächte zunehmend gegenseitig. Dadurch wird es schwerer, Mandate zu verlängern oder neue Missionen zu beschließen. Wenn es so weitergeht, könnte die Zahl der Konflikte laut SIPRI weiter zunehmen und sie hätten noch schwerere Folgen für die Zivilbevölkerung.
1: Weitere Meldungen im Überblick. Die Zahl der Ebola-Verdachtsfälle in der Demokratischen Republik Kongo ist weiter gestiegen, laut Weltgesundheitsorganisation auf über 900. Auch im Nachbarland Uganda gibt es Ebola-Verdachtsfälle. Die Bekämpfung der Epidemie ist schwierig, weil der Ausbruch auf eine seltene Virusvariante zurückzuführen ist. Bisher gibt es dagegen weder Medikamente noch Impfungen. Einer der sogenannten Wirtschaftsweisen, der Ökonom Truger, fordert wegen der Finanzprobleme der gesetzlichen Krankenversicherung mehr Beitragszahler. Truger sagte der Neuen Osnabrücker Zeitung, auch Beamte sollten in die GKV einzahlen. Durch ihre relativ hohen Gehälter könnten sie die finanzielle Lage der Kassen verbessern. Für den SC Paderborn geht es heute um den Aufstieg in die Fußball-Bundesliga. Paderborn empfängt am Abend im Rückspiel der Relegation den VfL Wolfsburg. Das Hinspiel war 0:0 ausgegangen. Paderborner Fans treffen sich schon am Mittag in der Innenstadt und wollen später gemeinsam zum Stadion laufen.
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1: Der Aachen-Laurensberger Rennverein sieht das verkürzte Aachener Reitturnier als vollen Erfolg. Mehr als 100.000 Menschen waren da, mehr als erwartet. Silke Oettershagen, WDR Aachen.
4: Springreiten und das Konzert Pferd und Sinfonie im Hauptstadion. Und auf dem Gelände viel Partystimmung mit einem großen Biergarten. Die Entscheidung, das wegen der Reit-WM verkürzte Turnier jetzt im Mai zu machen, war genau richtig, sagt der Aachen-Laurensberger Rennverein. Die Menschen hätten den Reitsport gefeiert. Mittendrin Springreiter Richard Vogel, der beim Großen Preis von Aachen gesiegt hat. Die Zuschauer haben beim Abschied der Nationen mit weißen Taschentüchern gewunken. Aber in 2,5 Monaten geht's jetzt in Aachen schon weiter mit der Reit-WM.
1: Das war WDR aktuell. Das Wetter in Nordrhein-Westfalen. Heute ist es sonnig mit ein paar dünnen Schleierwolken. Dazu wird es sehr warm bis heiß. In Höxter bis 27 Grad. In Velbert werden es 29 und in Kleve 31 Grad. Morgen wieder viel Sonne bei einem oft wolkenlosen Himmel und Höchstwerten von 27 bis 34 Grad. Die Zeit 7.04 Uhr.
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1: 8 Uhr, hier ist Linus Busch. Zuerst geht es um ein Sportevent, das viel kritisiert wurde. In Los Angeles sind die Enhanced Games zu Ende gegangen. Da durften die Sportlerinnen und Sportler in den Wochen vorher dopen. Was das Problem dabei ist, beschreibt Reporter Samuel Jakisch.
2: Das Problem liegt darin, dass der Veranstalter behauptet, man könne Doping einfach irgendwie sauber managen und kontrollieren. Das ist medizinisch aber mindestens mal fahrlässig und eine gefährliche Verharmlosung, weil jeder menschliche Körper anders reagiert. Die Gesundheit nimmt dabei langfristig immer Schaden. Und dieses ethische Problem, das versucht der Veranstalter wegzuschieben durch eine Illusion von Kontrolle und Sicherheit, die er aber gar nicht garantieren kann.
1: Aus Deutschland war Sprinter Mike Bryan am Start und Schwimmer Marius Kusch. Der hatte vorher gesagt, dass es ihm auch ums Preisgeld geht. Er hat für seine beiden Rennen mehr als $300.000 bekommen. Die Ukraine hat gefordert, dass sich der UNO-Sicherheitsrat trifft. Grund sind die massiven Drohnen- und Raketenangriffe auf die Hauptstadt Kiew in der Nacht auf Sonntag. Offenbar hat die Ukraine diese Nacht zurückgeschlagen. Eine russische Nachrichtenagentur berichtet, dass die russische Region Belgorod angegriffen wurde. Anfang April hat ein Mann in einem ICE bei Siegburg zwei kleine Sprengsätze gezündet. Jetzt gibt es neue Details zum mutmaßlichen Täter. Die AfD hat Innenminister Reul danach gefragt und in der Antwort steht zum Beispiel, dass der 20-Jährige der Polizei schon bekannt war. Es wurde offenbar auch geprüft, ob der Mann ein möglicher Amokläufer sein könnte. Für die Fans vom SC Paderborn ist heute ein besonderer Tag. Ihr Club kann in die Fußball-Bundesliga aufsteigen. Nach dem 0:0 im Hinspiel ist heute das Rückspiel in der Relegation gegen Wolfsburg. Am Nachmittag gibt es einen Fanmarsch zum Stadion. Paderborns Trainer Kettemann freut sich auf den Tag.
3: Ich finde es toll. Diesen Moment gab es doch hier noch nie. Also wir haben jetzt ein Relegationsrückspiel zu Hause, haben ein Top-Hinspiel gemacht, haben ein gutes Ergebnis. Und ich finde, wir sollten alles mitnehmen, was rund um dieses Relegationsspiel ist.
1: Anpfiff in Paderborn ist am Abend um 8:30.
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4: Das bringt heute Sonne pur bis 29 Grad im Ruhrpott und Münsterland, bis 31 Grad am Rhein. Bremen und Berlin sind mit 28 Grad dabei. Morgen ist dann überall richtig Schwitzen angesagt. Dann wird's heiß mit 31 bis 33 Grad in NRW. Bremen und Berlin dann Werte um die 30 Grad waren.
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4: Am Pfingstmontag, schönen Start in den Feiertag.

0: Ja, schon Entstimmung um 10 Minuten nach 8, Cosmo hier. Am Feiertag schon mal reingetanzt, Danzer Kuduro. Ansonsten heute vielleicht doch mal chillen, die Seele baumeln lassen, wenn ihr ein langes Wochenende habt. Und dann folgt ja auch ab morgen wieder eine nur 4-Tage-Woche. Also ja, geht ihr da entspannt rein nach diesem langen Wochenende oder ist das dann eher stressig, weil ja vielleicht auch weniger Zeit ist, bis die Arbeit erledigt sein muss? Also mit welchem Gefühl startet ihr in die kurze Woche?
1: Schönes Gefühl, weil man weniger arbeiten muss. Und vor allem auch, wenn du Azubi bist, ist schon ein bisschen, sage ich mal, dafür das weniger Geld anstrengender, aber trotzdem dankbar.
2: Mit einer eigentlich sehr positiven Gefühl, weil das Wetter soll jetzt besser werden und ja, dann ist man mehr motivierter auf jeden Fall.
3: Ja, ist eigentlich immer ganz gut, ne, wenn man ein bisschen weniger mal arbeiten muss, auch wenn das mir jetzt ein bisschen anders sieht.
4: Müde, aber ich freue mich.
5: Achso, ich arbeite generell in einer 4-Tage-Woche. Mein freier Tag läuft auf den Montag, darum habe ich jetzt einen Tag weniger Pause in der Woche, was ein bisschen beschissen ist.
6: Das Beste draus machen, Zeit genießen, ne?
7: Wenn ich in eine kurze Arbeitswoche gehen darf, dann gehe ich eigentlich mit dem besten Gefühl rein und mit hochmotiviert, bin top bei der Arbeit und versuche dem Ende ganz, ganz nah entgegenzukommen.
0: Ja, und das Ende kommt ja auch schneller in dieser Woche nach nur 4 Tagen und dann heute nochmal Kräfte sammeln. Schönen Feiertag, hier ist Cosmo. Break.

0: Ein Popstar, gespielt von Anne Hathaway, Cosmo-Kinomann Mark Mühlenbrock, der hat ihn schon gesehen. Mark, worum geht's denn genau in Mother Mary?
1: Ja, das ist ein Drama. Anne Hathaway ist als Popstar Mother Mary verzweifelt. Sie steht kurz vorm wichtigsten Auftritt ihrer Karriere und braucht dafür das passende Outfit. Das klingt erstmal so ein bisschen lächerlich, ist aber in der Popwelt, wo es nur um Ästhetik geht, eben super wichtig. Und das transportiert der Film auch. Mother Mary nimmt dann den Overnight-Flug nach Europa, wo sie ihre alte Designerin trifft. Sam heißt die. Die hatte mit ihren Kleidern großen Anteil am Erfolg von Mother Mary. Wurde dann aber von ihr geschasst. Wenn es um das neue Kleid für die Präsentation des neuen Songs geht, dann merkt man schon direkt, da sind heftige Spannungen in der Luft. Sam ist nämlich sauer auf Mother Mary.
2: Welchen Song singst du?
3: Ich spiele ihn dir vor, wenn du willst.
2: Ich will meine Phase nicht unterbrechen.
3: Welchen?
2: Die, in der ich mir deine Musik nicht anhöre.
0: Touché. Warum ist sie denn so sauer?
1: Ja, Sam, die wird übrigens gespielt von Michaela Cole, bekannt aus dem zweiten Black Panther Teil. Die wurde im Film vor 10 Jahren recht unsanft von jetzt auf gleich von Mother Mary verstoßen. Man hat fast das Gefühl, die beiden waren damals sogar ein Paar, so sehr wie Sam ihr Vorwürfe macht, verlassen worden zu sein. Aber das soll wirklich nur diese super krass enge Zusammenarbeit von Popstar und Designerin verdeutlichen. Der Film wirkt dann wie die Hälfte, würde ich sagen, so wie so ein kammerartiges Beziehungsdrama. Alles an Interaktion findet statt im Atelier von Sam. Das befindet sich in so einem rustikalen alten Schloss auf dem Land. Doch dann nimmt der Film so eine ungeahnte Wendung. Mother Mary ist nämlich nicht nur wegen des Kleides zu Sam gekommen.
2: Fang doch mal damit an, warum genau du hier bist.
3: Ich wusste nicht, wohin ich gehen soll. Wir haben eine Verbindung, die wir nicht erklären können. Und du glaubst, da ist etwas in dir.
0: Interessant. Was ist denn da in ihr?
1: Ja, das kann ich leider nicht verraten, denn das ist der Clou des Films. Ab da entwickelt sich Mother Mary aber in so eine Art Horrorfilm. Es geht um alte gälische Zaubersprüche und Ouija-Boards.
0: Ah ja, man hat da schon ein bisschen an der Atmo gerade gehört. Ne? Klingt auf jeden Fall nach einer ziemlich abgefahrenen Mischung. Popstar, Biopic, Kammerspiel und dann Horrorfilm. Funktioniert denn diese Kombi?
1: Ja, für mich geht es leider tatsächlich nicht so auf am Ende, muss ich sagen. Die Konzertszenen sind schon wirklich großes Kino, aber für so einen Arthouse-Film, was der Film eigentlich sein will, sind die schon ein bisschen zu sehr Mainstream. Die Dialoge zwischen Mother Mary und Sam sind super gut gespielt, aber doch etwas langatmig. Und man hat eben die ganze Zeit das Gefühl, man hätte was verpasst, weil der eigentliche Streit oder die Ursache des Streits ja Vorgeschichte des Films ist. Der Horrorpart, der ist dann wirklich super gut gelungen. Super gute Überroutine, würde ich sagen. Alles zusammen wirkt aber so, als hätte Regisseur und Drehbuchautor David Lowery zu viel gewollt. Aber immerhin, der Soundtrack, der ist richtig gut. Eben was für Fans von Charlie XCX und FKA Twigs.
0: Also Mother Mary, vielleicht eher was für euren Musikstreaming-Dienst als fürs Kino, meint Cosmo-Kinomann Mark Mühlenbrock. Oder ihr geht halt für die Musik ins Kino, ne? Gibt ja einen tollen Sound da meistens.

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1: Muevelo. Calaochis in Cosmo am Feiertag. Und vielleicht genießt ihr zum guten Essen ja auch immer gerne ein gutes Glas Wein. Es sei euch gegönnt. Ich bin da raus, trinke keinen Alkohol. Aber stattdessen Tomatenwasser mit grünem Tee hat mir ehrlich gesagt auch noch keiner angeboten. Das klingt komplett wild, aber ist eine richtig geile Alternative zu alkoholischen Getränken wie etwa Wein, sagt Felix Fuchs. Er ist Sommelier aus Berlin und Experte für ganz besondere Alkoholalternativen.
2: Wir machen einen klaren Tomatenfond. Das habe ich mir damals mal irgendwann vor ein paar Jahren von der Küche geklaut. Das ist einfach Tomatenwasser. Ne? Du schredderst halt Tomaten an mit ein bisschen Salz und Basilikum und dann lässt du das einfach in der Wanne über Nacht abtropfen. Und dann kann man halt noch viele Sachen hinzufügen. Ich gebe eigentlich immer noch einen Cold Brew aus grünem Assam mit dazu, um das Tomatengrün zu imitieren. Und dann kann man das noch mit anderen Sachen ergänzen, die man für den Gang richtig hält. Das hat mich so oft gerettet, wenn ich schon wirklich dabei an einen oder anderen Gang völlig am Verzweifeln war.
1: Also echt so ein Allround-Getränk als Alkoholalternative. Aber auch sonst gibt es einiges, was gut geht zum Essen, sagt er.
2: Der Großteil sind Proxys. Also Proxys nur als Definition eben diese Art Stellvertretergetränke. Also Dinge, die sich in den meisten Fällen schon Wein als Vorbild nehmen und das eben versuchen, möglichst mit Komplexität, Länge und relativ reduziertem Zuckereinsatz umzusetzen. Und mit Proxys habe ich halt die Möglichkeit, den Wein zu imitieren oder eventuell, wenn das nicht funktioniert, was ganz Neues zu erschaffen. Und dann natürlich aber auch viel Fermente, eben alles aus der Welt, Kombucha, Yun, Wasserkefir und Gingerbeer.
1: Ja, da kann man richtig was erleben im Gaumen. Und wenn ihr sagt, ja, ich will doch lieber so diesen klassischen Weingeschmack haben, dann findet Felix Fuchs da meistens auch was, sagt er.
2: Grundsätzlich finde ich immer erstmal spannend, den Wein runterzubrechen, dann zu gucken, warum funktioniert er zu dem Gang? Kann ich den, so wie er ist, aromatisch imitieren? Wenn man den Wein dann aromatisch seziert und sich dann die Charakteristika rausschreibt, dann hat man ja schon mal, finde ich, eine sehr gute Vorlage, an der man angreifen kann. Manchmal funktioniert das aber leider gar nicht. Aber meistens geht das schon ganz gut, ehrlich gesagt.
1: Felix Fuchs, Sommelier aus Berlin, der echte alkoholfreie Alternativen zu gutem Essen anbietet, die mal ja eben was anderes sind als Limo und Wasser. Und ich sag mal, gerne nachmachen. Ich bin dabei. Jetzt Cosmo am Feiertag.

0: Kosmos hier um 10 vor 9 und hattet ihr auch schon mal dieses Gefühl, genau zu wissen, dass einem die Beziehung, in der man gerade ist, gar nicht gut tut und trotzdem habt ihr nicht Schluss gemacht? Ja, kann passieren. CQ kann auch ein Liedchen davon singen und genau das macht er auch in Dangerous Lover. Er kommt nicht über seine Liebste hinweg und bricht seine eigenen Regeln immer wieder. Den Songtext zum Trotz gibt's aber positiv tanzbare Vibes mit 80er-Jahre-Synthes, groovendem Beat und Adlabs. Zum Ende hin wird es da fast schon euphorisch und so klingt es bei uns.
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1: Es ist 9 Uhr, ich bin Linus Busch. Für den SC Paderborn geht es heute um den Aufstieg in die Fußball-Bundesliga. Paderborn empfängt im Rückspiel der Relegation den VfL Wolfsburg. Das Hinspiel war 0:0 ausgegangen. Mehr von Christian Schulze.
2: Es ist das Duell der großen Gegensätze. Der bescheidene SC Paderborn fordert den von einem Multikonzern unterstützten VfL Wolfsburg, dessen Kaderwert um das fast sechsfache höher liegt. Und gerade einmal 15.000 Zuschauer können beim Rückspiel in Ostwestfalen live dabei sein. Trotzdem ist der dritte Bundesliga-Aufstieg in der Paderborner Vereinsgeschichte nach dem 0:0 im Hinspiel weiter möglich.
1: Die Paderborner Fans treffen sich schon am Mittag in der Innenstadt und wollen dann zusammen zum Stadion ziehen. Anpfiff im Relegationsrückspiel ist um 20.30 Uhr. In Los Angeles in den USA ist eben eine Sportveranstaltung zu Ende gegangen, die vorher viel kritisiert wurde. Denn bei den Enhanced Games war Doping ausdrücklich erlaubt. Dabei war auch der deutsche Schwimmer Marius Kusch. Er hat in seinen Rennen neue persönliche Bestzeiten aufgestellt. In der deutschen Industrie sind in den letzten Jahren hunderttausende Stellen abgebaut worden. Eine große Beratungsfirma hat die Zahlen der Unternehmen seit 2009 analysiert. Demnach sind bis jetzt mehr als 340.000 Jobs weggefallen, vor allem bei Autoherstellern und Zulieferern. Nur in der Chemie- und Pharmaindustrie sind es mehr Stellen geworden. Ab heute pilgern wieder hunderttausende Muslime nach Mekka. Die Pilgerfahrt Hadsch gehört zu den 5 Säulen des Islam. Das heißt, jeder Muslim, der gesund ist und es sich leisten kann, sollte sie einmal im Leben machen. Laut den Behörden in Saudi-Arabien sind mehr als 1,5 Millionen Pilger aus dem Ausland angereist. Und dann geht's noch um einen Unfall, den eine Gleitschirmfliegerin in Zell am See in Österreich überlebt hat. Ein Kleinflugzeug ist so nah über ihr geflogen, dass es ihren Gleitschirm zerfetzt hat. Sie ist dann im freien Fall Richtung Boden gestürzt, konnte aber noch einen Notfallfallschirm öffnen. Sie hat ein Video davon bei Instagram gepostet.
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3: Das bringt Sonne pur heute, dazu bis 29 Grad im Ruhrpott und Münsterland. Auf 31 geht's hoch im Rheinland. Bremen und Berlin sind mit 28 Grad heute dabei. Morgen ist dann Schwitzewetter angesagt und zwar überall. Das wird nämlich heiß mit 31 bis 33 Grad in NRW. Und Bremen und Berlin haben dann auch eine 3 vorne, kommen auf Werte um die 30 Grad.
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3: 9 zusammen und ich sag mal so, die Hütte wird voll und lange ist es ja auch nicht mehr hin bis zu unserem Cosmo-Festival. 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Ab heute spielen wir nämlich um die letzten Gästelistenplätze fürs Cosmo-Festival und gleich fangen wir damit an.

0: 6 nach 9 haben wir es am Feiertag.
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0: Ja, keine 3 Wochen mehr. Wenn wir mal in den Kalender gucken, dann bringen wir euch wieder Global Pop zum Feiern und zum Entdecken auf die Bühne beim Cosmo Festival mit Highlights wie diesen hier.

0: Also Pongo ist dabei, Shkoon, Myra, außerdem Ladylikes, Tracy Dessart und viele, viele mehr am 13. Juni im Dortmunder Junkyard. Tickets gibt's bei uns im Netz auf kosmoradio.de und wir sind auch schon fast ausverkauft. 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
0: Ja. 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Und Pongo ist übrigens auch mit dabei. Haben wir jetzt nochmal einen Cosmo mit Bruschus.

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1: Da ich sage ja nur, fast ausverkauft unser Cosmo Festival am 13. Juni im Junkyard in Dortmund. Aber wir spielen jetzt um 2 Gästelistenplätze für dieses tolle Event mit Pongo, Mitch Kuhn, Myra, Lady Likes, Tracy Dassar und vielleicht auch mit Annabelle aus Köln. Moin Annabelle.
2: Ja, moin und Hallöle.
1: Hallöle. Dabei wohnst du gar nicht mehr in Köln, hast du eben schon erzählt, sondern jetzt im hessischen Bad Hersfeld.
2: Auch so sieht's aus.
1: Aber hast uns mitgenommen mit Cosmo, das finden wir supi. Und du möchtest gerne zum Cosmo Festival, warum?
2: Sowas von gerne. Also nicht, weil ich so einen bestimmten Künstler oder eine Künstlerin jetzt irgendwie sagt, so, die muss ich oder den muss ich unbedingt sehen. Aber ich finde das Line-Up total interessant und ich habe auch vor ein paar Tagen gelauscht und von diesem DJ-Workshop gehört, der da ja auch eine Möglichkeit ist, mal selber aktiv zu werden. Das würde ich super gerne ausprobieren. Habe mich da angemeldet, habe aber festgestellt, Moment, ich habe noch keine Karten. Jetzt wird es doch mal langsam Zeit.
1: Workshop-Anmeldung hast du schon, aber Eintrittskarte noch nicht. Ja, kriegen wir ja vielleicht hin, zusammen. Würdest du gerne auch mal auflegen, wenn du jetzt DJ-Workshop machst, dann sehen wir dich demnächst irgendwie als DJ?
2: Ja, also das ist auf jeden Fall ausbaufähig, wenn das Hoffnung auf Erfolg hat. Mal gucken. Also
1: DJ,
2: auf jeden Fall ausprobieren und
1: DJ
2: mal schauen,
1: Annabelle.
2: Wie die Reise
1: dann geht. Dich schon im Line-Up fürs nächste Jahr. Naja, aber mal gucken. Wir müssen erstmal ein bisschen was hier erarbeiten, bevor wir dich da hinschicken.
2: Ne,
1: denn ich habe eine kleine Aufgabe für dich. Eine Frage musst du richtig beantworten, also so groß ist die Aufgabe auch nicht, aber erstmal genau hinhören. Ich spiele dir nämlich jetzt einen Ausschnitt aus einem Song vor, der ein Riesenhit ist und von einem der Artists stammt auf unserem Festival. Das Doofe ist nur, der Song läuft rückwärts und ich will gleich wissen, von wem ist der Song und wir hören jetzt zusammen mal eben rein, okay?
2: Ja.

0: Ich gebe zu, es ist ein bisschen schwer, so rum mitzutanzen, aber vielleicht hast du ja eine Idee, ob das A. Pongo ist oder B. Schkuhn.
1: Ich habe schon gerade auf erste wegen der Stimme getippt. Mhm. Schkuhn habe ich auch schon ganz oft bei euch gehört und habe gedacht, nee, ich glaube, die Songs, die jetzt aktuell von Schkuhn laufen, sind es nicht. Also ich würde auf Pongo setzen.
0: Du würdest auf Pongo setzen und ich sag mal, wir hören jetzt mal vorwärts rein. Ja, gefällt dir da, was du hörst?
1: Ja, auf jeden Fall.
0: Natürlich ist das Pongo mit Coda. Und das heißt, der DJ-Workshop ist für dich geritzt. Jetzt hast du auch die Tickets dazu.
1: Yes. Das ist super, ich freue mich
0: dir. Sehr schön. Kannst du auf jeden mitnehmen und dann könnt ihr zusammen demnächst auslegen. Also DJ Annabelle nächstes Jahr im Line-Up auf dem Cosmo Festival. Dies Jahr erstmal in der Ausbildung. Ne? Ich wünsche dir viel Spaß am 13. Juni in Dortmund.
1: Ja, werde ich als Azubine auf jeden Fall annehmen. Sehr, sehr gerne.
0: Mach's gut, hab einen schönen Feiertag noch.
1: Ja, danke sehr. Ciao. Und schönen Tag noch. FK All Stars. In Reminiszenz an Rio Reiser. Halt dich an deiner Liebe fest. 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

0: aufwachen mit Aloy Black. Wake me up in Cosmo am Feiertag. Ja, und Leute, vergesst den ESC, vergesst die Bundesliga oder die Fußball-Weltmeisterschaft. Es gibt viel beschaulichere Meisterschaften. So wie neulich in Niedersachsen.
1: Simon?
2: Ja.
1: Jetzt musst du den Baum umarmen. Möglichst innig, Julian, ne?
0: Ja. Richtig gehört, Baum umarmen innig. Nicht einfach nur so, sondern bei den allerersten deutschen Meisterschaften im Bäume umarmen. Die gab es jetzt in Bad Pyrmont und da gab es sogar mehrere Disziplinen. Wer umarmt am schnellsten die meisten Bäume? Dann die Kategorie Kreativität, einen Baum möglichst künstlerisch und herzlich umarmen. Ja, und was fürs Brain auch noch, Baumwissen. Da mussten Schätzfragen beantwortet werden. So um die 100 Leute haben da mitgemacht. Ja, und die Gewinner sind Julian und seine Crew.
3: Also wir sind hochambitioniert und ich glaube, das ist das Wichtigste, dass man richtig Gas gibt. Und wir haben auch schon ein bisschen geübt, wir haben eine gute Verbindung zu den Bäumen.
0: Ja, und was macht man da jetzt so als deutscher Meister im Bäume umarmen? Natürlich zur Weltmeisterschaft fahren im Sommer. Und einmal dürft ihr raten, wo diese WM im Bäume umarmen wohl stattfindet. Richtig, natürlich. In Finnland, wo sonst? Bäume gibt's da ja genug. Wir drücken die Daumen für Julian und sein Team und immer dran denken, ne? Birke ist einfacher als Eiche.

0: So, wir hüpfen uns in den Feiertag mit Crisscross und Jump in Cosmo. Und ja, es gibt ja so Fragen, die stellt man sich meistens erst, wenn das Kind schon in den Brunnen gefallen ist oder man sich Sorgen macht. Wo und wie kann ich mich eigentlich auf Geschlechtskrankheiten testen lassen? Das ist sicherlich auch so eine Frage, die aber tatsächlich immer relevanter wird. Denn in Europa, da gibt's neue Rekordwerte bei Gonorrhoe und Syphilis. Und die Info, die kommt vom Europäischen Zentrum für Prävention und die Kontrolle von Krankheiten. Irene Schulz aus dem Cosmo-Team, die findet, das Letzte, was wir jetzt brauchen, sind Angst und Scham, ne?
1: Yes, Geschlechtskrankheiten kann man halt bekommen. Und klar, das Thema sollte man nicht auf die leichte Schulter nehmen. Es aber auf die super schwere Schulter zu nehmen und dann davor wegzurennen, ist auch keine Lösung.
0: Ja, und wenn ich eben jetzt nicht wegrennen will, sondern mich sinnigerweise testen lassen, wo mache ich denn das?
1: Also wenn ich schon Symptome habe, sowieso ab zum Arzt. Das Gesundheitsamt Bremen rät sich bei akuten Beschwerden an einen Urologen, eine Gynäkologin, einen Hautarzt oder eben an die Hausärztin zu wenden. Wenn ich mich jetzt aber testen lassen möchte, einfach um mal sicher zu gehen. Ja, vielleicht habe ich eine neue Partnerperson oder ich bin beim Dating kein Kind von Traurigkeit. Mhm. Ja, what do I know? Es gibt ja verschiedene Gründe. Dann kann man sich in Bremen und Bremerhaven beim Gesundheitsamt bei der Beratungsstelle für sexuelle Gesundheit melden und kriegt einen Beratungstermin. Der ist kostenlos und anonym. Im Gespräch wird dann individuell geklärt, welche Tests für einen sinnvoll sind. Und falls rauskommt, ja, ein Test ergibt Sinn, sollte man machen, dann kann man den auch schon vor Ort machen lassen.
0: Also so sieht es in Bremen, Bremerhaven aus. Wie ist das mit anderen Städten?
1: Also ich kann jetzt unmöglich alle NRW-Großstädte mit hier durchgehen. Grundsätzlich lohnt es sich einfach mal in die Suchmaschine den eigenen Wohnort plus das Stichwort Gesundheitsamt oder AIDS-Hilfe einzugeben. Und apropos, die Deutsche AIDS-Hilfe hat eine Suchdatenbank. Die findet man unter aidshilfe.de/geschlechtskrankheiten-test. Da kann man einfach den Ort eingeben und kriegt dann eine Liste mit Anlaufadressen ausgespuckt.
0: Und das gilt dann natürlich auch für Berlin, ne?
1: Na klar.
0: Ja, genau. Jetzt sagst du, Angst, Scham helfen nicht weiter. Ehrlich gesagt, so ganz einfach ausblenden kann das bestimmt aber auch nicht jeder oder jede. Was denn, wenn ich mich jetzt wirklich schwer damit tue, da so eine Anfrage rauszuhauen?
1: Ich check's total, dass das eine Hürde sein kann, gerade wenn man das zum ersten Mal macht. Und ich glaube, da hilft es sich einfach immer wieder zu sagen, ey, es gibt dieses Beratungsangebot. Ich darf das in Anspruch nehmen und Fragen stellen. Und die Leute, die da arbeiten, das ist ja literally deren Alltag. Die werden mich jetzt nicht schämen. Und auch wichtig, Geschlechtskrankheiten sind behandelbar. Wichtig ist eben, dass man sie möglichst frühzeitig erkennt.
0: Also beraten lassen, eventuell auch testen lassen, ist immer besser, als seine eigene Gesundheit aufs Spiel zu setzen oder im schlechtesten Fall auch noch die meiner Partnerin oder meines Partners. Wie man da rangeht, hat uns Irene Schulz aus dem Cosmo-Team erzählt. Danke dir dafür.

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1: Nachrichten. Um 10 Uhr mit Linus Busch. Für viele Muslime hat eine wichtige Zeit begonnen. Hunderttausende sind ab heute bei der Pilgerfahrt Hadsch in Saudi-Arabien dabei. In den letzten Jahren sind die Fahrten nach Mekka aber immer teurer geworden. Mehr dazu von Nina Amin.
2: Mehr als 1,5 Millionen Pilger aus dem Ausland können sich den Hadsch aber leisten. So viele sind nach Angaben der saudischen Behörden bereits für den diesjährigen Hadsch nach Saudi-Arabien gereist. Damit wurde die Zahl der internationalen Besucher im Vergleich zum Vorjahr trotz des Krieges in der Golfregion übertroffen.
1: Saudi-Arabien hat wegen des Krieges die Regeln für die Einreise und die Sicherheitsmaßnahmen verschärft, auch weil es in den letzten Jahren bei der Pilgerfahrt Tote wegen Massenpaniken und extremer Hitze gab. In Menden im Sauerland ist an diesem langen Wochenende Pfingstkirmes und die feiert dieses Jahr 300-jähriges Jubiläum. Antonia ist Schaustellerin und jedes Jahr mit ihrem Stand in Menden. Sie hat uns in 1 Live gesagt, warum sie die Pfingstkirmes so besonders findet.
3: Vor allem würde ich sagen, weil es auch eine Innenstadtkirmes ist. Das ist nochmal so ein bisschen was Besonderes, wenn das Riesenrad so vorm Rathaus steht. Man sieht, wie die Leute aus ihren Häusern runterschauen auf die Kirmes abends, wenn schön beleuchtet ist, wenn die Stimmung gut ist.
1: Die Pfingstkirmes in Menden geht noch bis morgen. In der Nähe von Los Angeles in den USA können zehntausende Menschen weiter nicht zurück in ihre Wohnungen. Sie mussten da vorgestern raus aus Angst vor einem Chemieunfall. In einer Fabrik könnte ein Tank mit gefährlichen Chemikalien explodieren. Mittlerweile wurde ein Riss in dem Tank entdeckt. Die Behörden in den USA hoffen, dass dadurch der Druck im Inneren nachlässt. Der SC Paderborn kann heute in die Fußball-Bundesliga aufsteigen. Am Abend ist das Rückspiel in der Relegation gegen den VfL Wolfsburg. Das Hinspiel war 0:0 ausgegangen. Paderborn-Fan René ist für heute optimistisch.
4: Die Kombination aus Trainer, Mannschaft und Fans im eigenen Stadion, sind die immer für ein Tor gut. Und ich glaube einfach, dass wir als Fan, die so gut nach vorne peitschen können, dass das eine Tor fällt, was dann reichen wird.
1: Es wäre Paderborns 3. Aufstieg in die Bundesliga in der Vereinsgeschichte.
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5: Da viel mehr Sonne als heute geht nicht. Warm wird es auch dazu, bis 29 Grad im Ruhrpott und Münsterland, bis 31 Grad im Rheinland. Bremen und Berlin kommen auf bis zu 28 Grad heute noch. Morgen dann Schwitzewetter überall. Da wird es heiß mit 31 bis 33 Grad in NRW. Bremen und Berlin sind dann auch mit Werten um die 30 Grad dabei.
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5: Ja, bin da. Schönen Feiertag euch.

0: 7 nach 10 haben wir es. Cosmo hier am Feiertag. Es ist langes Wochenende. Endlich mal Zeit zum Chillen, zum Ausruhen, zum Party machen, zum Ausflüge machen. Oder etwa für den Haushalt. Naja, zumindest hätte man jetzt vielleicht die Zeit dafür, aber die Lust fehlt dann vielleicht doch bei dem Knallerwetter da draußen. Besonders wenn es dann solche Sachen sind wie Toilette sauber machen, Dachboden aufräumen, Backofen reinigen. Also da bin ich raus in Sachen Motivation. Worauf habt ihr so gar keine Lust im Haushalt?
1: Ich würde auf jeden Fall Wäsche waschen sagen, da ich immer darauf aufpassen muss, bis wann es fertig ist und ich es rausholen kann und nachher in den Trockner reintun kann. Oder wenn ich auch dafür keine Zeit habe, so einfach auf die Heizung draufpacken kann. Ich habe auch in der WG nicht so viel Platz, um jetzt meine Wäsche aufzuhängen.
2: Boah, ich glaube, Staubwischen auf weißen Gegenständen, weil man das so häufig tun muss.
3: Das Schlimmste ist wahrscheinlich die Interaktion mit meinem Mitbewohner dabei.
0: Ja, am besten Haushalt machen, wenn man alleine ist, wenn geht. Ich hoffe, ihr könnt aber chillen heute, ne? Habt einen entspannten Feiertag mit Cosmo und Gentleman jetzt.
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1: 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Cosmo hier am Feiertag, aber heute vor genau 6 Jahren, ja, da war das kein Feiertag, da war das ein sehr trauriger Tag in den USA, der die Welt erschüttert hat, der 25. Mai 2020. George Floyd ist damals unterwegs, er ist ein afroamerikanischer Mann, 46 Jahre alt, mehrfacher Vater. Doch was dann passiert, das wird die USA und auch die gesamte Welt beschäftigen. Cosmo-Reporterin Tabea Artmann-Sellen mit einem Blick auf das, was damals und seitdem passiert ist.
2: Eigentlich ist es ein ganz normaler Tag in Minneapolis in den USA. George Floyd will sich einfach nur eine Packung Zigaretten kaufen. Im Supermarkt wird er dann beschuldigt, mit Falschgeld gezahlt zu haben. Floyd streitet das ab. Der Mitarbeiter vom Supermarkt ruft die Polizei und dann geht alles plötzlich ganz schnell. Wenige Minuten später liegt George Floyd auf dem Boden, das Knie eines Polizisten im Nacken. Er kann sich nicht bewegen, er kann sich nicht wehren und er kann nicht atmen. Das sagt er auch, und zwar mehr als 20 Mal. Menschen versammeln sich um ihn herum und sie holen ihre Handys raus und filmen, was da gerade passiert. Sie fordern den Polizisten auf, seinen Griff zu lockern. Doch er tut es nicht. Selbst nicht, als George Floyd verstummt. Er wird bewusstlos. Blut läuft ihm aus dem Mund. Trotzdem bleibt der Polizist weitere 2 Minuten und 53 Sekunden auf seinem Nacken sitzen. Ein Krankenwagen wird gerufen und erst nachdem die Rettungskräfte den Polizisten dazu auffordern, lässt er endlich von Floyd ab. Viel zu spät. Insgesamt über 9 Minuten hatte er Floyd auf dem Boden fixiert. Für George Floyd kommt jede Hilfe zu spät und er stirbt noch vor Ort im Krankenwagen. Die Videos von dieser Tat gehen viral und lösen Proteste aus. Black Lives Matter ist der Slogan. In den USA gehen Hunderttausende Menschen auf die Straße. Auch in Deutschland kommt es zu Demonstrationen und auf Social Media ist es auch ein Riesenthema. Kybra aus Köln erinnert sich noch dran.
3: Ich habe ganz viel gepostet, ganz viel kommentiert, geteilt. Ich glaube einfach, dass da endlich mal viele junge Leute vor allem sehr aktiv waren. Und deswegen ist das viel mehr rumgekommen als vielleicht manch andere Themen.
2: Auf einmal hat so gut wie jeder von George Floyd gehört. Sein Gesicht ziert Häuserfassaden und der Satz "I can't breathe" geht um die Welt. Damit wird auf ein strukturelles Problem aufmerksam gemacht. Denn das, was ihm widerfahren ist, das ist kein Einzelfall. Auf Mapping Police Violence kann man sehen, dass schwarze Personen mehr als doppelt so häufig, fast 3-mal so oft, von der Polizei getötet werden wie Weiße. Mapping Police Violence, das ist eine Seite, die Polizeigewalt gegenüber schwarzen Menschen dokumentiert. Und das zeigt, dass schwarze Menschen strukturell benachteiligt und häufiger Opfer von Polizeigewalt werden.
1: Ja, auch hier in Deutschland gibt es immer wieder mal schwere Vorwürfe gegenüber der Polizei. Letztes Jahr zum Beispiel, da wurde Lorenz A. in Oldenburg von einem Polizeibeamten erschossen. Das Gerichtsverfahren dazu, das steht noch aus. Cosmo-Reporterin Tabea Artmann-Sellen mit einem Recap zu George Floyd und den Black Lives Matter-Protesten vor 6 Jahren.

0: The Red Bone. Childish Gambino ist es.
1: Um gleich 22:30.
0: Und das hier ist frisch bei uns in der Playlist.
2: Neu in Cosmo. Aus Puerto Rico. Baby, I'm a Freak. Von Young Miko.

0: Ira Star in Cosmo, where do we go? Ja, nach Jamaika gehen wir jetzt und finden da einen sehr geschätzten Künstler, der hier bei uns noch gar nicht so bekannt ist, der aber die nächste Generation an Reggae-Künstlern anführen könnte. Und das sage nicht ich, das sagen etablierte Reggae-Stars wie etwa Protégé über Runkus. Runkus hat schon von klein auf Musik aufgesogen, immer an der Seite seines Vaters, des Reggae-Sängers Dieter Mein. Und nach 3 Alben, in denen er gezeigt hat, was er alles kann, legt er jetzt nach mit Supernova, so heißt sein neues Album. Das ist jetzt draußen und das haben wir gleich mal zu unserem Album der Woche gemacht. Ellen Köhlings stellt es uns vor.
1: Runkus ist ein Musiknerd. Schon als Kind war er in einschlägigen jamaikanischen Studios unterwegs. Er hat Reggae und Rasta verinnerlicht, genauso wie Hip-Hop und jegliche andere Bass-Music. Sein eigener Sound wurde zu einem eklektischen Mix. Und auch am Mic kann er jedes Register ziehen. Für manche klang das überladen, zu sperrig und zu wortgewaltig. Für sein neues Album Supernova wollte Runkus nun einen anderen Weg einschlagen.
2: Für dieses Album habe ich viel recherchiert. Ich habe mir die größten Alben aller Zeiten angehört, denn ich wollte das größte Album aller Zeiten machen. Michael Jacksons Thriller, Hotel California von den Eagles, Led Zeppelin, Beatles, Sade und natürlich Bob Marley. Das habe ich anvisiert. Wenn man sich hohe Ziele steckt und fällt, steht man immer noch recht weit oben. Das war meine Theorie. Das klingt einfach, ist es aber nicht.
1: Supernova explodiert vor Ideen, musikalischen Referenzen und dichten lyrischen Schichten, ohne davon erdrückt zu werden. Anders als früher stehen bei Runkus dieses Mal Pop-Appeal und Tanzbarkeit an oberster Stelle. I just wanna make you a believer. Den gedanklichen Überbau von Supernova bietet die gleichnamige Arbeit von Tavares Strawn. Der Konzeptkünstler und Runkus haben sich gegenseitig inspiriert. Strawns einer Supernova nachempfundenen Lichtinstallation beleuchtet goldene Büsten mit in Vergessenheit geratenen Helden und Heldinnen der Black Community.
2: Wir stammen beide aus der Karibik. Tavares Strawn kommt von den Bahamas. Ich komme aus Jamaika. Wir haben eine ähnliche Geschichte. Ich singe sie, er malt oder gestaltet sie mit seinen Mitteln. Dank der Arbeit mit ihm habe ich angefangen, meine Musik wie einen Soundtrack zu betrachten.
3: I started to treat my music as scores.
1: Auf diesem Soundtrack bildet Runkus verschiedene Genres der schwarzen Kultur ab. Reggae, Oldschool Dancehall, Hip-Hop, Soul und Jazz gehen eine Liaison ein, ergänzt durch Spoken-Word-Passagen und Sample-Collagen. Supernova klingt tanzbar, positiv und spirituell.
3: I want to always be for Rastafari.
2: Ich stelle meine Arbeit immer in den Dienst von Rastafari. Ich will mich nicht vom Glanz verführen lassen und vergessen, wer ich bin. Das ist mir am wichtigsten.
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0: Das neue Album von Runkus Supernova, unser Album der Woche, und mehr darüber findet ihr im Netz auf cosmoradio.de. Und diesen Song hier darauf, den hat er mit Peter Tosch zusammen aufgenommen.

0: Rain.
1: Escapism in Cosmo am Feiertag. Und heute, da kommt eine Frau nach Berlin. Ja, die hat Elton John als Fan im Rücken, war Support für Acts wie Joy Crooks oder Norah Jones und wird derzeit als eine der spannendsten neuen Stimmen Großbritanniens gehandelt. Nectar Woods hat ja sowas wie einen Senkrechtstart in der Musikwelt hingelegt. Und das ist kein Wunder, denn wenn die britisch-ghanaische Soul-Sängerin die Bühne betritt, ist das ein bisschen so, als würde sich eine lange, warme Umarmung über das Publikum ausbreiten. Und es klingt dann so.

Ja, diese positive Energie und Leichtfüßigkeit, die ist richtig ansteckend, gibt dem Retro-Sound von Nektarwood eine ganz persönliche Note. Und heute, da kommt sie nach Berlin ins Mikropol. 20 Uhr geht's da los, 19 Uhr ist Einlass. Und dann spielt sie sicherlich auch die Songs ihrer aktuellen EP It's Like I Never Left. Dafür hat sie sich von ihrer Reise durch Ghana inspirieren lassen. Wir lassen uns jetzt hier von PNL aus Frankreich ein bisschen inspirieren. ODD in Cosmo. Schönen Feiertag euch. Bye.

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1: Um 11 Uhr, ich bin Celine Wegert. Zuerst geht es um ein Sportevent, das schon vorher für viel Aufregung gesorgt hat. In der Nacht waren in Las Vegas die Enhanced Games und da war Doping erlaubt. Die Veranstalter hatten damit geworben, dass es deshalb neue Weltrekorde geben könnte. Mehr dazu von Linus Busch.
2: Viele Sportlerinnen und Sportler waren gegen die Enhanced Games, weil sie ihre Leistungen sauber erreichen wollen. Auch die US-Anti-Doping-Agentur hat das Event kritisiert und gesagt, dass es den Veranstaltern vor allem ums Geld ging. Aus Deutschland war Sprinter Mike Bryan am Start und Schwimmer Marius Kusch aus NRW. Der hatte vorher gesagt, dass er auch wegen der hohen Preisgelder mitmacht. Mit seinen beiden Rennen hat er mehr als $300.000 kassiert.
1: Am Ende gab es bei den Enhanced Games nur einen neuen Weltrekord, nämlich im Schwimmen. Und offiziell anerkannt wird der nicht. Da gelten nur Ergebnisse von Wettkämpfen, bei denen Doping verboten ist. Ab heute pilgern wieder hunderttausende Muslime nach Mekka. Die Pilgerfahrt Hadsch gehört zu den 5 Säulen des Islam. Das heißt, jeder Muslim, der gesund ist und es sich leisten kann, sollte sie einmal im Leben machen. Laut den Behörden in Saudi-Arabien sind mehr als 1,5 Millionen Pilger aus dem Ausland angereist. In der deutschen Industrie sind in den letzten Jahren hunderttausende Stellen abgebaut worden. Eine große Beratungsfirma hat die Zahlen der Unternehmen seit 2009 analysiert und demnach sind bis jetzt mehr als 340.000 Jobs weggefallen, vor allem bei Autoherstellern und Zulieferern. Nur in der Chemie- und der Pharmaindustrie sind es mehr Stellen geworden. Und jetzt geht es um Alarmstufe Rot bei einem Surfwettbewerb. In Neuseeland musste ein Contest der World Surf League gestoppt werden, weil ein Fotograf im Wasser in den Fuß gebissen wurde, wohl von einem Seelöwen. Der Mann wurde behandelt und der Wettkampf konnte weitergehen. Gerade laufen ja super viele Leute mit einer Mallet-Frisur, also einem Fukuhila, rum. Und in Belgien gab es am Wochenende einen internationalen Contest, wer den schönsten hat und auch eine schöne Persönlichkeit dazu. Teil des Wettbewerbs war auch, einen Fragebogen zu sich auszufüllen. 1000 Leute haben da mitgemacht.
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3: Das bringt Sonne pur heute bei bis 29 Grad im Ruhrpott und Münsterland. Auf 31 geht sogar hoch im Rheinland. Bremen-Berlin ist so mit 28 Grad dabei. Morgen dann Schwitzewetter überall. Dann wird es heiß, 31 bis 33 Grad in Nordrhein-Westfalen. Bremen und Berlin dann auch mit Werten. Mit einer 3 vorne so um die 30 Grad.
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3: Tag zusammen.

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2: Chance mit Vibes Cartel und Russian Talk to Me Now in Cosmo am Feiertag mit dem Blick nach Polen jetzt mal. Da ist im kommenden Jahr schon wieder Parlamentswahl. Bis 2023 war da ja die nationalkonservative PiS-Regierungspartei und danach wurde dann der liberale Donald Tusk wieder Premierminister. Allerdings ist der Präsident des Landes, Karol Nawrocki, ja auch wieder PiS-nah, nationalistisch, konservativ, europakritisch eingestellt. Und vor dem Hintergrund ist das, was unser Polen-Korrespondent Przemek Żuk da erzählt, schon ja irgendwie richtungsweisend für die kommende Wahl.
3: In Krakau haben die Einwohnerinnen und Einwohner ihren Stadtpräsidenten abgewählt. Ein Bürgerentscheid am Sonntag erreichte knapp die nötige Mindestanzahl der Stimmen, wie die Wahlkommission am Montagmorgen mitteilte. Der Liberale Aleksander Michalski war erst seit 2 Jahren im Amt. Inhaltlich wurde er vor allem für die Einführung einer Umweltzone, die Erhöhung der Ticketpreise im öffentlichen Nahverkehr sowie Vetternwirtschaft im öffentlichen Dienst kritisiert. Die Abwahl ist allerdings auch weit über Polens zweitgrößte Stadt hinaus bedeutsam. Auch wenn die Initiative zum Bürgerentscheid sich als überparteilich beschreibt, wurde sie vor allem vom rechten Spektrum unterstützt und finanziert. Die polnische Rechte hat in der Vergangenheit bereits häufiger versucht, liberale Stadtpräsidenten abzuwählen. Meistens scheiterten diese Vorhaben an der Wahlbeteiligung.
2: Ja, aber diesmal hat's geklappt. In Krakau, und das dürfte der liberale Ministerpräsident Donald Tusk wohl mit Sorge betrachten für die Wahl im kommenden Jahr. 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

0: Bad Bunny in Cosmo an diesem Pfingstmontag mit hochsommerlichen Temperaturen draußen. Da wollt ihr den Tag vielleicht draußen auch verbringen. Oder aber ihr sucht Abkühlung oder Abwechslung. Heute Abend nutzt die Zeit auch für einen Kinobesuch. Kann ja auch sein, ne? Frisch angelaufen ist jedenfalls am Donnerstag unter anderem der Film Mother Mary über einen fiktiven Popstar, gespielt von Anne Hathaway. Und Cosmo-Kinomann Marc Mühlenbrock, der hat ihn schon gesehen. Marc, worum geht's denn genau in Mother Mary?
1: Ja, das ist ein Drama. Anne Hathaway ist als Popstar Mother Mary verzweifelt. Sie steht kurz vorm wichtigsten Auftritt ihrer Karriere und braucht dafür das passende Outfit. Das klingt erstmal so ein bisschen lächerlich, ist aber in der Popwelt, wo es nur um Ästhetik geht, eben super wichtig. Und das transportiert der Film auch. Mother Mary nimmt dann den Overnight-Flug nach Europa, wo sie ihre alte Designerin trifft. Sam heißt die. Die hatte mit ihren Kleidern großen Anteil am Erfolg von Mother Mary. Wurde dann aber von ihr geschasst. Wenn es um das neue Kleid für die Präsentation des neuen Songs geht, dann merkt man schon direkt, da sind heftige Spannungen in der Luft. Sam ist nämlich sauer auf Mother Mary.
2: Welchen Song singst du?
3: Ich spiele ihn dir vor, wenn du willst. Ich will meine Phase nicht unterbrechen.
2: Welchen?
3: Die, in der ich mir deine Musik nicht anhöre.
0: Touché. Warum ist sie denn so sauer?
1: Ja, Sam, die wird übrigens gespielt von Michaela Cole, bekannt aus dem zweiten Black Panther Teil. Die wurde im Film vor 10 Jahren recht unsanft von jetzt auf gleich von Mother Mary verstoßen. Man hat fast das Gefühl, die beiden waren damals sogar ein Paar, so sehr wie Sam ihr Vorwürfe macht, verlassen worden zu sein. Aber das soll wirklich nur diese super krass enge Zusammenarbeit von Popstar und Designerin verdeutlichen. Der Film wirkt dann wie die Hälfte, würde ich sagen, so wie so ein kammerartiges Beziehungsdrama. Alles an Interaktion findet statt im Atelier von Sam. Das befindet sich in so einem rustikalen alten Schloss auf dem Land. Doch da nimmt der Film so eine ungeahnte Wendung. Mother Mary ist nämlich nicht nur wegen des Kleides zu Sam gekommen.
3: Fang doch mal damit an, warum genau du hier bist.
2: Ich wusste nicht, wohin ich gehen soll.
3: Wir haben eine Verbindung, die wir nicht erklären können. Und du glaubst, da ist etwas in dir.
0: Interessant. Was ist denn da in ihr?
1: Ja, das kann ich leider nicht verraten, denn das ist der Clou des Films. Ab da entwickelt sich Mother Mary aber in so eine Art Horrorfilm. Mhm. Es geht

0: Wirklich super gut gelungen, super gute Überroutine, würde ich sagen. Alles zusammen wirkt aber so, als hätte Regisseur und Drehbuchautor David Lowery zu viel gewollt. Aber immerhin, der Soundtrack, der ist richtig gut. Eben was für Fans von Charlie XCX und FKA Twix.
1: Okay, Mother Mary. Also eher was für den Musikstreaming-Dienst als fürs Kino, meint Cosmo-Kinomann Marc Mühlenbrock. Oder ihr geht halt für die Musik ins Kino, ne? Gibt ja auch einen tollen Sound da meistens.

Da haben sich zwei wieder gesehen. Und diesen Song daraus gemacht. Tyler, the Creator und Carly Uchis in Cosmo. See you again. Und wir haben jetzt ein Wiederhören, nämlich mit PLK aus Frankreich. Pocahontas.

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1: Garli in Cosmo an diesem Pfingstmontag. Und vielleicht erinnert ihr euch, vor ein paar Wochen, da haben wir euch hier in Cosmo mal den Hit Chocka Chocka vorgestellt. Eine Kollabo zweier echter Superstars aus Südamerika, nämlich Anita und Shakira. Aber der Song im Stile des brasilianischen Baile-Funk, der hört sich verdächtig ähnlich an wie ein anderes Lied, das in Argentinien schon einige Monate zuvor rausgekommen war. Victor Coco aus unserem Cosmo-Musikteam, der ist der Sache mal nachgegangen.
2: Shakira und Anita nos copiaron.
3: Anita und Shakira haben uns kopiert. Das sagen Tushka und Rebebe aus Argentinien, die gemeinsam als feministisches Power-Duo Sarao unterwegs sind. Es geht um den Song Chocka Chocka, den Brasiliens Latino-Superstar Anita gemeinsam mit der kolumbianischen Popkönigin Shakira im April veröffentlicht hat. So klingt der Song des weitgehend unbekannten Duos Sarao.
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3: Und so das Lied von Shakira und Anita.
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3: Klingt ähnlich? Beat und Reim im Refrain haben deutliche Gemeinsamkeiten. Da sind sich Urheberrechtsexperten und Saraos kleine Fanbase einig. Und die hatte die Argentinierinnen erst darauf aufmerksam gemacht. Über Instagram sind Sarao dann an die Öffentlichkeit. Wir haben am Anfang gedacht, dass es überhaupt nicht sein kann, dass Anita und Shakira unser Lied gehört haben, sich in unserer Arbeit inspiriert haben oder uns kopiert haben. Das muss ein Zufall sein. Shakira kennt uns doch nicht einmal.
2: Shakira ni nos conoce.
3: Und trotzdem wurde vielleicht etwas abgeguckt. Denn neben Anita und Shakira sind 9 Personen als Co-Autoren für Chocka Chocka registriert. Vielleicht jeweils mit eigenen Teams im Hintergrund. Bei großen Musikproduktionen ist es üblich, dass Songwriter und Produzenten separate Elemente beisteuern und die verantwortlichen Künstlerinnen das vielleicht gar nicht prüfen können. Vielleicht waren es also ihre Produzenten und die beiden wissen gar nicht, dass sie uns kopiert haben. Dass 2 Songs ähnlich klingen, heißt nicht unbedingt, dass es sich um ein Plagiat handelt. Die Beweislast, also die Verantwortung, diese Kopie zu belegen, liegt bei den Argentinierinnen. Aber für Anwälte haben die beiden kein Geld. Chocka Chocka wurde produziert für Anitas Album Equilibrium. Aber im Internet wird eher Gastsängerin Shakira mit den Plagiatsvorwürfen in Verbindung gebracht. Denn es wäre nicht das erste Mal, dass die Kolumbianerin sich bei anderen Songs für ihre Hitmaschinerie bedient. Über ein Dutzend ihrer größten Erfolge hat Ähnlichkeiten mit älteren Liedern von weniger bekannten KünstlerInnen. In einigen Fällen geht es um übliche Samples. Aber manchmal wurde die Nutzung erst nachträglich rechtlich geregelt und vergütet. Wie zum Beispiel beim Welthit Waka Waka. Für die Argentinierinnen Sarao bleibt die schmerzhafte Erfahrung darüber, wie das Musikbusiness funktioniert. Wir müssen einfach weiterarbeiten, Musik rausbringen. The show must go on. Wir stehen alleine da gegen die Musikindustrie.
1: Ja, im Musikbusiness wird immer noch gnadenlos geklaut, wie es aussieht. Da sind auch Superstars keine Ausnahme, wenn die Maschinerie drumherum so weiterläuft. Und Leidtragende sind dann leider meist die kleinen Bands und Artists. Victor Coco über die Plagiatsvorwürfe gegen Shakira und Anita in Cosmo.

0: in Cosmo an diesem Feiertag. Und schon gegrillt an diesem langen Wochenende. Also ich kenne tatsächlich kaum jemanden, der das noch nicht gemacht hat. Wir haben zu Hause auch angegrillt, gemeinsam mit gefühlt der ganzen Nachbarschaft. Ich bin jetzt nicht so der große Grillmaster. Hab dann einen ganz einfachen kleinen Holzkohlegrill, der reicht vollkommen aus. Für andere ist Grillen ja schon sowas wie in der Religion, ne? Mit der entscheidenden Frage, ob Kohle, Elektro oder Gas. Womit grillt ihr so?
1: Gas, auf jeden Fall. Finde ich wesentlich praktischer, ist sofort heiß. Man kann die Leute meistens schneller damit verpflegen, auch gleichzeitig. Das ist bei Kohle dann doch irgendwie immer erstmal ein bisschen schwieriger. Ich verstehe zwar den Aspekt, dass das Feeling irgendwie bei Kohle besser ist, aber ich finde, Gas hat dann einfach wesentlich mehr Vorteile. Auch wenn man in der Stadt auf dem Balkon grillt und so, ist das mit Gas oder Elektro wesentlich praktischer.
2: Mit Holzkohle. Das ist für mich einfach ursprünglich. Und ich finde tatsächlich auch, es schmeckt anders. Und ich liebe es, wenn das Fett ins Feuer tropft und es zischt. Und das hat man halt bei Gas irgendwie nicht.
3: Auf jeden Fall mit Kohle schmeckt am besten. Ist auch irgendwie das realere Gefühl von Grillen mit am nächsten Tag mit bisschen riechenden Klamotten.
4: Hauptsache, es gibt was zu essen, ob eine Kohle oder Elektro.
0: Genau, Hauptsache, das Essen wird warm und vor allem auch durch, ne? Egal ob Gas, Elektro oder ganz klassisch mit Kohle. Lasst es euch schmecken, falls ihr heute noch grillt. Hier ist Cosmo am Feiertag.

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2: Um 12 Uhr, ich bin Celine Wegert. Anfang April hatte es in einem ICE bei Siegburg einen Anschlag gegeben. Jetzt gibt es neue Details zum mutmaßlichen Täter. Die Polizei hatte den 20-jährigen Deutschen offenbar schon vorher im Visier. Mehr dazu von Janina Amrath.
3: Diebstahl, Schwarzfahren, Bedrohung und Betrug. Damit war der 20-jährige Deutsche der Polizei schon aufgefallen. Außerdem soll er Straftaten vorgetäuscht und angedroht haben. Das geht aus einer Antwort des NRW-Innenministeriums auf eine Anfrage der AfD hervor. Demnach wurde der Mann mehrmals von der Polizei überprüft, sowohl als möglicherweise rechtsradikaler Straftäter als auch als potenzieller Attentäter. Es habe aber keine Hinweise gegeben, dass von ihm eine größere Gefahr ausgeht.
2: Der 20-Jährige sitzt gerade in Untersuchungshaft. Er soll Anfang April in Aachen in einen ICE gestiegen sein und da später an Bord zwei Sprengsätze gezündet haben. Mehrere Menschen wurden dadurch verletzt. Sportwettkämpfe, bei denen Doping ausdrücklich erlaubt ist, das gab es in Las Vegas bei den Enhanced Games. Die Veranstalter wollten damit auch neue Weltrekorde schaffen. Am Ende hat das aber nur einer geschafft, nämlich im Freistil Schwimmen. Der Grieche bekam für den Rekord $1 Million plus $250.000 Siegergeld. In Dortmund ist ein Mann mit einem E-Scooter gestürzt und an den Verletzungen gestorben. Laut Polizei ist er gegen einen Bordstein gefahren und hat sich dann schwer am Kopf verletzt. Ob er Alkohol getrunken hatte, das wird jetzt untersucht. Für die Fans vom SC Paderborn ist heute ein ganz besonderer Tag. Ihr Club kann in die Fußball-Bundesliga aufsteigen. Nach dem 0:0 im Relegationshinspiel ist heute das Rückspiel gegen Wolfsburg. Am Nachmittag gibt es einen Fanmarsch zum Stadion. Paderborns Trainer Kettemann freut sich auf den Tag.
4: Ich finde es toll. Diesen Moment gab es doch hier noch nie. Also wir haben jetzt ein Relegationsrückspiel zu Hause, haben ein Top-Hinspiel gemacht, haben ein gutes Ergebnis und ich finde, wir sollten alles mitnehmen, was rund um dieses Relegationsspiel ist.
2: Anpfiff in Paderborn ist heute Abend um 8:30.
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5: Das bringt auch am Nachmittag viel Sonne und noch Temperaturen bis 29 Grad im Ruhrpott und im Münsterland, bis 31 Grad sogar im Rheinland. Bremen und Berlin kommen auf 28 Grad maximal. Morgen dann überall schwitzen ist angesagt, weil es wird heiß bei noch 31 bis 33 Grad dann in Nordrhein-Westfalen. Bremen und Berlin dann auch mit Werten in den 30ern, so um die 30 Grad haben wir morgen.
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5: Um kurz nach Mittag, Mahlzeit zusammen.

Lauryn Hill mit X Factor in Cosmo an diesem Feiertag. Und apropos X, es ist ja einer dieser Momente der Erkenntnis nach dem Liebeskummer, wenn es dann plötzlich Klick macht im Kopf und man checkt, nein, dieser Mensch war es nicht wert. Und genau über diesen Moment hat Naika einen Song geschrieben. One Track Mind ist eben kein klassischer Herzschmerz-Song, sondern eher Self-Empowerment, Aufbruchstimmung. Der Song klingt auch alles andere als traurig, ganz im Gegenteil. Er ist eine Hommage an Naikas haitianische Wurzeln, denn auf Haiti, da tanzt man auch viel zu Kompa, so ein populärer Musikstil, der dort in den 50er Jahren entstanden ist. Gesungen wird meist auf Französisch oder Kreolisch. Naika bricht aber so ein bisschen damit in One Black Mind. Da ist sie überwiegend auf Englisch unterwegs und so klingt es in Cosmo.

0: Class Animals. Heatwaves in Cosmo an diesem Feiertag. Und es gibt ja so Fragen, die stellt man sich erst, wenn das Kind schon in den Brunnen gefallen ist oder man sich Sorgen macht. Wo und wie kann ich mich eigentlich auf Geschlechtskrankheiten testen lassen? Das ist sicherlich so eine Frage, die aber tatsächlich immer relevanter wird. Denn in Europa gibt es neue Rekordwerte bei Gonorrhoe und Syphilis. Die Info kommt vom Europäischen Zentrum für Prävention und Kontrolle von Krankheiten. Und Irene Scholz aus dem Cosmo-Team, die findet, das Letzte, was wir jetzt brauchen, sind Angst und Scham, ne, Irene?
1: Yes. Geschlechtskrankheiten kann man halt bekommen. Und klar, das Thema sollte man nicht auf die leichte Schulter nehmen, es aber auf die super schwere Schulter zu nehmen und davor wegzurennen, ist keine Lösung.
0: Also wenn ich jetzt eben nicht wegrennen will, sondern mich testen lassen, ist die entscheidende Frage, wo kann ich denn das machen?
1: Also wenn ich schon Symptome habe, sowieso ab zum Arzt. Das Gesundheitsamt Bremen rät sich bei akuten Beschwerden an einen Urologen, eine Gynäkologin, einen Hautarzt oder eben an die Hausärztin zu wenden. Und wenn ich mich jetzt aber testen lassen möchte, einfach um mal sicher zu gehen. Vielleicht habe ich ja eine neue Partnerperson oder bin beim Dating kein Kind von Traurigkeit. What do I know? Es gibt ja verschiedene Gründe. Dann kann man sich in Bremen und Bremerhaven beim Gesundheitsamt bei der Beratungsstelle für sexuelle Gesundheit melden und kriegt einen Beratungstermin. Der ist kostenlos und anonym. Und im Gespräch wird dann individuell geklärt, welche Tests für einen sinnvoll sind. Und falls rauskommt, ja, ein Test ergibt Sinn, dann kann man den vor Ort machen lassen.
0: Ja, klingt eigentlich ganz praktisch und einfach. Ist es denn in anderen Städten auch so?
1: Also ich kann jetzt unmöglich alle NRW-Großstädte hier Mitte durchgehen. Mhm. Grundsätzlich lohnt es sich, einfach mal in die Suchmaschine den eigenen Wohnort plus das Stichwort Gesundheitsamt oder AIDS-Hilfe einzugeben. Und apropos, die Deutsche AIDS-Hilfe hat eine Suchdatenbank. Die findet man unter aidshilfe.de/geschlechtskrankheiten-test. Da kann man einfach den Ort eingeben und kriegt dann eine Liste mit Anlaufadressen ausgespuckt.
0: Und das gilt dann auch für Berlin, denke ich.
1: Ja, na klar.
0: Also Angst, Scham helfen nicht weiter, sagst du. Aber wenn man ehrlich ist, so ganz einfach ausblenden kann das ja bestimmt auch nicht jeder oder jede. Was, wenn ich mich jetzt wirklich schwer damit tue, da eine Anfrage rauszuhauen?
1: Ich check's total, dass das eine Hürde sein kann, gerade wenn man das zum allerersten Mal macht. Und ich glaube, da hilft es sich einfach immer wieder zu sagen, ey, es gibt dieses Netz an Beratungsstellen. Ich darf das in Anspruch nehmen und Fragen stellen. Und die Leute, die da arbeiten, das ist ja literally deren Alltag. Die werden mich jetzt nicht schämen. Und auch wichtig, Geschlechtskrankheiten sind behandelbar. Wichtig ist eben, dass man sie möglichst frühzeitig erkennt.
0: Also beraten lassen, gegebenenfalls auch testen lassen. Das ist immer besser, als die eigene Gesundheit aufs Spiel zu setzen oder im schlechtesten Fall dann auch noch die meines Partners oder meiner Partnerin. Und wie man da richtig rangeht, hat uns Irene Schulz aus dem Cosmo-Team erzählt. Danke dir.

0: Olivia Dean. Und keine drei Wochen mehr, Leute, dann hat das Warten ein Ende.
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0: Ja, und das nächste Jahr ist quasi schon am 13. Juni. Deswegen sind wir auch schon fast ausverkauft mit dem Cosmo Festival im Junkyard in Dortmund und haben wieder ja das mega Line-Up für euch. Aber nicht nur diese großartigen Konzerte, die Lara Dogan aus dem Cosmo Musikteam. Es gibt auch diesmal exklusive Workshops von den Artists selbst, ne?
3: Ja, einer davon kommt von der Rapperin Scuff Barbie.
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3: Cockpit heißt dieser Song und Scuff Barbie lässt euch mit ihrem Tanzworkshop Teil ihrer Performance werden. Sie und ihre Crew bringen euch am frühen Nachmittag eine Choreo bei, die ihr dann ein paar Stunden später bei ihr auf der Bühne live performen könnt.
0: Wow, und da können alle mitmachen?
3: Genau, Vorkenntnisse braucht man nicht. Was man aber braucht, ist Lust auf Bewegung und gute Laune. Und das ist Scuff Barbies Message an euch.
5: Ich habe meine ganze Crew mit dabei. Wir werden euch Tanz, musikalische Offenheit und viel geile elektronische Musik mitbringen. Es wird eine absolute Achterbahnfahrt der Gefühle.
3: Ja, wir sind auf jeden Fall schon sehr hyped.
0: Ja, absolut, genau. Aber es ist ja nicht der einzige Workshop, es gibt noch einen zweiten. Wer ist da am Start?
3: Das ist der DJ-Workshop von Jinbali. Ja, Jinbali hat kurdische Roots, ist DJ und Produzentin aus Wuppertal und Mitbegründerin des Künstlerkollektivs Yaya. Also wirklich absolute Expertin auf ihrem Gebiet, spielt internationale Sets von Berlin bis Lissabon und Rio. Und Jinbali zeigt euch, wie man mit dem DJing startet, wie man Übergänge macht, aber auch, wie man Räume liest und mit der Crowd kommuniziert. Wir haben sie gefragt, was für sie das Schönste beim Auflegen ist.
6: Es macht so ultra Spaß, immer wieder Leute zusammenzubringen und Gesichter zu sehen, die einfach merken, dass wir hier gerade zusammen eine Party feiern. Weil DJing ist nicht einfach nur ein Auftritt haben, sondern das ist, eine Story zu entwickeln. Und zwar gemeinsam.
3: Letztes Jahr hat ja Jinbali auch auf der Cosmo DJ Stage bei der CO Pop gespielt. Ich war selbst auch schon bei mehreren Sets von ihr. Ohne zu übertreiben, pure Magie, die da passiert. Also wenn ihr auflegen lernen möchtet, dann wirklich mit Jinbali.
0: Da lernt ihr von der Besten. Ne? Die Plätze für die Festival-Workshops sind übrigens begrenzt, damit ihr da auch wirklich was lernt. 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Und Scuff Barbie, die gönnen wir uns jetzt musikalisch auch nochmal mit Know the Deal. Kommt eigentlich erst am kommenden Freitag raus, der Track. Warte jetzt schon mal in Cosmo.
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0: Cosmo am Feiertag geht gleich nach eins weiter mit Grillmaster / Daniel Kehler.
1: Um Gottes Willen, ja.
0: Hast du schon gegrillt?
1: Vorgestern tatsächlich.
0: Ach, guck zum ersten Mal. Ja. Gleichzeitig gegrillt wahrscheinlich.
1: Ja.
0: Zweimal gegrillt.
1: Parallel grillen, ja.
0: Gestern und vorgestern.
1: Schön.
0: Also ich grill im Schnitt so dreimal im Jahr, bin ich eigentlich nicht so der große Griller, also zweimal ist schon weg. Und was hast du, Holz, Kohle oder Gas?
1: Also ich muss sagen, mit Holzkohle ist es irgendwie am schönsten, auch wenn es wahrscheinlich nicht am gesündesten ist, aber es macht irgendwie am meisten Spaß, finde ich.
0: Mhm, da bist du genau wie diese Dame hier.
2: Mit Holzkohle. Das ist für mich einfach ursprünglich. Und ich finde tatsächlich auch, es schmeckt anders. Und ich liebe es, wenn das Fett ins Feuer tropft und zischt. Und das hat man halt bei Gas irgendwie nicht.
0: Ja, ist übrigens nicht gut, wenn das Fett ins Feuer tropft.
1: Dachte ich mir schon, ja.
0: Weil das dann verbrennt und dann entstehen gesundheitsschädliche Rauchgase und die bleiben dann am Fleisch hängen und da besser Grillschalen verwenden. Was legst du auf keinen Fall auf den Grill?
1: Ich glaube, ich bin der einzige Mensch in der Welt, der nicht so Grillkäse mag irgendwie. Das ist nicht so meins, ehrlicherweise.
0: Hatte ich gestern drauf, habe keine Grillschale verwendet.
1: Ja.
0: Und nicht in die Mitte legen. Ne?
1: Dann hast du nämlich gar nichts mehr plötzlich auf dem Rost.
0: Ich habe das gar nicht mehr vom Rost runtergekriegt. Das war das Problem. Genau, ja. Was man auch auf keinen Fall drauflegen sollte, Bockwürste. Ne? Also ich weiß nicht, wer jetzt auf die Idee kommt, ich habe keine Bratwurst mehr, ich nehme die Bockwurst.
1: Wieso, was ist denn, platzen die dann oder was?
0: Das wäre wahrscheinlich auch, aber das ist gar nicht das Entscheidende, weil durch das Pökelfleisch da drin, das Pökelsalz da drin, das Nitrit, dann entstehen so Nitritsamine, heißt das.
1: Aha.
0: Du merkst, ich habe gegoogelt. Ne? Also bei Bockwurst und Kassler und das krebserregend. Also das,
1: Okay. Nee, also nicht machen. Also wenn, dann die gute alte Grillwurst oder vegane die Grillwurst.
0: Bratwurst
1: irgendwie
0: heißt
1: so,
0: nicht umsonst Bratwurst.
1: So,
0: ob jetzt mit
1: nämlich.
0: Fleisch oder ohne. Ne? Gut, das mit dem Grillkäse hätte ich besser gestern schon gegoogelt. Gleich brustelt hier Daniel Kehler. Ich bin Hendrik Plass und raus, muss den Grill noch sauber machen. Tschüss.
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1: 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Und der Kollege Daniel Kehler, der hat mir gerade noch einen kleinen Tipp für euch gegeben. Ne? Wenn ihr spät kommt auf das Festival, dann kommt ihr auch für weniger Geld rein. Also das nochmal der kleine Insider-Tipp, falls ihr ohnehin irgendwie spät abtanzen gehen wollt. Dann einfach später kommen und Geld sparen. Und jetzt haben wir Dojo Cat, Paint the Town Red. So, habt einen schönen Feiertag noch. Ciao.

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1: Um 13 Uhr, ich bin Celine Begert. Für viele Muslime hat eine wichtige Zeit begonnen. Hunderttausende sind ab heute bei der Pilgerfahrt Hadsch in Saudi-Arabien dabei. In den letzten Jahren sind die Fahrten nach Mekka aber immer teurer geworden. Mehr dazu von Nina Amin.
2: Mehr als 1,5 Millionen Pilger aus dem Ausland können sich den Hadsch aber leisten. So viele sind nach Angaben der saudischen Behörden bereits für den diesjährigen Hadsch nach Saudi-Arabien gereist. Damit wurde die Zahl der internationalen Besucher im Vergleich zum Vorjahr trotz des Krieges in der Golfregion übertroffen.
1: Saudi-Arabien hat wegen des Krieges in der Region die Regeln für die Einreise und die Sicherheitsmaßnahmen verschärft, aber auch, weil es in den letzten Jahren bei der Pilgerfahrt Tote gegeben hat, wegen Massenpaniken und extremer Hitze. Jetzt geht es um das Ebola-Virus. Im Kongo in Zentralafrika sind laut WHO mehr als 200 Menschen gestorben. Die Lage da ist gefährlich, unter anderem, weil die Virusvariante so selten ist, dass es keinen Impfstoff und keine gezielte Therapie gibt. Ebola überträgt sich durch Körperflüssigkeiten. Auf der A46 bei Hilden hat es einen schweren Verkehrsunfall mit 9 Verletzten gegeben. Das Ganze ist laut Polizei bei einer verbotenen Überholaktion passiert. Ein 19-Jähriger hat offenbar jemanden rechts überholt und ist dann auf die Mittelspur zurück. Dabei hat er die Kontrolle über den Wagen verloren. In Menden im Sauerland ist an diesem langen Wochenende Pfingstkirmes und die feiert dieses Jahr 300-jähriges Jubiläum. Antonia ist Schaustellerin und jedes Jahr mit ihrem Stand in Menden. Sie hat uns in 1 Live gesagt, warum sie die Pfingstkirmes so besonders findet.
3: Vor allem würde ich sagen, weil es auch eine Innenstadtkirmes ist. Das ist nochmal so ein bisschen was Besonderes, wenn das Riesenrad so vom Rathaus steht. Man sieht, wie die Leute aus ihren Häusern runterschauen auf die Kirmes abends, wenn schön beleuchtet ist, wenn die Stimmung gut ist.
1: Die Pfingstkirmes in Menden geht noch bis morgen. Und jetzt geht es noch um Alarmstufe Rot bei einem Surfwettbewerb. In Neuseeland musste ein Contest der World Surf League gestoppt werden, weil ein Fotograf im Wasser in den Fuß gebissen wurde, wohl von einem Seelöwen. Der Mann wurde behandelt und der Wettkampf konnte dann weitergehen.
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4: Mit Sonne und blauem Himmel heute, kaum Wolken unterwegs, kein Regen in Sicht. Temperaturen zwischen 31 Grad in Köln, 27 Grad werden es in Berlin heute noch und immerhin 26 Grad in Bremen.
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4: An diesem Montag, der sich anfühlt wie ein Sonntag. Schön, dass ihr dabei seid.

0: Cosmo hier. Am letzten Tag vom langen Pfingstwochenende. Morgen startet dann die 4-Tage-Woche. Das klingt doch schön, oder? Mit was für einem Gefühl startet ihr morgen in diese kurze Arbeitswoche?
1: Ist ein schönes Gefühl. Man freut sich darauf, dass die Woche ein bisschen kürzer ist. Gar keine Frage. Und ja, kann sich vielleicht ein bisschen erholen.
2: Ich habe eigentlich keine Pläne gemacht. Also ganz entspannt. 4-Tage-Woche ist immer schön, wenn man nur eine kurze Woche hat und ist ein bisschen wie ein kleines Urlaubswochenende. Von daher mit einem sehr guten Gefühl.
3: Erschöpfung. Ich habe eine sehr stressige Phase in meiner Ausbildung gerade mit vielen Prüfungen und deswegen freue ich mich auf eine Pause.
0: Ja, dann hoffe ich, dass ihr dank der kurzen Woche auch vielleicht schnell wieder durchatmen könnt. Also an all diejenigen, die gerade richtig viel zu tun haben in Ausbildung, Studium, Privatleben, Job. Habt heute noch einen schönen, ruhigen Pfingstmontag mit uns.

0: mit Musik von Ray hier in den Montagnachmittag in Cosmo. So eine Sportsbar, eine Kneipe, in der ausschließlich Sport gezeigt wird, das ist irgendwie oft so ein männliches Ding, oder? Muss es aber nicht unbedingt sein. Das beweisen zwei Frauen in Großbritannien, die eine Sportsbar gegründet haben, in der ausschließlich Frauensport gezeigt wird. Und deswegen ist das Publikum da ein ganz anderes und die Stimmung auch eine ganz andere.
1: Die Crossbar, eine Sportsbar im Zentrum von Brighton, platzt aus allen Nähten.
2: Because it's the only place in Brighton that's showing women's football.
1: Das hier sei der einzige Ort in Brighton, der wirklich Frauenfußball zeige, sagt sie. Eine Erfahrung, die hier auch Jessler gemacht hat, die ursprünglich aus Deutschland kommt.
3: Also oft sogar, wenn die Frauen gerade ein World Cup Turnier spielen, dann wird in Sportpubs das Billard gezeigt oder etwas anderes, was für die Männer ist und nicht für die Frauen.
1: Das Ehepaar Pippa und Lucy Talent, beide große Sportfans, hatte davon die Nase voll. Spätestens nachdem letzten Sommer laut der Einschaltquote so viele weibliche Zuschauerinnen wie nie im Vereinigten Königreich Frauensport verfolgten. Nur eben eher daheim. Im Februar eröffneten die beiden also kurzerhand ihre eigene Sportsbar. Sie sagen, es sei die erste im Vereinigten Königreich, die sich auf Frauensport spezialisiere und an Frauen richte. Es ist schade, das sagen zu müssen, aber wenn man als Gruppe von

0: den Toiletten gibt es Kerzen und Produkte, mit denen sich jeder etwas auffrischen kann. Der Boden ist nicht klebrig, an den Wänden hängen keine Trikots. Wir wollten ein etwas gehobeneres Sportsbar-Feeling schaffen. Ein Konzept, das durchaus auch ein paar Männer anlockt, die ebenso willkommen sind, so wie Sam und sein Kumpel Nathan. Bei Männersportarten gibt es viel mehr sportbedingte Feindseligkeiten. Wenn es sich hier um Männermannschaften handeln würde, wäre es viel lauter und rücksichtsloser. Das bedeutet aber nicht unbedingt, dass es besser ist. Ein paar Tische weiter sitzt Stammkunde Richard. Auch er finde Männersport zu aggressiv. Frauensport ist sehr inklusiv. Hier sind Familien, Väter mit ihren Töchtern. Es ist einfach eine wirklich schöne Atmosphäre. Und genau so sollte Sport sein. Was nicht heißt, dass es hier nicht auch laut wird. 400 Gäste haben allein heute in der Crossbar Plätze reserviert. Pippa und Lucy wollen ein Zeichen setzen. Es ist seltsam, dass es so lange gedauert hat. Wir schreiben das Jahr 2026. Mit der Eröffnung dieses Lokals hoffen wir, dass mehr Menschen unserem Beispiel folgen werden.
1: Ehrlicherweise, das klingt nach einer Sportsbar, in die ich auch gehen würde, glaube ich. Viel entspannter, weniger Feindseligkeiten und das beim so emotionalen Thema wie Sport. Sehr gute Idee von den beiden aus dem UK in Brighton. Ein Beispiel, das hoffentlich auch in Kosmoland immer mehr Schule machen wird.

0: Max Herre, Crow und Clüso für euch im Cosmo um kurz nach 13:30. Und jetzt geht es um Selbstbestimmtheit, Selbstsicherheit und darum, in Einklang mit sich, seinen Wurzeln und der Natur zu leben. Marie Fröisch hat also viele unerreichbare Dinge in diesen Song gepackt, klingt aber trotzdem schön.
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0: Ich hätte jetzt auch nicht gedacht, dass wir hier mal ausführlicher über die Parteienlandschaft in Indien sprechen, aber über diese Partei müssen wir wirklich sprechen. Es ist eine Kakerlakenpartei, die gerade sehr beliebt ist in Indien. Ganz neu noch, und wenn man da Mitglied werden möchte, dann muss man unter anderem arbeitslos und ständig online sein. Was steckt da denn jetzt hinter? Cosmo-Reporter Benjamin Schulz in Neu-Delhi haben wir gefragt, was ist das für eine Partei und warum heißt die so?
1: Also diese Partei, die Cockroach Janta Party, das heißt übersetzt in etwa Kakerlaken-Volkspartei, die wurde vor ein paar Tagen erst gegründet von einem jungen, arbeitslosen Inder. Und die hat seitdem mehrere hunderttausend Mitglieder gewonnen und zum Beispiel bei Instagram ein paar Millionen Follower. Und zwar schon jetzt deutlich mehr Follower als etwa die BJP, also die Regierungspartei von Premierminister Narendra Modi. Und warum trägt sie jetzt diesen Namen? Hat nichts mit Kammerjägern zu tun. Nein, die hat sich gegründet aus Protest. Und zwar gegen etwas, was der Vorsitzende des Obersten Gerichtshofs gesagt hat. Und zwar über arbeitslose Jugendliche. Er hat sie als Kakerlaken, sogar als Parasiten beleidigt, die nichts tun und lieber im Netz die Zeit vertrödeln und das System gefährden. Das hat viel Wut ausgelöst. Und jetzt gibt's eben diese Partei und die Abkürzung CJP. Das ist sicher kein Zufall. Klingt nämlich fast genauso wie BJP. Wie gesagt, das ist die Partei, die seit 2014 die Regierung stellt.
0: Und ist das jetzt eine reine Spaßpartei oder steckt da mehr hinter?
1: Es ist schon ernst. Also natürlich die Ansprache, die ist schon unterhaltsam. Hier stecken auch einfach junge Menschen dahinter. Die sind mit Memes, mit der Netzkultur sozialisiert worden. Das merkt man. Man findet zum Beispiel KI-generierte Videos mit Kakerlaken in Anzügen, die einen Protestmarsch anführen und ähnliche Dinge. Aber das Problem dahinter, das ist ernst. Denn die Jugend, die ist ja nicht aus Faulheit arbeitslos. Die Jugendarbeitslosigkeit im Land ist hoch. Im März lag die bei über 15%. Aber das ist nicht das eigentliche Problem. Was wirklich die jungen Menschen frustriert, das ist eben, dass auch diejenigen, die gut ausgebildet sind, dass auch die keinen Job finden. Von den jungen Arbeitslosen haben 67%, also zwei Drittel, einen Hochschulabschluss. Indien, muss man wissen, hat in den vergangenen zwei Jahrzehnten sehr viel getan, um möglichst vielen Menschen einen Zugang zu höherer Bildung zu ermöglichen. Und dieses Bildungsversprechen, also bist du gut ausgebildet, dann wirst du schon einen Job kriegen, das hat dieses Land ganz offenkundig nicht eingelöst. Und das ist der eigentliche Kern dieser Frustration und Wut hier im Land, die sich jetzt an dieser Kakerlaken-Aussage entzündet.
0: Kann denn aus dieser Partei auch noch später was werden? Also eine Partei mit Ambitionen, oder ist das jetzt erstmal, ich sag mal, ein Social-Media-Phänomen und nicht mehr?
1: Also die Frage ist natürlich berechtigt und so wirklich absehen lässt sich das aber noch nicht. Der Gründer der Partei, der ist in indischen Medien genau das gefragt worden, ob die Kakerlakenpartei bei Wahlen antreten will, vor allem bei den nächsten Wahlen zur Lok Sabha, also dem indischen Bundesparlament in 3 Jahren. Er hat das nicht so richtig beantworten wollen, hat gesagt, na, das wird man sehen, es gibt uns doch erst seit ein paar Tagen, aber er hat halt auch nicht Nein gesagt. Und was ich glaube, auch wenn da jetzt vermutlich eher keine Partei entsteht, die langfristig besteht, die dann auch Wahlen bestreitet oder gar gewinnt, ich glaube trotzdem, dass dieses Signal, was da gerade entsteht, das wird die indische Politik noch eine Weile beschäftigen. Derzeit haben die jungen Leute das Gefühl, die Politik hat sie vergessen. Das macht sie wütend. Jetzt sind sie gerade sehr deutlich zu hören. Und das wird man auf Dauer nicht ignorieren können.
0: Das ist die Kakerlaken-Volkspartei, vor ein paar Tagen in Neu-Delhi gegründet, als kreativer Protest vieler junger Menschen, die gut ausgebildet, aber arbeitslos sind und sich mit dieser Situation nicht abfinden wollen. Infos von Cosmo-Reporter Benedikt Schulz. Listen.

Sounds von Rema sind das hier in Cosmo. Und jetzt kommt eine der spannendsten neuen Stimmen Großbritanniens, sagen viele. Black to Wood ist das. Und sie hat sogar mindestens einen sehr prominenten Fan, Elton John nämlich. Aber auch das große Publikum liebt sie. Sie mischt Retro-Pop mit souligen Vibes. Und das Ganze in einem warmen, persönlichen Stil. Ich finde, das hört man hier in diesem Song auch sehr gut. Only Happen heißt er. Und dass sie live super ist, davon könnt ihr euch heute Abend in Berlin überzeugen. Im Mikropol am Nollendorfplatz gibt's auch noch Karten für. Das ist mein Tipp für euch, wenn ihr diesen Pfingstsonntag, ich sag mal, mit ein bisschen Stil ausklingen lassen wollt. Musik von Neck to Wood. Heute Abend in Berlin im Mikropol. Und jetzt in Cosmo für euren Montagnachmittag Stylogy, Spice und Shampoo.

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1: Um 14 Uhr, ich bin Celine Wegert. Zuerst geht es um ein Sportevent, das schon vorher für viel Aufregung gesorgt hat. In der Nacht waren in Las Vegas die Enhanced Games und da war Doping ausdrücklich erlaubt. Die Veranstalter hatten damit geworben, dass es deshalb neue Weltrekorde geben könnte. Mehr dazu von Linus Busch.
2: Viele Sportlerinnen und Sportler waren gegen die Enhanced Games, weil sie ihre Leistungen sauber erreichen wollen. Auch die US-Anti-Doping-Agentur hat das Event kritisiert und gesagt, dass es den Veranstaltern vor allem ums Geld ging. Aus Deutschland war Sprinter Mike Bryan am Start und Schwimmer Marius Kusch aus NRW. Der hatte vorher gesagt, dass er auch wegen der hohen Preisgelder mitmacht. Mit seinen beiden Rennen hat er mehr als $300.000 kassiert.
1: Am Ende gab es bei den Enhanced Games aber nur einen neuen Weltrekord, nämlich im Schwimmen. Und offiziell anerkannt wird er nicht. Da gelten nur Ergebnisse von Wettkämpfen, bei denen Doping verboten ist. Ab heute pilgern wieder hunderttausende Muslime nach Mekka. Die Pilgerfahrt Hadsch gehört zu den 5 Säulen des Islam. Das heißt, jeder Muslim, der gesund ist und es sich leisten kann, sollte sie einmal im Leben machen. Laut den Behörden in Saudi-Arabien sind mehr als 1,5 Millionen Pilger aus dem Ausland angereist. In Indonesien sind 2 Urlauber tödlich verunglückt auf der Insel Flores. Sie waren auf einer Hängebrücke, die plötzlich eingestürzt ist. Reporterin Jennifer Johnston sagt, was passiert ist.
3: Die hölzerne Brücke habe plötzlich laut geknackt. Dann sei das österreichische Paar in die Tiefe gestürzt. Das erzählt ihr Reiseführer, der die beiden in dem Moment gefilmt hat, einem balinesischen Nachrichtenportal. Fotos zeigen, wie einige Holzplanken in der etwa 50 Meter langen Hängebrücke fehlen.
1: In Indonesien sind Wege zu Ausflugsorten teilweise veraltet und gefährlich. Und zum Schluss geht es noch um Haare. Gerade laufen ja super viele Leute mit einer Mallet-Frisur, also einem Fokuhila, rum. Und in Belgien gab es am Wochenende einen internationalen Contest, wer den schönsten hat und auch eine schöne Persönlichkeit dazu. Teil des Wettbewerbs war auch, einen Fragebogen zu sich auszufüllen. 1000 Leute haben mitgemacht.
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4: Viel Sonne, kaum Wolken in Cosmoland, kein Regen in Sicht. In Berlin bis zu 27 Grad, Bonn kriegt sogar 31, Bielefeld 26 und Bremen auch 26 Grad heute. Und ich kann schon sagen, ähnlich heiß geht's auch in der neuen Woche weiter.
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4: Und von der Hitze geht's jetzt ins Wasser, denn wir glauben ja, wir wüssten über alles Bescheid, was so auf der Welt passiert. Umso schöner finde ich es, dass es doch noch Überraschungen gibt. Forschende haben zum Beispiel eine neue Tierart entdeckt, nahe der Galapagos-Inseln. Eine kleine Oktopusart, von der bislang keiner wusste, dass es sie gibt. Nur so groß wie ein Golfball und blau und violett, also sehr schön, finde ich. Nur sehen werden wir normale Menschen diesen Oktopus wohl nie, denn der wurde in 1773 Metern Tiefe gesichtet. Da schnorcheln wir ja eher selten so lang, ne? Aber zu wissen, dass da irgendwo am Meeresgrund kleine blaue Oktopusse rumschwimmen, finde ich irgendwie eine ganz schöne Vorstellung. Schönen Nachmittag zusammen.

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1: Raus aus dem Alltag, sich sozial mal ein bisschen zurückziehen, das kann ganz schön sein, aber irgendwann auch Unruhe in euch auslösen. Kennt ihr vielleicht auch. Darum geht's, um dieses Gefühl im Track Reclusive von Elmin. Noch recht frisch bei uns in der Cosmo-Playlist. Auch wenn es ein ernstes Thema sein kann, ein Song mit fröhlicher Melancholie, würde ich mal sagen.

0: Cosmo hier um 20 nach 2. Ich wohne ja, und das ist jetzt im Sommer besonders schön, direkt neben einer Eisdiele. Und gerade jetzt stehen die Leute da wirklich bis zu meiner Haustür Schlange. Aber jedes Mal frage ich mich auch, wenn ich da vorbeigehe, wie gut ist das Eis überhaupt, was ihr da verkauft? Denn ganz im Ernst, da kommt morgens früh nämlich immer ein Laster vom Gastrobedarf angerollt und liefert da irgendwelche Sachen hin. Das klingt jetzt für mich erstmal nicht so liebevoll handgemacht, wie sie es eigentlich versprechen. Woher weiß ich, wann mir eine Eisdiele Qualität liefert und wann halt nicht? Cosmo-Reporterin Sabine Schütze haben wir darauf angesetzt. Kann ich mich dann darauf verlassen, wenn da dran steht, das Eis ist selbst gemacht, dass es auch wirklich hausgemachte Qualität ist? Das klingt doch erstmal so, oder?
1: Leider nein, denn selbst wenn die Betreiber der Eisdiele einfach nur fertiges Eispulver mit Wasser oder Milch anrühren, kann das Eis daraus als selbstgemacht angepriesen werden. Das geht sogar, wenn die Erdbeer- oder Schokoeismasse fertig angeliefert wird und vor Ort für die Optik noch etwas Fruchtsoße untergerührt bekommt oder eben auch Schokostückchen. Mhm. Solche Begriffe wie aus eigener Herstellung sagen also leider nichts aus. Und das ist für uns Eisessende genauso schlecht wie für die Eisdielenbetreiber, die ihr Eis tatsächlich aufwendig und mit hochwertigen Zutaten selbst herstellen. Verbraucherschützer fordern deshalb schon lange entsprechende rechtliche Vorgaben. Letztendlich können wir also nur an der Eistheke nachfragen, wie selbstgemacht das Eis tatsächlich ist und auf eine ehrliche Antwort hoffen. Denn an der Theke müssen nur Allergene und Zusatzstoffe wie Farbstoffe angegeben werden. Färbende Pflanzenextrakte gehören übrigens nicht dazu, denn sie gelten als Zutat und für die gibt es keine Auskunftspflicht.
0: Kann ich denn wenigstens am Aussehen vom Eis irgendwie erkennen, ob das wirklich qualitativ hochwertiges Eis ist? Also wenn man irgendwie sieht, dass da so Nussstückchen oder Fruchtstückchen drin sind, das klingt doch eigentlich erstmal ganz gut dann oder sieht gut aus, ne?
1: Hier kann ich nur den Tipp geben, je farbenprächtiger die Eiscreme aussieht, je höher sie sich im Behälter türmt und je aufwendiger sie dekoriert ist, desto mehr sollten wir die Qualität anzweifeln. Gute Eiscreme überzeugt mit echten Zutaten, die für den geschmacklichen Genuss sorgen und nicht für Farbe. Gutes Vanilleeis sieht nicht gelb aus und ich würde nie grünes Pistazieneis kaufen, denn das ist gefärbt und der Betreiber will mich mit dem appetitlichen Aussehen überzeugen, anstatt mit dem echten Geschmack. Der kommt nämlich vom Pistazienmus und damit sieht das Eis einfach nur beigefarben aus. Auch wenn die Eiscreme dekorativ hoch aus dem Kühlbehälter in der Auslage herausragt, können wir davon ausgehen, dass Konservierungsstoffe und Stabilisatoren drin sind. Denn weil der obere Teil der Theke selten gekühlt ist, würde Eis ohne solche Zusatzstoffe schnell schmelzen. Also halbleere Kühlbehälter, in denen normal aussehendes Eis drin ist, bedeuten eher eine gute Qualität. Genauso wie eine halbwegs überschaubare Auswahl, denn wer sein Eis tatsächlich aufwendig selbst macht, der hat keine Zeit für viel mehr als 20 verschiedene Eissorten.
0: Also das klingt logisch, eine richtig gute Eisdiele überzeugt eher durch wenige richtig gute Sorten als durch total viel Eismasse in der Auslage, sagt Cosmo-Reporterin Sabine Schütze.
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0: Ja, das sind schwere Vorwürfe, die da im Raum stehen. Hat Shakira von anderen Artists die Ideen geklaut? Vor ein paar Wochen haben wir euch in Cosmo den Hit Chaka Chaka vorgestellt, veröffentlicht als Kollabo von Anita und Shakira. Das ist Biofunk im brasilianischen Style, das klingt gut, aber der Song klingt verdächtig nach einem Lied, das in Argentinien schon einige Monate vorher rausgekommen ist. Victor Coco aus unserem Cosmo Musikteam ist dieser Sache mal nachgegangen.
1: Shakira und Anita nos copiaron.
2: Anita und Shakira haben uns kopiert. Das sagen Tushka und Rebebe aus Argentinien, die gemeinsam als feministisches Power-Duo Sarao unterwegs sind. Es geht um den Song Choca Choca, den Brasiliens Latino-Superstar Anita gemeinsam mit der kolumbianischen Popkönigin Shakira im April veröffentlicht hat. So klingt der Song des weitgehend unbekannten Duos Sarao.
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2: Und so das Lied von Shakira und Anita. Klingt ähnlich. Beat und Reim im Refrain haben deutliche Gemeinsamkeiten. Da sind sich Urheberrechtsexperten und Saraos kleine Fanbase einig. Und die hatte die Argentinierinnen erst darauf aufmerksam gemacht. Über Instagram sind Sarao dann an die Öffentlichkeit. Wir haben am Anfang gedacht, dass es überhaupt nicht sein kann, dass Anita und Shakira unser Lied gehört haben, sich in unserer Arbeit inspiriert haben oder uns kopiert haben. Das muss ein Zufall sein. Shakira kennt uns doch nicht einmal.
1: Shakira ni nos conoce.
2: Und trotzdem wurde vielleicht etwas abgeguckt. Denn neben Anita und Shakira sind 9 Personen als Co-Autoren für Choca Choca registriert. Vielleicht jeweils mit eigenen Teams im Hintergrund. Bei großen Musikproduktionen ist es üblich, dass Songwriter und Produzenten separate Elemente beisteuern und die verantwortlichen Künstlerinnen das vielleicht gar nicht prüfen können. Vielleicht waren es also ihre Produzenten und die beiden wissen gar nicht, dass sie uns kopiert haben. Dass 2 Songs ähnlich klingen, heißt nicht unbedingt, dass es sich um ein Plagiat handelt. Die Beweislast, also die Verantwortung, diese Kopie zu belegen, liegt bei den Argentinierinnen. Aber für Anwälte haben die beiden kein Geld. Choca Choca wurde produziert für Anitas Album Equilibrium. Aber im Internet wird eher Gastsängerin Shakira mit den Plagiatsvorwürfen in Verbindung gebracht. Denn es wäre nicht das erste Mal, dass die Kolumbianerin sich bei anderen Songs für ihre Hitmaschinerie bedient. Über 12 ihrer größten Erfolge hat Ähnlichkeiten mit älteren Liedern von weniger bekannten KünstlerInnen. In einigen Fällen geht es um übliche Samples. Aber manchmal wurde die Nutzung erst nachträglich rechtlich geregelt und vergütet. Wie zum Beispiel beim Welthit Waka Waka. Für die Argentinierinnen Sarao bleibt die schmerzhafte Erfahrung darüber, wie das Musikbusiness funktioniert. Wir müssen einfach weiterarbeiten, Musik rausbringen. The show must go on. Wir stehen alleine da gegen die Musikindustrie.
3: Yo me comunico con la fuente, voy a seguir agitando con todo esto.
0: Cosmo-Reporter Victor Coco zu den Plagiatsvorwürfen aus Argentinien gegen Shakira und Co.

0: denn das?
1: Meine Freundinnen und Freunde kennen das schon, dass ich hin und wieder mal einfach nach der Postadresse frage von Ihnen. Denn ich finde, das hat was, nochmal echte Briefe zu verschicken. Einfach eine andere Qualität, wenn man von jemandem einen Brief bekommt, handgeschriebener Umschlag vielleicht, Briefmarke drauf, sucht man sich sogar noch eine schöne Briefmarke aus vielleicht. Ob es jetzt ein Geburtstag ist oder irgendwie ein anderer Anlass, meine Freundinnen und Freunde kriegen oft echte Post von mir und ich bekomme dann auch echte Post von ihnen. Das finde ich sehr wholesome, ehrlicherweise. Bin ich da der Einzige, der hin und wieder nochmal Briefe verschickt, also aus Papier? Wann habt ihr das zuletzt gemacht? Nochmal, also so ganz analog quasi.
2: Früher habe ich häufiger Briefe geschrieben an meine Cousine. Wir hatten immer eine Brieffreundschaft, ja.
3: Jetzt einen richtigen Brief mit Postkarte und so Post gebracht oder sowas. Echt wirklich lange, lange her.
4: Bestimmt über 7 Jahre ja schon.
1: Ja, aber Leute, macht das mal wieder. Das ist echt schön, schönes Gefühl. Und ich habe sogar gesehen auf TikTok, viele aus der Gen Z entdecken Briefe schreiben und verschicken gerade für sich auch neu. Das heißt dann Snail Mail, Schneckenpost quasi, weil es ja eben nicht so schnell geht, wie einfach mal schnell eine DM schicken. Und ein echter Brief, der transportiert auch viel mehr Emotionen als eine schnelle Nachricht. Finde ich gerade in dieser heutigen Zeit sehr schick. Jetzt in Cosmo, Bukahara, Same Kind of People. 10 vor 3.

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1: Um 15 Uhr, ich bin Celine Wegert. Zuerst geht es um einen Anschlag in einem ICE vor knapp 2 Monaten. Ein 20-jähriger Deutscher hatte in dem Zug Sprengkörper gezündet und dadurch 12 Menschen verletzt. Jetzt ist mehr über den Mann raus. Die Polizei kannte ihn offenbar schon, unter anderem wegen Diebstahls, Bedrohung und Betrugs. Mehr dazu von Stefan Hase.
2: Seit einigen Jahren nutzt das Innenministerium ein Programm, was Risikopersonen wie zum Beispiel Amokläufer frühzeitig erkennen soll. Im Fall des mutmaßlichen Attentäters von Siegburg schlug es sowohl 2024 als auch 2025 an. Allerdings fehlten laut NRW-Innenminister Reul belastbare Beweise, um ihn vorzeitig aus dem Verkehr zu ziehen. Dann, nach dem mutmaßlichen Anschlag Anfang April, bei dem 12 Menschen verletzt wurden, stellten Ermittler bei ihm ein Messer sicher. Laut Reul wollte er das zum Töten einsetzen.
1: In der Wohnung des 20-Jährigen wurden außerdem Nazi-Literatur, religiöse Schriften und Manifeste aus dem Internet gefunden. Er sitzt in Untersuchungshaft. Sportwettkämpfe, bei denen Doping ausdrücklich erlaubt ist, das gab es in Las Vegas bei den Enhanced Games. Die Veranstalter wollten damit auch neue Weltrekorde schaffen. Am Ende hat das aber nur einer gepackt, im Freistil Schwimmen. Der Grieche bekam für den Rekord 1 Million Dollar plus 250.000 Dollar Siegergeld. Einer der wichtigsten Alpenübergänge in Europa wird am Samstag für 8 Stunden gesperrt wegen einer Demo. Es geht um den Brenner in Österreich. Eine Gemeinde will gegen den heftigen Verkehr da protestieren. Ein Gericht hat jetzt entschieden, dass das okay ist. Autos und Motorräder kommen deswegen Samstag von 11 bis 19 Uhr nicht nach Italien und umgekehrt. In Dortmund ist ein Mann mit einem E-Scooter gestürzt und an den Verletzungen gestorben. Laut Polizei ist er gegen einen Bordstein gefahren und hat sich dann schwer am Kopf verletzt. Ob er Alkohol getrunken hatte, das wird jetzt untersucht. Für den SC Paderborn geht es nachher um den Aufstieg in die Fußball-Bundesliga. Um 8:30 ist das Rückspiel in der Relegation gegen den VfL Wolfsburg. Viele Paderborn-Fans treffen sich jetzt gerade schon zum Einstimmen. In 2 Stunden geht der Fanmarsch los zum Stadion.
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3: Mit sehr viel blauem Himmel, viel Sonne, kein Wolken, kein Regen und hohen Temperaturen. 26 Grad in Bremen, 27 in Berlin und 31 Grad gerade in Köln, 29 Grad in Münster. Das fühlt sich schon sehr nach Sommer an und so warm und trocken geht es auch in den kommenden Tagen weiter.
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3: Und mit Burner Boy, der ist auch da. Hallo.

0: Cosmo um gleich 3:10 am Feiertag. Jetzt mit einer Geschichte, in der viel Gewalt steckt. Gewalt gegen Frauen. Aus Angst um ihr Leben ist diese Frau, die er jetzt kennenlernt, mit 19 Jahren von zu Hause geflohen, muss man sagen, in ein Frauenhaus in Bremen.
1: Ich wurde massiv geschlagen. Ich wurde gefesselt. Meine Geschwister saßen vor mir und mussten das Szenario beobachten. Also es war schon sehr brutal.
0: Das hat Sarah Sahidi erlebt vor rund 20 Jahren. Sie wurde, man kann es nicht anders ausdrücken, gequält zu Hause, seelisch wie körperlich. Heute geht es ihr zum Glück besser. Aber damals ins Frauenhaus zu gehen, war wahrscheinlich ihre Rettung, auch wenn das erst nicht so einfach war.
1: Ich habe eine Nacht bekommen, die ich dort bleiben durfte, weil das Frauenhaus überfüllt war. Es war voll. Sie hatten einfach keine Zimmer frei und dann habe ich mir das Zimmer mit mehreren Müttern und Kindern geteilt.
0: Denn eins der großen Probleme der Frauenhäuser damals wie heute, sie sind oft ziemlich voll. Es gibt zu wenige Plätze für Frauen, die in Not sind und Hilfe suchen und oft ja auch noch ihre Kinder dabei haben. Darüber unter anderem reden wir heute hier in Cosmo mit einer Frau, die in einem Bremer Frauenhaus arbeitet, das von der AWO betrieben wird. Und wie die Arbeit dort aussieht, das werden wir in dieser Stunde kennenlernen. Unser Thema heute Nachmittag

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0: Cosmo, um 20 nach 3, wenn Frauen zum Beispiel bei ihrem Partner oder ihrer Partnerin Gewalt erleben zu Hause, vielleicht sogar gemeinsam mit ihren Kindern Gewalt erleben, dann brauchen sie Schutz, das ist ganz klar. Wenn sie spontan aber keinen Ort haben, um sich in Sicherheit zu bringen, dann sind Frauenhäuser eine Anlaufstelle. Aber da gibt's oft viel zu wenig freie Plätze für sie. Nicht jede Person, die akut Hilfe sucht, kann auch schnell Hilfe bekommen. Das Problem kennt auch Monique Witt. Sie arbeitet nämlich für die AWO in Bremen, die auch ein Frauenhaus betreibt und ist heute Nachmittag zu Gast bei mir im Cosmo-Studio. Hallo Monique.
1: Moin, hi.
0: Mich würde erstmal interessieren, wie läuft das ab, wenn eine Frau, sag ich jetzt mal, heute zu euch kommt und Hilfe sucht? Was passiert dann?
1: Also erstmal darf sie einfach ankommen. Sie darf erstmal ankommen, sie darf sich ihr Zimmer anschauen und genau, erstmal wirklich einfach zur Ruhe kommen. Es gibt so ein paar Kleinigkeiten, die sind sehr, sehr wichtig, die wir am Anfang machen müssen. Das ist natürlich zu checken, hey, ist dein Standort aus?
0: Am Handy sozusagen, dass sie nicht getrackt werden kann oder
1: man
0: so.
1: Man weiß ja nicht, hat der Partner vielleicht über iPhone, wo ist ihren Standort oder hat er eine andere Software, das ist immer ganz wichtig, Standort aus. Dann müssen wir natürlich klären erstmal, okay, hast du Geld, hast du deine Bankkarte, kann dein Partner auf dein Konto zugreifen, weil was ist, wenn er das kann und du hebst dir eben in Bremen Geld ab, dann weiß er, wo du bist. Das heißt, das sind erstmal so die ganz wichtigen Dinge, die geklärt werden müssen, die klären wir zu Beginn. Und danach ist noch ganz viel Zeit, dass die Frau, wenn sie möchte, kann sie das natürlich auch schon von Anfang an, aber es ist meistens, hey, komm erstmal an, wir machen wirklich die wichtigsten Basics und danach gehen wir in Beziehungsarbeit, dann sprechen wir darüber, was ist dir passiert, dann schauen wir, wie geht's weiter, was können wir für dich tun, wo können wir dich unterstützen, aber die wichtigsten Sachen ist, komm erstmal an im sicheren Raum, hast du Geld und ist dein Standort aus.
0: Also fast so wie so eine Checkliste, die ja erstmal abgeht wahrscheinlich.
1: Und wenn Kinder involviert sind, natürlich, okay, Jugendamt informieren.
0: Das heißt, ihr müsst aber diese Checkliste, sage ich mal, abarbeiten.
1: Haben wir auch tatsächlich eine Checkliste.
0: Es ist wirklich eine Checkliste, okay. Aber das macht ihr auch, wenn ihr vielleicht gar nicht wisst, habt ihr die Möglichkeit, sie weiter zu betreuen, sondern das Ankommen ist erstmal das Wichtigste oder wie läuft es ab?
1: Genau, also bevor sie bei uns ankommen, rufen sie natürlich an und erzählen schon, okay, worum geht es, was ist der Grund, warum sie sich an ein Frauenhaus wenden, sind wir der richtige Platz dafür, fragen natürlich auch ab, so hey, psychische Erkrankung, ja, nein, in welchem Umfang auch können wir das leisten oder auch kommt die Frau aus Bremen, wie gefährdet ist sie? Ist sie hochgefährdet und kommt aus Bremen? Dann können wir es natürlich auch nicht gewährleisten. Dann müssen wir schauen, okay, wo können wir dich hinvermitteln?
0: Irgendwo anders hin.
1: Genau. Aber das ist ja alles, das checken wir schon im Anruf ab und dann sagen wir, okay, du kannst bei uns einziehen und dann wissen wir im Groben schon mal, dass das ja eine Frau ist, die bei uns reingehört.
0: Wenn jemand bei euch einzieht, kannst du sagen, wie lange die Person dann so im Schnitt bei euch bleiben oder ist das sehr unterschiedlich?
1: Natürlich ist das irgendwie sehr unterschiedlich. Manche Frauen bleiben gar nicht mal so lang, manche bleiben auch nur einen Tag. Jetzt gerade haben wir einige Frauen, die an der Einjahresmarke kratzen, weil sie keinen Wohnraum finden oder weil sie eben aufgrund dessen, dass sie mehrere Kinder haben, eben keinen Wohnraum finden. Genau, aber ja, das ist so, ich glaube, so ein Jahr kommt auch ungefähr hin.
0: Also bis zu einem Jahr kann es sein, dass sie bei euch bleiben?
1: Manche auch länger, manche kürzer.
0: Also sehr unterschiedlich tatsächlich, was bestimmt auch dafür sorgt, dass manche Frauen erstmal keinen Platz haben können, weil andere von euch auch betreut werden müssen. Warum das auch manchmal dazu führen kann, eben dass manche keinen Platz haben und was das dann für Schutzsuchende bedeutet, was man tun könnte, um diese Lage vielleicht auch zu entspannen, da gucken wir gleich weiter drauf, hier im Gespräch in Cosmo.

0: sind ein wichtiger Safe Space für Frauen und ihre Kinder, zum Beispiel, die häuslicher Gewalt ausgesetzt sind. Nur wird oft aus einer Zwischenlösung oft ein ungewollter Dauerzustand. In den Frauenhäusern in Bremen zum Beispiel leben Personen teils länger als ein Jahr, haben wir gerade schon gehört, bevor sie irgendwann in eine eigene Wohnung ziehen können. Das heißt, da fehlt dann natürlich auch Platz für andere Frauen, die akut Hilfe suchen. Monique Witt von der AWO Bremen kennt sich mit dem Thema aus, ist zu Besuch im Cosmo-Studio. Warum ist das oft so schwer, Frauen ja in eine andere Wohnung in Sicherheit zu bringen? Warum müssen sie oft so lange bei euch bleiben?
1: Das hat natürlich damit zu tun, dass vor allem jetzt in Bremen ein extremer Wohnungsmangel herrscht, beziehungsweise wenn es Wohnungen gibt, sind die oftmals in Bremen-Nord oder Teneva, was ja auch wieder ein bisschen abgehangener ist, und selbst da ist der Wohnungsmarkt massig angespannt. Dann muss man schauen, okay, hat die Frau Kinder? Wenn ja, wie viele? Ist sie vielleicht auch abhängig vom Jobcenter? Dann macht es das natürlich wieder schwer. Stell dir vor, du hast eine Frau, 4 Kinder, abhängig vom Jobcenter, möchte in Bremen irgendwo wohnen. Das ist fast schon es ist utopisch, dass die Frau da überhaupt eine Wohnung findet. Aber wir unterstützen dabei, wir melden bei den Genossenschaften an, wir gucken gemeinsam aufs schwarze Brett, aber ja. Das ist gerade der Stand.
0: Ein Problem, das bestimmt auch in anderen großen Städten wie Berlin oder Köln ähnlich besteht, nehme ich mal an. Wie geht ihr damit um, wenn ihr vielleicht sagt, ja, okay, wir sind jetzt ausgebucht, in Anführungszeichen, wir sind voll, alle Wohnungen sind belegt, die ihr anbieten könnt, und dann kommt noch jemand zu euch?
1: Also immer anrufen, bitte. Immer anrufen, wenn ihr das Gefühl habt, ihr seid da gerade in einer Situation und ihr wisst nicht weiter und ihr habt das Gefühl, ihr sucht Schutz oder ihr braucht Schutz. Dann natürlich ist das eine richtig unangenehme Situation für das Gegenüber als auch für uns. Und meistens ist es auch so, wir sind oftmals voll, aber wir schauen dann, es gibt eine Website, die heißt frauenhaus-suche.de, da stellen Frauenhäuser ihre freien Plätze rein. Wir gucken dann gerne nebenbei während des Telefonats, hey, ist da irgendwie ein Platz in der näheren Umgebung frei? Geben dann die Nummer weiter, die dann da drin ist, oder auch verweisen ans Hilfetelefon oder hören uns auch einfach die Story erstmal an. Das machen wir. Das sind unsere Möglichkeiten, die wir haben.
0: Also Hauptsache erstmal in Kontakt treten, genau. Höre ich daraus, damit man irgendwie vielleicht in den Dialog kommt und dann gemeinsam vielleicht eine erste Lösung findet. Aber wir können schon festhalten, die Lage ist in vielen Frauenhäusern angespannt. Zu wenig Plätze bzw. zu viele Personen, die Schutz suchen. Hast du eine Idee, was man tun kann, um die Lage ein bisschen zu entspannen? Braucht man mehr Wohnungen? Braucht man mehr Frauenhäuser? Sollte sich die Politik um irgendwas kümmern?
1: Ja, um beides tatsächlich. Sowohl sozialer Wohnungsbau ist ein ganz, ganz großes Thema, als auch mehr Frauenhausplätze. Es gibt ja auch Frauen, die haben noch einen anderen Hintergrund, sind zum Beispiel Drogen konsumieren. Die können wir nicht aufnehmen. Wir haben nicht die Kapazitäten dazu. Wir haben auch nicht immer die Kapazitäten dazu, eine 18-Jährige aufzunehmen, die noch ganz, ganz, ganz viel Unterstützung braucht, weil wir nicht genug Personal dafür haben. Es gibt so viele Gruppen, die noch mehrfach marginalisiert sind, dass wir das nicht stemmen können. Und dafür braucht es auf jeden Fall neue Plätze, aber es braucht auch gleichzeitig neuen Wohnraum.
0: Damit diejenigen, die vielleicht aus dem Frauenhaus irgendwann wieder auf eigenen Füßen stehen möchten,
1: genau,
0: woanders unterkommen können.
1: Genau, sowohl aus dem Frauenhaus, aber so, also Wohnungsmangel ist ja ein Thema, das schließt ja auch nicht nur das Frauenhaus ein, da sind viele von betroffen, aber ja, auf jeden Fall.
0: Also diese Perspektive auch wichtig, wenn man auf das Thema Schutz für Frauen und Kinder guckt, die von Gewalt betroffen sind, warum Frauenhäuser da so eine wichtige Rolle spielen, warum die Lage da so angespannt sein kann und was auch getan werden kann. Dazu Monique Witt von der AWO Bremen bei uns in Cosmo. Danke dir für den Besuch.
1: Ja, vielen Dank euch.

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1: Um 16 Uhr, ich bin Celine Begert. Zuerst geht es um eine Studie, in der NRW echt gut abschneidet. Es geht darum, wie gut man in den Kommunen hier versorgt ist. Das Institut der deutschen Wirtschaft sagt, NRW liegt auf Platz 1. Reporter Stefan Hase erklärt, in welchen Kategorien die Orte verglichen wurden.
2: Zum Beispiel bei der Verfügbarkeit von schnellem Internet, der Anbindung an den öffentlichen Nahverkehr oder der Anzahl an Schulen und Ärzten im Ort. Dabei kam heraus, dass mehr als jede zweite Gemeinde hier in NRW mit der Note sehr gut vom Institut bewertet wurde. Einzig im Kreis Düren und im Hochsauerlandkreis wurde die Versorgung als schlecht eingestuft. Beim Vergleich der Bundesländer schneidet Mecklenburg-Vorpommern am schlechtesten ab. Dort gilt laut der Studie mehr als jede zweite Gemeinde als sehr schlecht versorgt.
1: Für die Studie wurden alle über 10.000 Gemeinden in Deutschland miteinander verglichen. Vor knapp 2 Monaten hat es einen Anschlag in einem ICE bei Siegburg gegeben. Jetzt ist mehr über den Verdächtigen raus. Die Polizei kannte den 20-jährigen Deutschen offenbar schon, unter anderem wegen Diebstahls und Bedrohung. Außerdem wurde bei ihm zu Hause ein Messer gefunden und Nazi-Literatur. Laut Innenminister Reul gab es vor der Tat aber zu wenige Beweise, um ihn vorsichtshalber festzunehmen. Jetzt geht es um das Ebola-Virus. Im Kongo in Zentralafrika sind laut WHO mehr als 200 Menschen daran gestorben. Die Lage dort ist gefährlich, unter anderem weil die Virusvariante so selten ist, dass es keinen Impfstoff und keine gezielte Therapie gibt. Ebola überträgt sich durch Körperflüssigkeiten. In Jülich im Kreis Düren wird das Trinkwasser knapp. Die Stadtwerke haben deswegen dazu aufgerufen, sparsam mit Wasser umzugehen, also keine Pools zu befüllen, den Rasen nicht zu gießen und auch zu Hause drauf zu achten. Auch in anderen Orten in NRW werden die Vorräte weniger, unter anderem in Löhne und Bad Oeynhausen. In Menden im Sauerland ist an diesem langen Wochenende Pfingstkirmes und die feiert dieses Jahr 300-jähriges Jubiläum. Antonia ist Schaustellerin und jedes Jahr mit ihrem Stand in Menden. Sie hat uns in 1 Live gesagt, warum sie die Pfingstkirmes so besonders findet.
3: Vor allem würde ich sagen, weil es auch eine Innenstadtkirmes ist. Das ist nochmal so ein bisschen was Besonderes, wenn das Riesenrad so vom Rathaus steht. Man sieht, wie die Leute aus ihren Häusern runterschauen auf die Kirmes abends, wenn es schön beleuchtet ist, wenn die Stimmung gut ist.
1: Die Pfingstkirmes in Menden geht noch bis morgen.
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4: Mit viel Sonne und blauem Himmel, kaum Wolken zurzeit und auch kein Regen in Sicht in den nächsten Tagen. Die Temperaturen sind heute ziemlich sommerlich, bis zu 31 Grad in Köln, 29 Grad in Wuppertal. Berlin kriegt 27 und auch in Bremen ziemlich warm bei 26 Grad.
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4: Und ich hoffe, ihr könnt euren Feiertag genießen heute. Die passende Musik kommt von uns dazu. Schönen Nachmittag.

0: Mit Missy Elliott durch den Montagnachmittag. Wenn man mal so ein bisschen überlegt, was wir alles immer so einkaufen, dann ist das schon Wahnsinn, wie viel Verpackung da immer drum ist. Mal irgendwie noch so eine Plastiktüte oder irgendwie so ein Pappteil irgendwie ums Gemüse rumgeklippt. Wir produzieren jeden Tag echt eine Menge Müll. Wie viel Mühe geben wir uns aber damit, diesen Müll zu vermeiden? Wie wichtig ist euch das?
1: Ja, so wichtig für die Umwelt offensichtlich. Versuchen wir das? Ja, gezwungenermaßen, weil wir jetzt leider nicht mehr so viel Platz haben in unseren Mülltonnen.
2: Alles ist in Plastik eingepackt. Also gerade wenn du im Supermarkt gehst, da ist jedes Gemüse, Obst eingepackt. Und Pappe, ja, durch Bestellen oder egal, alles kommt mittlerweile mit super viel Verpackung. Also ist ein Problem, sollte man versuchen zu reduzieren, ist aber gar nicht so einfach immer.
3: Ich denke, Müllvermeidung ist ein wichtiges Thema und man sollte auf jeden Fall ja auch Müll trennen und nachhaltig und ökologisch wertvoll denken. Ich versuche, Müll weitgehend selbst zu vermeiden. In Findorf war auch mal so ein Unverpacktladen, der hat mittlerweile aber zugemacht, weil er sich nicht so getragen hat.
0: Und ich muss sagen, für mich ist es auch irgendwie immer noch eine Überwindung, weil man es einfach so drin hat, dass man mal nicht diese kleinen Plastiktüten in der Gemüseabteilung im Supermarkt mitnimmt. Aber wenn ich dann mal dran denke, ey, diese Paprika oder so, das kannst du einfach so mitnehmen, du brauchst diese Plastiktüte nicht, dann bin ich froh, dass das immerhin so ein ganz kleiner Beitrag zum Umweltschutz mal ist von mir. Und wir sehen ja, viele von euch haben das Thema anscheinend auch auf dem Schirm.
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0: bin ja immer für Überraschungen beim Essen und Trinken sehr zu haben, wenn man mal was probiert, womit man irgendwie noch nicht so gerechnet hat. Und jetzt stellt euch mal vor, ihr geht so richtig gut essen in einem richtig schicken Lokal und ihr beschließt vorher, nee, heute muss es mal kein Alkohol sein. Und dann kommt der Chef vom Restaurant und empfiehlt euch Tomatenwasser mit grünem Tee. Ich weiß, das klingt jetzt komplett wild, ist aber eine richtig geile Alternative zu alkoholischen Getränken wie Wein zum Beispiel. Das sagt Felix Fuchs. Er ist Sommelier aus Berlin und Experte für ganz besondere Alkoholalternativen.
1: Wir machen einen klaren Tomatenfond. Das habe ich mir damals mal irgendwann vor ein paar Jahren von der Küche geklaut. Das ist einfach Tomatenwasser. Ne? Du schredderst halt Tomaten an mit ein bisschen Salz und Basilikum und dann lässt du das einfach in der Wanne über Nacht abtropfen. Und dann kann man halt noch viele Sachen hinzufügen. Ich gebe eigentlich immer noch einen Cold Brew aus grünem Assam mit dazu, um das Tomatengrün zu imitieren. Und dann kann man das noch mit anderen Sachen ergänzen, die man für den Gang richtig hält. Das hat mich so oft gerettet, wenn ich schon wirklich dabei an einen oder anderen Gang völlig auf Verzweifeln war.
0: Ja, wenn er versucht hat, das perfekte Getränk zum Essen zu servieren, auch wenn es nicht so ganz einfach ist anscheinend, diese Alkoholalternative herzustellen. Was für fancy alkoholfreie Getränke gibt's so insgesamt?
1: Der Großteil sind Proxys. Also Proxys nur als Definition eben diese Art Stellvertretergetränke. Also Dinge, die sich in den meisten Fällen schon Wein als Vorbild nehmen und das eben versuchen, möglichst mit Komplexität, Länge und relativ reduziertem Zuckereinsatz umzusetzen. Und mit Proxys habe ich halt die Möglichkeit, den Wein zu imitieren oder eventuell, wenn das nicht funktioniert, was ganz Neues zu erschaffen. Und dann natürlich aber auch viel Fermente, eben alles aus der Welt, Kombucha, Yun, Wasserkefir und Gingerbeer.
0: Also aus sowas kann man Alkoholalternativen herstellen. Wenn die Gäste aber den klassischen Weingeschmack unbedingt haben wollen, wie geht man dann vor, wenn man eine Alternative entwickeln möchte, zum Beispiel eben zu Wein?
1: Grundsätzlich finde ich immer erstmal spannend, den Wein runterzubrechen und dann zu gucken, warum funktioniert er zu dem Gang? Kann ich den, so wie er ist, aromatisch imitieren? Wenn man den Wein dann aromatisch seziert und sich dann die Charakteristika rausschreibt, dann hat man ja schon mal, finde ich, eine sehr gute Vorlage, an der man angreifen kann. Manchmal funktioniert das aber leider gar nicht, aber meistens geht das schon ganz gut, ehrlich gesagt.
0: Man kann also viele interessante Alternativen finden für Alkohol, auch beim Fine Dining, sage ich jetzt mal. Felix Fuchs aus Berlin hat dafür auf jeden Fall einige Ideen und ich muss sagen, ich habe jetzt schon Lust bekommen, dieses Tomatenwasser mit grünem Assam-Thema auszuprobieren. Irgendwie klingt das schon spannend, oder? Kost

0: Ich hätte ja nie gedacht, dass ich hier mal ausführlicher über die Parteienlandschaft von Indien sprechen werde in Cosmo. Aber da hat sich was getan in der politischen Welt von Indien und da müssen wir unbedingt drüber sprechen. Es ist nämlich etwas Neues dort zu finden, nämlich eine, Achtung, Kakerlakenpartei, heißt wirklich so im Prinzip, ja. Gerade sehr beliebt bei vielen Menschen in Indien, wenn man da Mitglied werden möchte, das kann man nämlich, dann muss man unter anderem arbeitslos und ständig online sein. Okay, was steckt da jetzt hinter? Cosmo-Reporter Benjamin Schulz in Neu-Delhi haben wir gefragt, was das für eine Partei ist und warum die überhaupt so heißt.
1: Also diese Partei, die Cockroach Janta Party, das heißt übersetzt in etwa Kakerlaken-Volkspartei, die wurde vor ein paar Tagen erst gegründet von einem jungen, arbeitslosen Inder. Und die hat seitdem mehrere hunderttausend Mitglieder gewonnen und zum Beispiel bei Instagram ein paar Millionen Follower. Und zwar schon jetzt deutlich mehr Follower als etwa die BJP, also die Regierungspartei von Premierminister Narendra Modi. Und warum trägt sie jetzt diesen Namen? Hat nichts mit Kammerjägern zu tun. Nein, die hat sich gegründet aus Protest. Und zwar gegen etwas, was der Vorsitzende des Obersten Gerichtshofs gesagt hat. Und zwar über arbeitslose Jugendliche. Er hat sie als Kakerlaken, sogar als Parasiten beleidigt, die nichts tun und lieber im Netz die Zeit vertrödeln und das System gefährden. Das hat viel Wut ausgelöst. Und jetzt gibt's eben diese Partei und die Abkürzung, CJP. Das ist sicher kein Zufall. Klingt nämlich fast genauso wie BJP. Wie gesagt, das ist die Partei, die seit 2014 die Regierung stellt.
0: Und kann man sagen, das ist jetzt eine reine Spaßpartei oder steckt da mehr hinter?
1: Es ist schon ernst. Also natürlich die Ansprache, die ist schon unterhaltsam. Hier stecken auch einfach junge Menschen dahinter. Die sind mit Memes, mit der Netzkultur sozialisiert worden. Das merkt man. Man findet zum Beispiel KI-generierte Videos mit Kakerlaken in Anzügen, die einen Protestmarsch anführen und ähnliche Dinge. Aber das Problem dahinter, das ist ernst. Denn die Jugend, die ist ja nicht aus Faulheit arbeitslos. Die Jugendarbeitslosigkeit im Land ist hoch. Im März lag die bei über 15%. Aber das ist nicht das eigentliche Problem. Was wirklich die jungen Menschen frustriert, das ist eben, dass auch diejenigen, die gut ausgebildet sind, dass auch die keinen Job finden. Von den jungen Arbeitslosen haben 67%, also zwei Drittel, einen Hochschulabschluss. Indien, muss man wissen, hat in den vergangenen zwei Jahrzehnten sehr viel getan, um möglichst vielen Menschen einen Zugang zu höherer Bildung zu ermöglichen. Und dieses, ja, Bildungsversprechen, also bist du gut ausgebildet, dann wirst du schon einen Job kriegen, das hat dieses Land ganz offenkundig nicht eingelöst. Und das ist der eigentliche Kern dieser Frustration und Wut hier im Land, die sich jetzt an dieser Kakerlaken-Aussage entzündet.
0: Also das Ganze scheint eine Partei zu sein, aus der mehr werden könnte als ein Social-Media-Phänomen, sage ich mal, oder?
1: Also die Frage ist natürlich berechtigt und so wirklich absehen lässt sich das aber noch nicht. Der Gründer der Partei, der ist in indischen Medien genau das gefragt worden, ob die Kakerlaken-Partei bei Wahlen antreten will, vor allem bei den nächsten Wahlen zur Lok Sabha, also dem indischen Bundesparlament in 3 Jahren. Er hat das nicht so richtig beantworten wollen, hat gesagt, na, das wird man sehen, es gibt uns doch erst seit ein paar Tagen, aber er hat halt auch nicht Nein gesagt. Und was ich glaube, auch wenn da jetzt vermutlich eher keine Partei entsteht, die langfristig besteht, die dann auch Wahlen bestreitet oder gar gewinnt, ich glaube trotzdem, dass dieses Signal, was da gerade entsteht, das wird die indische Politik noch eine Weile beschäftigen. Derzeit haben die jungen Leute das Gefühl, die Politik hat sie vergessen. Das macht sie wütend. Jetzt sind sie gerade sehr deutlich zu hören und das wird man auf Dauer nicht ignorieren können.
0: Die Kakerlaken-Volkspartei, vor kurzem in Neu-Delhi gegründet als kreativer Protest von jungen Menschen, die gut ausgebildet, aber arbeitslos sind und sich damit nicht abfinden wollen. Cosmo-Korrespondent Benedikt Schulz hatte die Infos.

0: Cosmo hier um 10 vor 5 und jetzt mit einem sehr geschätzten Artist aus Jamaika, der die nächste Generation an Reggae-Künstlern anführen könnte. Das glauben jedenfalls viele, die sich in der Szene auskennen. Es geht um Runkus. Der hat schon 3 Alben rausgebracht und jetzt ist das nächste draußen. Supernova heißt das. Das haben wir entdeckt und direkt zum Cosmo-Album der Woche gemacht und stellen es euch gerade deswegen immer wieder vor. Darauf ist zum Beispiel der Song Last Night. Und wenn man irgendwie so Last Night in der Musikszene hört, dann tingelt vielleicht schon was. Da geht's um die bekannte Songzeile von In Deep, Last Night a DJ Saved My Life. Da hat er sich das so ein bisschen abgeguckt, als Inspiration das Ganze genommen und in diesem Track sich überlegt, es soll um die besonderen Momente gehen, die ein DJ für seine Community kreiert und er will da zeigen, wie wichtig die Kraft der Musik als verbindendes Element ist. Schöne Message und im Interview hat er uns gesagt, wie er das dann hinbekommen möchte, wenn er Musik macht, wie er die Leute zum Tanzen bringt.
1: I want people to dance, I want people to get up and like nostalgia and
2: this. Ich möchte, dass die Leute tanzen, ich möchte, dass sie aufstehen, nostalgisch werden, sich gut fühlen, starke Botschaften hören. Bisher konnte man sich zu meiner Musik nicht unbedingt bewegen. Jetzt sollen sie am besten durchgehen, tanzen und mitsingen. Eigentlich bin ich sehr wortgewaltig. Ich sehe mich schon als Lyricist. Diesmal aber habe ich mich bemüht, die Dinge einfacher auszudrücken.
0: Er zeigt also mal eine etwas andere Seite von sich und von seiner Musik. Könnt ihr kennenlernen auf dem neuen Album Supernova von Runkus. Mehr Infos dazu auf cosmoradio.de. Und jetzt natürlich den Track Last Night.

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0: 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Es ist 17 Uhr, ich bin Antje Kiesler. In Paderborn wird's langsam ernst. Die Fußballfans vom SC Paderborn hoffen heute Abend auf den Aufstieg in die Bundesliga. Diese beiden glauben, das wird was.
1: Jetzt über den Tag schön ein paar Bier trinken, dann zum Stadion und dann den Aufstieg live miterleben.
2: Das Wetter ist heute perfekt. Jetzt noch heute Abend den Sieg abholen und dann geht's morgen richtig los.
0: Gerade starten sie mit einem Fanmarsch zum Stadion. Da soll die Mannschaft empfangen werden. Um 8:30 ist dann Anpfiff gegen Wolfsburg. Im Hinspiel waren keine Tore gefallen. Wer in NRW wohnt, kommt vergleichsweise gut an Ärzte, Schulen und schnelles Internet. Das Institut der deutschen Wirtschaft hat 10.000 Gemeinden in Deutschland verglichen. Jede zweite in NRW schneidet dabei sehr gut ab. Nur im Kreis Düren und im Hochsauerlandkreis sei die Versorgung schlecht. In Indonesien sind zwei Urlauber tödlich verunglückt auf der Insel Flores. Sie waren auf einer Hängebrücke, die plötzlich eingestürzt ist. Reporterin Jennifer Johnston sagt, was passiert ist.
3: Die hölzerne Brücke habe plötzlich laut geknackt. Dann sei das österreichische Paar in die Tiefe gestürzt. Das erzählt ihr Reiseführer, der die beiden in dem Moment gefilmt hat, einem balinesischen Nachrichtenportal. Fotos zeigen, wie einige Holzplanken in der etwa 50 Meter langen Hängebrücke fehlen.
0: In Indonesien sind Wege zu Ausflugsorten teilweise veraltet und gefährlich. Einer der wichtigsten Alpenübergänge in Europa wird nächsten Samstag für 8 Stunden gesperrt wegen einer Demo. Es geht um den Brenner in Österreich. Eine Gemeinde will gegen den heftigen Verkehr da protestieren. Ein Gericht hat jetzt entschieden, dass das okay ist. Autos und Motorräder kommen deswegen Samstag von 11 bis 19 Uhr nicht nach Italien und umgekehrt. Und zum Schluss nochmal Sport, zumindest so eine Art. In England sind wieder viele Männer einem rollenden Käse den Berg runter hinterhergerannt. Und zum dritten Mal hintereinander hat ein Deutscher gewonnen, Tom Kopke, 24 Jahre aus München.
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5: Und auch jetzt am späten Nachmittag bleibt's noch warm in Kosmoland. Am meisten, muss man sagen, schwitzt ihr wahrscheinlich gerade in und um Duisburg bei bis zu 29 Grad. Aber auch in Bremen ziemlich warm, 26 dort und in Berlin 25 Grad. Und ich kann schon sagen, Regen oder deutlich mehr Wolken sind auch in den kommenden Tagen nicht in Sicht. Es bleibt wahrscheinlich die ganze Woche so warm und sonnig.
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5: Und trotzdem spiele ich euch jetzt Kali Uchis, After the Storm.

Heute Abend gibt's Musik in Cosmo von Seu Shashi aus Brasilien. Den haben wir immer gerne in unserer Playlist. Und vor 2 Jahren hat er ein großes Konzert in Paris gegeben und eins seiner erfolgreichsten Alben da gespielt. Crew heißt das. Das hat er 20 Jahre vorher rausgebracht. Und ich sag mal so, das kam ganz gut an.

richtig schön, wie die Leute da abgehen. In Paris das Konzert von Seu Jorge aus Brasilien mit den Tracks aus dem Album. Crew, er ist eine der wichtigsten Persönlichkeiten aus der brasilianischen Musik, besonders wenn es um Samba-Pop geht. Ist aber auch in manchen Kinofilmen aufgetreten, also auch auf der ganz großen Leinwand gewesen und deswegen einem großen Publikum bekannt geworden. Ja, und heute Abend gibt's bei uns in Cosmo also einen Mitschnitt von diesem Konzert aus Paris, wo er Crew vorgestellt hat, beziehungsweise noch einmal präsentiert hat, denn das wurde, wie gesagt, zum 20. Jubiläum dieses Albums abgehalten, das Konzert. Da gibt's auch einige Coverversionen, ja, von Titeln wie von Serge Gainsbourg und Elvis Presley, aber eben auch viele eigene Songs sind in diesem Konzert zu hören. Heute Abend das Jubiläumskonzert bei uns in Cosmo von Seu Jorge live in Konzert ab 22 Uhr in unserer Feiertagsausgabe von Cosmo Konzerte.

0: Gemeinsam Sport schauen in der Kneipe, wo dann ja häufig irgendwie ein dicker Fernseher hängt und man sich irgendwie gemeinsam ein Fußballspiel anguckt oder so, das kann schon echt viel Spaß machen. Aber ist für viele eben auch ein sehr männliches Ding, sage ich jetzt mal. Das muss aber nicht unbedingt sein. Zeigen zwei Frauen in Großbritannien, die eine Sportsbar gegründet haben, in der ausschließlich Frauensport gezeigt wird. Und deshalb ist das Publikum da auch ein ganz anderes. Aber das ist nicht das Einzige, was sie anders machen, berichtet Cosmo-Korrespondentin Franziska Hoppen.
1: Die Crossbar, eine Sportsbar im Zentrum von Brighton, platzt aus allen Nähten.
2: Because it's the only place in Brighton that's showing women's football.
1: Das hier sei der einzige Ort in Brighton, der wirklich Frauenfußball zeige, sagt sie. Eine Erfahrung, die hier auch Jessler gemacht hat, die ursprünglich aus Deutschland kommt.
2: Also oft sogar, wenn die Frauen gerade ein World Cup-Turnier spielen, dann wird in Sportpubs das Billard gezeigt oder etwas anderes, was für die Männer ist und nicht für die Frauen.
1: Das Ehepaar Pippa und Lucy Talent, beide große Sportfans, hatte davon die Nase voll. Spätestens nachdem letzten Sommer laut der Einschaltquote so viele weibliche Zuschauerinnen wie nie im Vereinigten Königreich Frauensport verfolgten. Nur eben eher daheim. Im Februar eröffneten die beiden also kurzerhand ihre eigene Sportsbar. Sie sagen, es sei die erste im Vereinigten Königreich, die sich auf Frauensport spezialisiere und an Frauen richte. Es ist schade, das sagen zu müssen, aber wenn man als Gruppe von Frauen in eine Bar geht, in der 95% der Gäste Männer sind, besteht die Wahrscheinlichkeit, dass man den Abend nicht einfach als Gruppe genießen kann. Manchmal möchte man einfach nicht mit den Jungs neben einem reden oder in seinem Fußballwissen herausgefordert werden. Ich möchte nicht, dass jemand sagt, man könne kein echter Fan sein. Ich schaue wahrscheinlich schon genauso lange Fußball wie du, Freundchen. Meint Lucy. In ihrer Sportsbar sollen sich Frauen nun umso wohler fühlen. Eingerichtet ist sie wie ein typischer gemütlicher Pub. Sofas, Kamin, Spiele. Nur, dass an den Wänden Porträts erfolgreicher Sportlerinnen hängen und auf der Getränkekarte auch hochwertige Weine, Tee und Kaffee stehen. Auf den Toiletten gibt es Kerzen und Produkte, mit denen sich jeder etwas auffrischen kann. Der Boden ist nicht klebrig, an den Wänden hängen keine Trikots. Wir wollten ein etwas gehobeneres Sportsbar-Feeling schaffen. Ein Konzept, das durchaus auch ein paar Männer anlockt, die ebenso willkommen sind, so wie Sam und sein Kumpel Nathan. Bei Männersportarten gibt es viel mehr sportbedingte Feindseligkeiten. Wenn es sich hier um Männermannschaften handeln würde, wäre es viel lauter und rücksichtsloser. Das bedeutet aber nicht unbedingt, dass es besser ist. Ein paar Tische weiter sitzt Stammkunde Richard. Auch er finde Männersport zu aggressiv. Frauensport ist sehr inklusiv. Hier sind Familien, Väter mit ihren Töchtern. Es ist einfach eine wirklich schöne Atmosphäre und genau so sollte Sport sein. Was nicht heißt, dass es hier nicht auch laut wird. 400 Gäste haben allein heute in der Crossbar Plätze reserviert. Pippa und Lucy wollen ein Zeichen setzen. Es ist seltsam, dass es so lange gedauert hat. Wir schreiben das Jahr 2026. Mit der Eröffnung dieses Lokals hoffen wir, dass mehr Menschen unserem Beispiel folgen werden.
0: Und ehrlicherweise muss ich sagen, das klingt nach einer Sportsbar, in die ich vielleicht auch mal gehen würde. Viel entspannter. Weniger Feindseligkeiten, obwohl Sport doch manchmal sehr emotional sein kann. Sehr gute Idee aus dem UK.

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0: Leute, das sind jetzt nur noch so, ich glaube, so rund 2,5 Wochen, ne?
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0: 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Die Lara Dorn aus dem Cosmo Musikteam sagt uns, was man dafür dann bekommt.
2: Ab 22 Uhr, wenn die Mainstage geschlossen ist, feiern wir auf 3 Floors weiter. In der Halle, im Club und in einem zum Dancefloor umgebauten alten Gelenkbus auf dem Gelände. Mit den Cosmo-DJs, mit dem Afro-Electronic-Music-Kollektiv Barulho World und mit 3 ziemlich intensiven Rap-Acts. Lady Likes, Tracy Dessar und Scuff Barbie.
0: So, dann gucken wir uns die doch mal ein bisschen genauer an. Lady Likes, Tracy Dessar, Scuff Barbie. Ja, was macht Lady Likes besonders?
2: Lady Likes kommt aus dem Londoner Underground. Ihr Sound ist sehr von Dancehall geprägt und unglaublich tanzbar. Sie hat crazy Rap-Skills und eine heftige Bühnenpräsenz. Ja, Killer Bee heißt der Song. Aktuell hat Lady Likes auch eine große Passion. Gerappte Koch-Tutorials, zu denen sie auch ein Video immer rausbringt auf YouTube. Hier zum Beispiel Cooked by Lady Likes. Meal pulse, syrup and berry pan. Waffle. Ice cream, sugar, tears, nice pan. Waffle. Whipped cream, cinnamon, ice cream. Waffle. Chocolate, fruit, get nuts pan. Waffle. Ja, da geht's jetzt um Eiscreme-Waffeln. Auf dem Cosmo-Festival wird Lady Likes auch kochen, aber anders.
3: Yo, it's your girl, Lady Likes. And when I step on stage at Cosmo Festival, I'm gonna blow the roof off. So make sure you got the energy. Make sure you slept the night before. Cause it's gonna be a madness. Cheers!
0: Das ist mal eine Ansage von Lady Likes. Könnt ihr also erleben auf dem Cosmo Festival. Und Tracy Dessar ist auch dabei. Kommt ja aus Paris. 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
2: 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They ain't trying to send me here to get another graph. Ja, Tracy Dessar wohnt gerade in Paris, sie ist aber Kosmopolitin, also Cosmo durch und durch.
0: Yes.
2: Tracy Dessar ist in Indien geboren, hat ihre Kindheit in Portugal und ihre Jugend in Spanien verbracht. Sie rappt nicht nur auf Englisch, wie gerade gehört, sondern auch auf Spanisch. Ihr Sound ist auch nicht nur von Hip-Hop geprägt, da ist auch viel Reggaeton und auch Dancefloor-Sound dabei.
0: Das klingt nicht schlecht, bleibt noch eine über und das ist Scuff Barbie. Ah!

0: Ja, freier Fall heißt der Song. Scuff Barbie hatten wir schon zu Cosmo Big Up. Da hat sie uns schon voll überzeugt. Lässige tiefe Bässe, deutsche Lyrics und Aura pur. Das alles liefert Scuff Barbie.
1: Also wirklich viel Energie, viel Aura und viel Fempower auch dieses Jahr beim Cosmo Festival. Natürlich auch noch mit den Cosmo DJs, die am Start sind. Also ich glaube, es wird ein ganz guter Tag. Die Festival-Tickets sind schon so gut wie weg, aber es gibt auf jeden Fall noch einige Tickets für die Clubnacht. Checkt am besten cosmoradio.de, da gibt's alle Infos auch zu der Frage, welche Tickets noch für wann verfügbar sind. Das Datum steht auf jeden Fall schon lange fest, 13. Juni, Junkyard in Dortmund. Und wie gesagt, das Clubticket vielleicht für alle ideal, die nicht den ganzen Tag da sein können, kostet 15 Euro, somit auch etwas preiswerter. Und Nachkommen lohnt sich auf jeden Fall, wie ihr gerade gehört habt.

0: Man kann schon mal mit den Wochentagen durcheinander kommen gerade. Fühlt sich an wie ein Sonntagabend heute, aber es ist ja schon Montag. Das heißt, morgen startet eine 4-Tage-Woche und ich hoffe, das erleichtert euch.
1: Ist ein schönes Gefühl. Man freut sich darauf, dass die Woche ein bisschen kürzer ist, gar keine Frage. Und ja, kann sich vielleicht ein bisschen erholen.
2: 4-Tage-Woche ist immer schön, wenn man nur eine kurze Woche hat. Und ist ein bisschen wie ein kleines Urlaubswochenende. Von daher mit einem sehr guten Gefühl.
0: Dann hoffe ich, ihr hattet ein schönes Urlaubswochenende. Genießt noch diesen ruhigen Montagabend und habt dann einen schönen Abend mit uns. Cosmo bis hierhin mit Daniel Kehler und jetzt noch mit Luisa und Soleil Bleu.

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1: Ja, einen wunderschönen guten Abend. Herzlich willkommen in der Kulturkirche zur Lit Cologne. Herzlich willkommen, lieber Kurt. Ich stelle dich jetzt mal ein bisschen vor. Du kennst das. Das gehört sich so am Anfang einer Veranstaltung. Ich habe natürlich vor allem die Vita von deinem Verlag. Also wenn du da gerne ergänzen oder korrigieren möchtest, dann darfst du das total gerne tun. Also unser heutiger Autor Kurt Prödel wurde geboren 1991, ist wie ich, aber auch wie sein Protagonist Marco in NRW aufgewachsen und arbeitet als Künstler und Autor. Er drehte, jetzt kommt die Aufzählung von der Homepage, Rap-Videos, er produzierte Hörbücher und er trat in der Late-Night-Show Studio Schmidt auf. Außerdem ist er Schlagzeuger der Punkband The Screenshots. Großartiger Name. Und hat, wie wir gerade ja auch schon gehört haben, vielleicht kennen Sie den ja auch, 2025 seinen Debütroman Klapper veröffentlicht, für den er den Debütpreis der Lit Cologne erhalten hat. Letztes Jahr, das lassen wir mal ganz kurz ein bisschen im Hinterkopf. Kürzlich erschien dann sein zweiter Roman, Salto, beide bei ParkX Ullstein. Willkommen nochmal, lieber Kurt. So, erzähl doch mal.
2: Ja, also hallo erstmal und also ich fand, das war jetzt sehr ausführlich. Ich finde, da war alles bei. Vor allem das mit der Band finde ich interessant, weil wir haben hier auf dieser Bühne, als wir hier gespielt haben, war ja noch ein Altar und das war während der Pandemie, da war die CO-Pop und da war dann das Konzept, wir spielen vor Kameras und nicht vor Leuten und das war hier und das war sehr schön. Deswegen freue ich mich sehr, heute jetzt hier nicht trommeln zu müssen, sondern ja, lesen zu dürfen.
1: Und Menschen zu sehen.
2: Und auch, Menschen zu sehen.
1: Auch das ist schön. Wir freuen uns, dass das wieder möglich ist. Jetzt hast du das ja nochmal ausgeführt. Erzähl doch mal, wie kommt man denn so vom Musikmachen und vom Videos produzieren zum Schreiben?
2: Ja, das sind ja alles erstmal künstlerische Disziplinen, in denen man auch schreibt, halt in anderen Formen, in denen man ja entwickelt, in denen man entwirft, in denen man ja Songtexte schreibt. Und für mich ist so, der Kern dieser ganzen Sache des Schreibens ist für mich erstmal das Entwickeln von Ideen, von Geschichten, von Figuren, von Atmosphären. Und das Schreiben ist dann halt auch nur noch das Werkzeug, um das halt irgendwie in irgendeiner Form zu kondensieren. Und von daher hat sich das für mich nie so tief unterschieden, außer das Werkzeug, mit dem man arbeitet.
1: Und es ist natürlich auch ein bisschen länger, ne, so ein Roman als ein Songtext.
2: Ja, auf jeden Fall. Also ist auf jeden Fall mehr Wörter tendenziell und nicht so laut.
1: Ja, nun, das kommt drauf an. Wir hören dich ja gleich noch lesen. Das können wir dann, ja, okay. Schauen wir mal, wie laut das hier noch wird. Und dann warst du ja auch direkt mit deinem Debütroman ziemlich erfolgreich. Also so ein Debütpreis bei der Lit Cologne ist ja mal kein schlechter Anfang. Wie war das denn für dich? Jetzt hast du deinen ersten Roman geschrieben und dann wird der ausgezeichnet. Hat das bei dir nochmal was verändert, was dein Schreiben angeht?
2: Ich glaube, was das Schreiben angeht, hat erstmal hauptsächlich, dass man einen Roman geschrieben hat, das Schreiben verändert, weil das kann man einfach nicht so ja simulieren, was das bedeutet, einmal diese Strecke komplett gegangen zu sein und dann auch abgeschlossen zu haben. Und ich glaube, viele AutorInnen kennen das ja auch, dann ist der Roman fertig und natürlich würde ich Klapper jetzt auch nochmal ganz anders angreifen. Ich könnte den jetzt wahrscheinlich, wenn man mir einen Tag geben würde, nochmal überarbeiten und wüsste, was ich ändern würde. Aber ich finde, das ist ja das Schöne an dem Prozess, dass man diese Abschlüsse findet und das fertig macht. Und dass Klapper dann ein paar Menschen gelesen haben, war natürlich für mich total großartig und hat aber auch ja die Motivation sehr hochgebracht, weiterzuerzählen, weiterzuschreiben, weil ich bei Klapper dann auch in einer Phase war, in der ich mehr für mich alleine arbeiten wollte. Ich habe viele Sachen, die du aufgezählt hast, sind sehr kollaborativ, sind abhängig von anderen Personen. Und beim Schreiben hat man halt dieses ja Schöne und Schreckliche, dass das eins gegen eins Mensch, man selber gegen Textdokument ist. Und da habe ich irgendwie Gefallen dran gefunden.
1: Und wie lange hast du an Klapper gesessen, wenn ich mal fragen darf? Weil bei so einem Debütroman, das ist ein manchmal sehr langer Prozess, bis dann natürlich auch irgendwann ein Verlag zugreift, ne?
2: Naja, das ist halt immer so, also die eine Antwort kann sein 9 Jahre und die andere Antwort kann sein 6 Monate. Also die Kernidee dieser Figur und die Kernidee des auslösenden Momentes, wo die Handlung von Klapper beginnt, so die erste Seite, diese Idee, die gab es auch mal als Song vor 7, 8 Jahren oder so.
1: Ah, gibt's den Song zu hören?
2: Ich glaube, ich habe bestimmt irgendwo eine Demo, die ich bestimmt nicht zeigen werde.
1: Schade.
2: Weil ich die singe. Nein, jedenfalls, das ist dann so die lange Antwort, ja, seit 8 Jahren so. Aber eigentlich ist die Wahrheit, dass ich sich dann das wiedergefunden habe und die Idee für Klapper weiterentwickelt habe, dass dann der Schreibprozess relativ kompakt war, so von 7, 8 Monaten oder so. Aber auch, weil ich wusste ja ziemlich genau, was ich machen wollte. Es musste halt nur noch aufgeschrieben werden.
1: Und war denn da schon frühzeitig ein Verlag dabei oder hast du das wirklich erstmal für dich geschrieben?
2: Nee, ich habe erstmal so so einen gewissen Umfang von 30, 40 Seiten für mich geschrieben. Und das war auch die Zeit, wo Park Ulstein als Imprint von Ulstein so an den Start gegangen ist. Und habe dort das Debüt von Caleb Erdmann gesehen, die Veröffentlichung von Ilona Hartmann. Und irgendwie fand ich das sehr sympathisch und habe dann die Ricarda kennengelernt und habe das Gefühl gehabt, das könnte vielleicht eine Heimat für diesen Text sein. Und habe dann einfach relativ naiv da mal gefragt.
1: Ja, Ricarda ist die Programmleitung, das erklären wir vielleicht.
2: Ja. Ah, sorry, ich dachte,
1: die entscheidet, welche Texte in diesem Verlag erscheinen. Bei dir, das ist tatsächlich die Ausnahme, würde ich sagen, hat es jetzt ein Jahr gedauert, bis das zweite Buch da ist. Das heißt, es ging wahnsinnig schnell. Wie war denn das jetzt im Vergleich zum ersten? Hat sich dein Schreiben verändert? Also ich habe mich gefragt, bist du da entspannter dran gegangen, weil es halt eben diesen ersten Erfolg gab oder routinierter? Oder war es vielleicht sogar schwieriger wegen der Erwartungen, die dann schon dran geknüpft ist?
2: Ich hatte einen Großteil von diesem Roman die Idee für Salto, die entstand auch schon, während ich Klapper geschrieben habe. Also ich habe, während ich Klapper geschrieben habe, auch schon an so einem Exposé, einem groben Entwurf gearbeitet. Also das klingt jetzt irgendwie ambitioniert. Es geht um ein Textdokument von einer Seite, in dem man sich Notizen halt macht. Und habe angefangen mit Salto zu schreiben, ich glaube, ziemlich genau eine Woche, nachdem Klapper rausgekommen ist. Ich habe also ab dem Punkt eigentlich bis Ende des Jahres durchgeschrieben, weil ich auch diese Veröffentlichung von Klapper also es ist ja alles sehr, sehr toll gelaufen, aber es war trotzdem, habe ich es als relativ anstrengend empfunden, so, weil ich das auch nicht kannte, wie das ist, dann auf einer Bühne zu sitzen, für einen Text, den man geschrieben hat, zu stehen und zu merken, man wird dazu befragt, also nach dem Motto, als wäre man ja der eigene Experte für diesen Text, den man geschrieben hat, aber das bin ich überhaupt nicht. Ich bin jetzt vielleicht Experte geworden für Klapper, nach einem Jahr darüber reden, so. Und so ganz am Anfang bei den Lesungen war ich dann irgendwie auch, ich wusste gar nicht mehr, wie die heißen in dem Buch, so ungefähr.
1: Weil du im Kopf schon im zweiten gesteckt hast.
2: Ja, und dann habe ich aber schon gemerkt, okay, was eigentlich passiert ist, dass das Schreiben von Klapper ein Jahr auch meine Alltagsstruktur gewesen ist und ich das Schreiben einfach vermisst habe, gefehlt hat und motiviert war und Lust hatte und dann ab dem Punkt einfach durchgeschrieben habe. So.
1: Und wie lange war Salto schon in deinem Kopf?
2: Ja, das war so, während Klapper so in den letzten Zügen war, wurde mir irgendwie so klar, wenn ich noch einen Roman schreibe, was das so ungefähr...
1: basiert das nicht auf einer Song-Idee von vor Jahren, sondern das ist dann wirklich...
2: Vielleicht, aber die habe ich dann hoffentlich vergessen.
1: Vielleicht musst du jetzt einen Song schreiben. Schreib doch mal den Song zum Buch, das wäre mal was ganz Neues.
2: Glaubst du, das kann was werden? Ich glaube, es wird voll der Reihenfall.
1: Ja, ich weiß es nicht, du musst es ausprobieren. Das wäre zumindest eine Premiere, glaube ich. Aber ich würde behaupten, wir hören jetzt am besten einfach mal rein, damit auch unser Publikum weiß, wovon wir eigentlich sprechen.
2: Yes.
1: Yes.
2: Ich fange ganz am Anfang an. Prolog. Augen zu, eine Sekunde warten, Augen auf. Das ist mein Trick. So mache ich das. Die Welt verdunkelt sich und wird zu einem Zwischenraum, als würde ich die Jalousien runterziehen und wieder hoch, mich ausstecken und wieder ein. Ein Buch zuschlagen und wieder aufklappen. So mache ich das, wenn etwas verrutscht, wenn etwas entgleist, wenn ein Gefühl verkantet oder ein Rhythmus stolpert. Ich spüre das, bevor es passiert, wie eine Vorwarnung, wie dunkle Wölkchen am Horizont oder ein Zittern, das ich nicht erklären kann. Die Räume liegen schief, Konturen verzerren sich, mein Körper kribbelt, als würde etwas über mich hier reinbrechen. Vielleicht etwas Gutes, vielleicht aber auch nicht. Das Schöne an der Sekunde ist, dass sie mir keiner wegnehmen kann und dass alles, was zwischen Augen zu und Augen auf passiert, nur mir gehört. Kapitel 1. Der Abiball war in einer Turnhalle, aber gestern war sie ein Festsaal, einer, in dem der Geruch vom Mattenwagen in der Luft hing. Die Tische waren mit goldverzierten Servietten und silbernen Kerzen dekoriert. Sollte einen Hollywood-Touch haben, nur eben in einer Turnhalle in einer Kleinstadt in NRW, muss jeder selbst entscheiden, ob das funktionieren kann. Ich war dort mit Frank, meinem Papa. Er hat mich die Tage davor immer wieder gefragt, wie er sich verhalten soll. Mich überfordert das, wenn er aufgeregter ist als ich. Gestern habe ich mir einfach nur gewünscht, dass alles unauffällig verläuft und gehofft, dass ich die Leute aus meiner Stufe danach nicht mehr wiedersehe. Außer Claire natürlich. Papa trug einen schwarzen Anzug mit Nadelstreifen. Mit seinen breiten Schultern sah er darin ein bisschen gefährlich aus. Er ist nun mal groß gewachsen, stabil gebaut und wenn er denkt, er würde lächeln, schaut er in Wirklichkeit neutral. In dem Anzug wirkte er wie ein charismatischer Bösewicht. Claire hat ihm gleich zur Begrüßung gesagt, wie cool er aussieht. Papa hat sich stotternd bedankt und dann haben die beiden sich einfach nur angeschaut, weil sie nicht mehr wussten, was sie noch sagen sollten. Ach ja, Claire ist meine Freundin seit der 7. Klasse. Sie trug einen Anzug und ihre schwarzen Haare waren streng zurückgekämmt. Auch die graue Strähne, von der ich nicht weiß, wann sie eigentlich aufgetaucht ist. Claire kam mir erschöpft vor oder vielleicht einfach nur angetrunken vom Sekt. Und wenn ich ehrlich bin, war ich das ja auch, erschöpft und angetrunken. Als wir unseren Tisch suchten, kam Rektor Adams zu uns und hat Papa gratuliert. Wegen mir, als wäre ich eine Trophäe, weil ich das beste Abi der Stufe habe, was aber bei unserer Stufe kein besonderer Erfolg ist. Der Abend wurde von Esra und Paul moderiert. Reden, Danksagungen, Spiele. Irgendwann saßen Noah und Timo auf Stühlen, einen halb aufgeblasenen Luftballon auf dem Schoß. Lina und Hanna mussten sich frontal auf sie setzen und mit Wippbewegungen den Ballon zum Platzen bringen. Dabei lief Careless Whisper. Papa sah fragend zu mir rüber. Er wusste nicht, ob man darüber lachen musste. Ich wusste es auch nicht. Zum Essen gab es schmierige Trüffelnudeln und zum Nachtisch etwas, das aussah wie Tiramisu. Papa balancierte 4 Teller zum Tisch, den wir uns mit Claires Familie teilten. Er lief unsicher in den Anzugsschuhen. Während er auf uns zukam, sah ich, wie Jonas ihn angaffte, als wäre irgendwas an ihm komisch. Ich hätte Jonas am liebsten einen reingehauen, aber er ist doppelt so breit wie ich und selbst wenn ich doppelt so breit wäre, hätte ich mich das wohl nicht getraut. Nach dem Essen gingen Claire und ich raus auf den Schulhof. Sie stand neben mir, wirkte aber so, als wäre sie schon woanders. Normalerweise lachte sie laut, ist überall, bringt Leute zusammen. Gestern war sie still. Jedenfalls standen wir da und der Himmel über uns war wie dunkles Glas. Man sah Cassiopeia. Es ist Ewigkeiten her, dass ich Claire das Sternbild zum ersten Mal gezeigt habe. Damals hatte ich keine Ahnung, dass es Cassiopeia ist, also habe ich es das große W getauft. Während wir zum großen W hochschauten, muss ich mir diesen Mückenstich geholt haben. Ich habe Claire auf die Stirn geküsst. Sie hat mich nur ernst angesehen und gesagt, dass irgendwas mit der Welt nicht stimmt, dass ihr das in letzter Zeit immer öfter aufgefallen ist. Ich weiß noch, wie ich lachen musste, weil sie so todernst geguckt hat, als wäre sie die Einzige, die davon wüsste. Aber mal ehrlich, wenn ich an die letzte Zeit denke, an den ganzen Stress und an gestern Abend, wie soll man da auch glauben, dass mit der Welt irgendwas stimmt? Nachdem wir noch einen Moment schweigend nebeneinander standen, sind wir wieder reingegangen. Danach habe ich nur noch Bruchstücke im Kopf. Wir redeten mit Claires Eltern. Ich trank Cocktails, Swimmingpool, Tequila Sunrise. Was der dritte war, habe ich vergessen. Und von den Gesprächen sind auch nur noch Fetzen da. Jetzt beginnt das richtige Leben. Sowas haben sie immer wieder gesagt. Als wäre bis jetzt alles nur Theorie gewesen. Nur Vorbereitung auf diesen Sommer, in dem man rausgeht in die Welt. In meinem Fall raus aus dem Wohnblock, wo die Flure nach nassem Hund und Zitronenreiniger riechen, raus aus diesem winzigen Zimmer. Aber bevor das passiert, muss ich erst mal raus aus diesem Bett. Und das kommt mir gerade unmöglich vor. Augen zu, eine Sekunde warten, Augen auf. Ich setze mich ruckartig auf die Bettkante. Alles verzerrt sich. Meine Sicht schwankt zwischen scharf und verschwommen. Mein Blick gleitet über den Schreibtisch und meinen Anzug, der knittrig auf dem Boden liegt. Dann bleibt er an der Wand über dem Schreibtisch stehen. Da hängt ein Fetzen weißer Tapete, mit einem Stück Klebeband befestigt, schon etwas gelblich vom Sonnenlicht. Darauf eine Tabelle mit allen Fächern, sorgfältig mit Edding geschrieben. In schwarz die Punkte, die ich für den Einserschritt brauchte, in grün die Punkte, die ich erreicht habe. Hat gerade so geklappt. Das war alles für das Medizinstudium. Ich weiß noch, wie Mama mir als Kind so einen Mini-Arztkittel mitgebracht hat und ein Stethoskop. Sie hatte auch ein Schild gebastelt. Dr. Marco Meyer stand darauf und sie meinte, es wäre doch toll, wenn ich mal Arzt wäre und sie Schwester im selben Krankenhaus. Der Gedanke war so schön, dass der Plan ab da eigentlich feststand. So habe ich mir das hinter die Stirn getackert, damit es nie wieder verrutscht. Kapitel 2. Der Schlüsselbund klimpert. Papa öffnet die Wohnungstür und stöhnt. Wenn er von der Wertstoffanlage kommt, klingt er wie eine erschöpfte Figur aus einer Sitcom. Nur, dass niemand lacht. Er arbeitet da, wo alte Fahrräder, deprimierende Schrankwände und Elektroschrott von der Müllpresse zerquetscht werden. Als ich klein war, hat er mich mal mitgenommen. Ich weiß noch, wie er mich über den Container gehalten hat und ich zugesehen habe, wie eine Sofalandschaft in Leopardenmuster unter der fetten Walze zersplitterte. Und ich erinnere mich, wie stolz Papa geschaut hat, als er merkte, wie mich das beeindruckt hat. Er riecht nach diesen Tagen, manchmal etwas metallisch, manchmal nach Öl. Ich gehe in den Flur. Papa zieht seine orangene Weste aus und hängt sie an den Kleiderhaken. In der Hand hat er eine weiße Plastiktüte. Es riecht nach Döner. Für einen Moment fühlt sich das an wie meine Erlösung, als hätte der liebe Gott meinem lieben Papa persönlich geschickt, um mich zu retten. Ich setze mich an den Tisch. Die Abendsonne bringt den Raum zum Glühen. Wenn wir essen, ist es das Esszimmer. Wenn wir kochen, die Küche. Wenn wir auf russischen Streaming-Seiten Champions League schauen, das Wohnzimmer. Hier sind wir zusammengeschweißt worden zwischen der IKEA-Einbauküche, dem Esstisch aus dunkler Eiche und der Couch aus den 10er Jahren mit dem nicht erklärbaren Muster. Daneben steht die ultramoderne weiße Kommode von Home24. Die macht hier optisch so gar keinen Sinn. Papa stellt zwei Teller, zwei Gläser und eine Flasche Freeway Orange ab. Ich schenke ein, ziehe mein Glas leer, schmecke abgestandene Kohlensäure. Er holt die Döner aus der weißen Plastiktüte. Durch meine Kateraugen sehen die in Alufolie eingepackten Dinger aus wie mystische Silbermonolithen. Mir läuft das Wasser im Mund zusammen, als Papa sie auf die Teller legt. Die Folie knistert. Papa ist wie einer, der richtig mal malocht hat. Der Söhner sieht in seinen großen Pranken ganz klein aus. Ich esse wie einer, der noch nie gegessen hat und habe Probleme, den Döner im richtigen Winkel zu halten. Ich beiße rein. Ein technisch mangelhafter erster Dönerbiss. Ich wische mir etwas Soße aus dem Mundwinkel, dann fahre ich mir mit dem Finger geistesabwesend über die Mückenstichwunde, Blut und scharfe Soße. Es brennt. Ich verziehe das Gesicht, starre auf den Döner und analysiere, ob ich als nächstes links oder rechts abbeißen soll, als ob ich hier eine falsche Entscheidung treffen könnte. Und während ich das mache, fühle ich mich von allen Seiten beobachtet. Sie ist immer da, aber ihre Blicke spüre ich nur an manchen Tagen. Ich schaue auf das Foto über der Couch. Sie hält zwei Badmintonschläger überkreuzt wie Schwerter und kommt mir vor wie Brienne aus Game of Thrones oder Kiddo aus Kill Bill. Alle sagen, ich habe ihr schmales Gesicht und Papas ruhige Augen, ihre Locken und seine hellbraunen Haare, die kleine Polsterung am Bauch, die habe ich nicht von den beiden, die habe ich von den Dönern. Am Kühlschrank hängt mein Lieblingsfoto, befestigt mit einem Pizzamagneten. Mama und ich auf einem langen Bananenboot im Mittelmeer. Ich trage meine rosa Badehose mit den Flamingos. Die Banane leuchtet strahlend gelb. Ich kann das Plastik heute noch riechen. Italien. Ich glaube, ich war 11. Wir werden von einem Motorboot gezogen. Wasser spritzt, wir schreien. Der Himmel über uns ist einfach nur blau. Mein Blick gleitet zur Spüle. Darüber hängt ein Sprüchekalender, den Papa ihr mal zu Weihnachten geschenkt hat. Es steht auf Februar, obwohl es ja Juni ist. Das Foto zeigt eine Wiese im Morgentau, darunter der Spruch in geschwungener Handschrift. Das Leben lässt sich nur rückwärts verstehen, muss aber vorwärts gelebt werden. Ist ja logisch, denke ich. Ich glaube, Mama hätte das gestern gefallen, sagt Papa. Vielleicht, wobei das Essen eher nicht. Stimmt. Und die Outfits erst, die hätte sich kaputt gelacht. Und so heimlich zu uns umgeschaut, die Augen so übertrieben verdreht. Papa macht es vor und grinst dabei. Ich lächle, obwohl mir eigentlich noch zu flau dafür ist. Jedenfalls hätte sie dich in dem Anzug geliebt und hätte beim Fotografen 100 Fotos machen lassen, sagt er und schaut zu dem Bild über der Kommode. Ich mit bunter Schultüte zwischen Mama und Papa. Er atmet aus. Ich nehme die zerfledderte Alufolie von seinem Teller, lege sie zu meiner, knülle alles zu einer Kugel und forme einen silbernen Planeten.
1: Ja, ich glaube, das war jetzt schon, was den Ton angeht, eine sehr gute Kostprobe und wir haben die ersten Figuren kennengelernt. Da steckt wahnsinnig viel drin. Die Frage ist, wo fängt man an, wenn man drüber reden will? Dieser Roman stellt so ganz grundsätzlich große Fragen, die durchaus ja universell sind, also die jetzt nicht nur die Figuren im Buch betreffen, dieses, ne, wer bin ich und was will ich eigentlich und was will ich eigentlich oder wer will ich vielleicht auch mal werden? Und wie gelingt das, wenn vertraute Beziehungen wegbrechen? Denn das wissen wir da jetzt noch nicht, aber die Beziehung zu Claire, die wird jetzt demnächst beendet. Es geht vor allem um Marco und um Claire, aber da kommen auch noch ein paar andere junge Menschen vor, die alle, behaupte ich jetzt mal, ein bisschen länger brauchen, um rauszufinden, was sie wollen, als dass so die Vorgaben und Strukturen in unserer Gesellschaft zumindest eigentlich verlangen. Was hat dich daran fasziniert? Du hast ja in Klappe auch schon sehr junge ProtagonistInnen gehabt, aber wieso war das was, wo du sagst, da will ich auch nochmal drauf gucken und vielleicht nochmal intensiver?
2: Ich glaube, was mich interessiert hat, das war völlig dreidimensional aus der Ich-Perspektive, diesen Roman über diesen Blick von Marco zu erzählen und ihn so gesehen, sehen wir ja diese Unentschlossenheit und auch diese Pläne dieser anderen Figuren, natürlich auch alle nur durch die Brille von unserem Protagonisten und auch nur, wie er sie bewertet. Es gibt so gesehen keine größere Erzählinstanz, die uns das bewertet oder so. Und das war für mich etwas, was ich halt sehr, sehr spannend fand, da radikal in diese Ich-Perspektive zu gehen und das diese ganze Romanstrecke durchzuziehen. Und generell war es aber auch natürlich, wenn man das jetzt mit Klapper abgleicht, erzählt es Adoleszenz auch vor allem durch einen nostalgischen Faktor, auch vielleicht durch einen bisschen verklärenden Faktor. Und in Salto wollte ich aber halt gegenwärtig, ungebrochen gegenwärtig erzählen. Und mit Lebensträumen, Vorstellungen und vor allem ja dann mit den entsprechenden Umbrüchen operieren.
1: Das passt natürlich auch super
2: zum Text. Ist nichts anderes eingefallen, um den Punkt zu machen.
1: Ich finde das, aber das ist ein wichtiger oder witziger Punkt, dass du das sagst. Denn klar, als ich Klapper gelesen habe, gut, wir sind ein paar Jahre auseinander, aber das ist natürlich auch meine Jugend gewesen. Und das hat natürlich dieses Nostalgische. Und der Protagonist ist ja eigentlich schon um die 30 und guckt halt zurück auf seine Jugend, also auf unsere mehr oder weniger Jugendzeit. Dieser Text ist jetzt doch auch durch alleine digitale Dinge sehr im Hier und Jetzt verhaftet. Es ist ja jetzt dann in dem Fall nicht mehr deine Generation, aber identifizierst du dich trotzdem damit? Also würdest du sagen, das ist dein 19-jähriges Ich oder 19-Jährige heute genauso wie zu unserer 19-jährigen Zeit betrifft diese Themen?
2: Das kann ich nicht genau beurteilen. Also ich glaube, dass die grundlegenden Adoleszenzfragen, Übergangsfragen wahrscheinlich gar nicht so anders sind. Aber ich glaube, dass sie einfach noch etwas, ja, andere Herausforderungen, vor allem in Verbindung mit digitalen Räumen, haben. Die waren auch in meiner Jugend schon ein Thema, aber noch nicht so, dass sie, ich sag mal, essentieller Lebensbestandteil waren. Also bei mir waren das schon essentieller Lebensbestandteil, aber das war, glaube ich, einer der wenigen, bei denen das so essentiell schon war, muss man auch fairerweise sagen.
1: Ja, also beziehungsweise, klar, wir hatten auch schon Internet und man hat so ein bisschen verfolgt, was die anderen so treiben, aber Marco ob er will oder nicht, kommt ja auch nicht drum herum mitzukriegen, was alle anderen machen, weil es einem halt auch ständig immer gespiegelt wird. Und das ja auch nochmal, würde ich behaupten, eine andere Art von Druck erzeugt. Aber wie du schon sagst, wir sehen das natürlich auch nur durch seine Brille, was die anderen so machen und wie das bei denen funktioniert oder eben nicht. Ich finde, du hast eine wahnsinnig tolle, das werde ich mit Sicherheit auch nochmal sagen, weil das wirklich außergewöhnlich ist, Vater-Sohn-Beziehung hier dir ausgedacht. Das hat mich wahnsinnig berührt. Es ist ja auch eine Geschichte durchaus über Klassismus, über unterschiedliche, naja, Herkunftsbedingungen. Und hier lernen wir eben den Vater das erste Mal kennen, der auf einer Wertstoffanlage arbeitet. Und das fand ich so cool, weil es das irgendwie noch nie gegeben hat. Wie bist du denn darauf gekommen?
2: Das ist mein Happy Place hier in Köln.
1: Beim Ikea, da hinten die Wertstoffanlage.
2: Und danach, also erst Wertstoffanlage, irgendwas reinschmeißen, dann Ikea Köttbullar XL.
1: Entschuldige, das ist
2: das mache ich 2-3 Mal im Jahr.
1: Weil das ist meine absolute...
2: Mach ich auch, wenn ich schlecht drauf bin, gehe ich Wertstoffanlage.
1: Das ist für mich genau das Gegenteil, ich lache mich tot. Das
2: echt?
1: Ist ja, oh Gott.
2: Ey, der Moment, wo man da die Schranke hochfährt, dann steht da dieser alte Weihnachtsmann mit der Sonnenbrille rechts und dann zeigen sie mal einen Ausweis, dann zeigt man einen Ausweis und dann kann man die Sachen einfach reinschmeißen. Wenn man reinschmeißt, wird man angebrüllt, das ist einfach geil.
1: Hast du ein Auto?
2: Ja.
1: Ein eigenes?
2: Nein.
1: Also hast du, weil es gab mal so eine Zeit, ich glaube, das war vielleicht auch Pandemie, wo man nur mit bestimmten Kennzeichen zur Wertstoffanlage durfte.
2: Die checken schon Persos, wenn du da was reinschmeißt.
1: Ja, aber man durfte irgendwie nur bestimmte Sachen haben als Auto und wir hatten einen Mietwagen und hatten voll Angst, dass wir da nicht rein dürfen. Vielleicht hat das sich bei mir festgesetzt. Und dann Ikea, die Hölle im Anschluss. Oh, um Gottes Willen, guck mal. Also, da reden wir nachher nochmal drüber.
2: Ich mag den Ort wirklich sehr und die Idee aber in der Vater-Sohn-Beziehung, das war halt schon so, dass ich dann schon auch gemerkt habe, was ich in Klapper auch gemacht habe, dass es einfach so ein erzählerischer Reflex ist, der sich fast gefühlt durch die komplette Kulturgeschichte der letzten 20 Jahre zieht, dass man problematische Vaterfiguren halt erzählt, weil es einfach ein einfaches, auch so, ja, ein Plot-Device ist, was immer geht. So, jeder hat ja seine, ich sag mal, ja auch Leerstellen und Schwierigkeiten im Aufwachsen mit seinen Eltern irgendwie gehabt, im Kleinen oder im Großen. Und es ist aber schon halt irgendwie, finde ich, ich weiß nicht, ob das jetzt auch nur meine Wahrnehmung ist, dass halt so Vaterfiguren einfach sehr schnell, ich sag mal so technisch als Antagonisten in so einem Stoff, ach,

0: nicht von Anfang an, aber doch dazu geworden. Ich wollte dich gerade noch was fragen und das schließe ich jetzt hier total schlau an, weil die beiden haben ja super interessante Routinen, ne? Also so dieses Döneressen und wann kommt der Vater wie nach Hause und wer deckt wie den Tisch. Und dieser Kalender, das ist ein wunderschöner Running Gag, der steht immer auf dem falschen Monat. Da können Sie sich dann schon mal freuen, wenn Sie diese vielen schlauen Sprüche entdecken im Roman. Hast du denn eigentlich irgendwie so eine Schreibroutine, dass du sagst, das ist für dich jetzt so im Alltag irgendwie drin, dass du immer auf die und die Art und Weise schreibst, denn es ist ja kein Schreibtischberuf, zu dem man hingeht um 9 Uhr.
1: Nee, das habe ich eigentlich ziemlich ungebrochen. Seitdem ich mit Klapper angefangen habe, gibt es sehr wenige Tage, wo ich nicht täglich 3-4 Stunden geschrieben habe. Es ist eine Alltagsstruktur von mir geworden und auch jetzt bei Salto, bis ich wieder angefangen hat mit einem neuen Text, waren es auch, also es war schon nach der Abgabe halt so. Natürlich erstmal völlig ergebnisoffen, aber das ist schon irgendwie das Schönste an der ganzen Sache halt, dieses tägliche Schreiben.
0: Also es ist für dich keine Qual. Es gibt ja die Menschen, die sagen, sie müssen sich dahin bewegen und dann leiden sie beim Schreiben. Ist das...
1: Ja, also ich sag mal so, es gibt irgendwie, also ich finde, das ist auch so ein richtiges Klischee. Natürlich ist es mental wirklich ernsthaft sehr beanspruchend und das ist, finde ich, aber gar nicht das aktive Tippen. Es ist dieses über Monate lang gedanklich in diesem Text zu sein. Ich weiß noch, in der Mitte von Salto, wo ich geschrieben habe, hatte ich die Idee, ich gucke jetzt alle Harry Potter Teile, um so abzuhängen abends. Ich habe jetzt alle hintereinander geguckt. Und ich würde wirklich, ich kann keine halbe Seite erzählen, was passiert ist. Also ich habe es überhaupt nicht, weil man gedanklich so committed in diesem eigenen Stoff ist, dass es einfach nicht mehr möglich war, irgendwas für mich aufzunehmen. Das aktive Schreiben ist ein, finde ich, der kürzere Prozess. Das ist ja dann nur noch das Abtippen, so jetzt mal doof gesagt. Ich habe so eine Schreibmethode, mit der ich immer so eine erste Fassung schreibe. Ich bin sehr chaotischer. Nee, ich würde sagen, ich bin eigentlich sehr strukturiert, aber meine ersten Fassungen sind wirklich sehr, sehr wild. Und das habe ich bei Salto auch gemacht. Die erste Fassung ist entstanden in 60 Tagen und ich habe immer täglich 30 bis 45 Minuten geschrieben und ich habe da so ein Programm, das heißt Flow State. Das ist ein ganz reduziertes Textprogramm. Es hat nur eine Oberfläche, es ist nur weiß, es gibt eine Schriftart, völlig ablenkungsfrei. Und da sagst du, wie lange du schreiben möchtest. 30 Minuten, 45 Minuten. Dann fängt man an zu tippen und wenn du 3 Sekunden nicht tippst, wird alles gelöscht, was du geschrieben hast. So. Und das ist ein ganz wundervolles Konzept, weil dann jede Form von Schreibblockade technisch gar nicht möglich ist. So. Und das Überraschende, man kommt immer irgendwo an hinten. Das ist natürlich ganz viel sargloser Quatsch dabei. So. Aber wenn man sich erlaubt, diesen sarglosen Quatsch aus dem System zu bekommen, man ist ja nicht gezwungen, dann diese erste Fassung abzudrucken, eine Lektorin im Lektor zu geben, zu besprechen, sondern das ist ja erstmal Material, mit dem man weiterarbeitet. Und das hat natürlich bei Salto zu dieser Ich-Perspektive auch total gepasst. Und so, dass man als Autor auch selber so möglichst verschwindet in diesem Text und so gesehen auch versucht, so eine Denkstruktur von Marco irgendwie zu machen. Also ich kann das sehr empfehlen, unter so einem Psychostress zu arbeiten.
0: Ich weiß nicht, ich glaube, dann wäre das mit der Qual vielleicht für manche Menschen doch kein Klischee mehr. Das ist
1: die Qual ist aber dann sehr kurz und zeitlich begrenzt mit einem Timer. Ist doch besser als 8 Stunden alles scheiße zu finden.
0: Okay, aber das hast du dann ja nicht, hast du nicht 4 Stunden am Stück gemacht, sondern erstmal 45 Minuten für die ersten 60.
1: Das längste
0: 60.
1: war mal eine Stunde, okay. Das ist jetzt, also das ich weiß, das ist eine eher unübliche Methode, das ist aber so im klassischen Schreibtraining auch schon in älteren Pre-Computerschulen schreiben. Nein, aber schreiben ohne abzusetzen und so Geschichten, das ist jetzt, es ist, finde ich, neu. Nicht so crazy. Und es ist aber natürlich trotzdem, diese 30 Minuten sind, es ist jetzt nicht übertrieben für mich, es ist körperlich anstrengend, es ist geistig anstrengend und es ist auch nicht mehr viel möglich, was noch viel mehr für mich danach zu machen.
0: Ich stelle mir das vor, wie so Leute, die simultan dolmetschen. Die machen das ja auch immer nur 30 Minuten am Stück und die haben, glaube ich, auch die ganze Zeit Stress, dass sie hinterherkommen müssen, weil die andere Person ja weiterredet. So ähnlich. Nur, dass es von deinem Kopf in den Computer geht.
1: Ja, man findet halt aber halt auch so interessante Sachen. Man findet dann, wenn man, also das Wichtige ist, wenn man dann das einmal gemacht hat, 60 Tage, dann muss man wirklich mal eine Woche Pause machen, bevor man das wieder liest. Und das ist halt interessant, dass in der Regel oft die Erfahrung bei mir ist, dass die Sachen, wo ich nach dem Schreiben so dachte, ah, ich glaube, das ist gut geworden, in der Regel nicht so gut ist und dann aber halt auch gewisse andere Sachen mich auf dann neue Gedanken bringen, die so gesehen dann so Kern

0: Elemente von dem, vom Roman, Roman halt werden. Es sind teilweise auch einzelne Sätze, steht dann so, ja, Marco zieht nach Budapest und studiert Medizin. Und sagt, okay, also vielleicht sind das 8 Kapitel und nicht ein Satz. Ja. So. Und das muss man dann herausfinden. Also ich glaube, die Nettoarbeitszeit ist genau die gleiche, als wenn man das klassischer macht. Aber der Unterschied ist, dass ich früher Material habe, mit dem man arbeiten kann.
1: Okay, und dann gehst du aber ans Überarbeiten und ans Ausschmücken. Ja, und das sind dann die 4 Stunden
0: 13
1: am Tag.
0: Fassungen.
1: Ja, okay.
0: So, aber es gab eine schnelle erste.
1: Ja. Naja gut, das fühlt sich ja vielleicht auch erstmal befriedigend an. Das ist ja gar nicht schlecht vielleicht, wenn man dann schon mal sich auf die Schulter klopfen kann. Ich merke mir das mal, wenn ich mit anderen Menschen mit Schreibblockaden rede. Vielleicht ist das ein guter Tipp.
0: Ja, ich habe das auch mal gedacht, dass das Leuten dann irgendwie hilft. Aber ich habe irgendwie das Gefühl, das ist vielleicht nicht die richtige Methode für dich.
1: Nicht für alle.
0: Nee, es ist schon irgendwie...
1: Ja. Muss man für gemacht sein.
0: Muss man wollen.
1: Kommen wir mal zurück zu den Umbrüchen. Ich finde ja wahnsinnig spannend, dass es so 2 zentrale Faktoren auch gibt, die hier für Umbrüche sorgen, mit denen eventuell vielleicht nicht in der Form gerechnet wurde, die jeweiligen Pläne durchkreuzen oder aber neu sortieren zumindest. Und das ist zunächst mal das Thema Gesundheit, was ja interessant ist, weil Marco Mediziner werden will. Da reden wir nicht so viel drüber, weil wir wollen halt nicht viel verraten. Sie sollen das natürlich alle ja auch noch lesen. Und das andere ist aber eben auch das Thema Geld. Wir wissen jetzt, dass Marcos Vater im Wertstoffhof arbeitet und seine Mutter war Krankenschwester. Das heißt, ne, da sind jetzt keine großen Reichtümer da. Und so ein Studium kostet eventuell Geld, aber erstmal ist das zum Glück ja in diesem Land noch erschwinglich. Ich fand das ganz interessant, dann eben aber auch so im Vergleich zu Claire. War dir das wichtig, die beiden da so gegenüberzustellen, so gerade auch was irgendwie deren Backgrounds angeht?
0: Ja, also dass die, was die soziale Mobilität der beiden angeht, eine gewisse Diskrepanz haben, das war mir schon wichtig. Mir war aber auch wichtig, und ich hoffe, dass das irgendwie auch so gekommen ist, dass es jetzt auch nicht so eine gewollt prekäre Geschichte über das Leben von Marco sein soll, sondern eher, ich sag mal, ein Leben in der, also Wertstoffanlage ist kein glamouröser Beruf, aber es ist auch kein schlechter Beruf.
1: Nee.
0: So, und das Gleiche trifft auf Krankenschwester zu, also so gesehen einen Mittelstand zu erzählen, die auch in ihrer ganzen Lebenshaltung, die Familie von Marco, ja jetzt auch eine bescheidene Menschen sind, würde ich jetzt mal so sagen. Und ich empfinde Claire jetzt so, sehe ich halt persönlich eher so in der oberen Mittelschicht, aber sie ist jetzt auch für mich jedenfalls jetzt auch kein so reiche junge Person, aber halt eine, die schon diese gewissen Mittel hat, um sich gewisse Zukunftsgestaltungsmöglichkeiten etwas breiter anschauen zu können als die von Marco, denn Marco so gesehen, für ihn ist halt die Option, Leistung zu zeigen, das sieht man ja auch an dieser Liste, die er sich gemacht hat, so für ihn war ganz klar, wenn ich diesem ja einem Schulsystem entspreche und einer klaren Strategie verfolge und die geforderten Leistungen erbringe, dass dann vielleicht hinten dann das auch rauskommt, was ich mir wünsche, während Claire, was das angeht, andere Sicherheitsnetze und andere Abfangmöglichkeiten hat als Marco.
1: Ja, wir kommen jetzt einfach mal zur zweiten Lesestelle, weil da wird das einfach auch ganz konkret im Text, denn ja, wir leben in einem Land, in dem es möglich sein sollte zu studieren, egal aus welchem Hintergrund man stammt, aber jetzt ja, passieren eben so ein paar Dinge, die das nochmal neu sortieren, das Thema.
0: So, ich springe jetzt in das Kapitel 5. Der Wecker klingelt um 5.13 Uhr. Ich stehe auf, stelle mich ans Fenster. Am Horizont geht die Sonne hinter einer Wolkendecke auf. Ich ziehe an der Vape Blue Razz Lemonade. Als ich Schritte auf dem Flur höre, wedle ich den Dunst zur Seite. Dann geht die Tür auf und Papa steht da, mehrere Kleiderbügel in der Hand. Für meinen ersten Tag beim Pflegepraktikum im Krankenhaus muss ich was Richtiges anziehen, sagt er. Und mit was Richtigem meint er wohl eins seiner alten Hemden. Das erste Hemd hat ein blumiges Strickmuster auf der Schulter. Vom Schnitt her gemacht für Männer mit Schultern wie ein Kühlschrank. Meine Schultern sind eher kleine, wackelige Schränkchen. Ich sehe in dem Hemd aus wie eine Witzfigur. Und das ist so offensichtlich, dass selbst Papa den Kopf schüttelt. Dann sein Hemd vom Abiball. Aber auch das lässt mich verkleidet wirken, weil es viel zu weit ist. Papa reicht mir ein weißes Poloshirt. Der Kragen ist etwas ausgefranst und es riecht nach traurigem Schrank. Auf der Brust das gestickte Lacoste-Logo. Das Krokodil sieht aus, als müsste es zum Orthopäden. Irgendwas stimmt mit dem hinteren Bein nicht und von den Zähnen will ich gar nicht erst anfangen. Das müsste dringend mal professionell abgeklärt werden. Ich ziehe es über und zupfe den Kragen zurecht. Es passt wie angegossen. Papa sieht das auch so. Das ist jetzt also mein Poloshirt. Der Bus setzt mich in der Innenstadt ab. Die Sonne steht jetzt über den Dächern. Ich gehe am Café vorbei, wo Claire und ich in den Freistunden saßen und unsere Cappuccinos extra langsam tranken. Nach ein paar Schritten sehe ich das Krankenhaus. 3 grau-weiß-fleckige Gebäude. Ich erinnere mich, wie Papa früher erst Mama hierher zur Arbeit und dann mich in den Kindergarten gefahren hat. Hier wurde ich übrigens auch geboren. Und während der Pandemie war das hier mit Mama. Ich gehe rein. Am Empfang sitzt eine Frau mit kurzem Haar und einem freundlichen Gesicht. Ich denke, sie ist 53. Keine Ahnung, wann das angefangen hat, aber wenn ich Menschen zum ersten Mal sehe, weiß ich sofort, wie alt sie sind. Sie macht einen Schritt auf mich zu und sagt, hallo Marco, und wirkt seltsam glücklich darüber, mich zu sehen. Ich bin Maren, ich kannte Tanja. Natürlich, irgendwer kannte Mama immer. Ich hatte mit so einem Satz ja schon gerechnet und trotzdem bin ich nicht vorbereitet. Mein Herz stolpert. Hallo Maren, ich bin Marco. Sie lächelt und geht den Flur entlang. Ich folge ihr in ein kleines Büro im 2. Stock der inneren Medizin. Ein vergilbtes Skelett, gestapelte Akten, Papierberge, ein alter Desktop-PC. Maren drückt mir einen Stapel Blätter in die Hand. Sortier das bitte nach Datum und Station, OP-Berichte, Anästhesieprotokolle, Fieberkurven, alles dabei. Hier ist ein bisschen Chaos gerade. Eine gute erste Aufgabe, oder? Klingt wichtig, sage ich und nicke. Sie zieht die Tür hinter sich zu. Ich hefte ab. Datum lesen, lochen, einordnen. Im Hintergrund klappern Metallbetten. Eine Sirene geht. Ein Krankenwagen fährt bei der Notaufnahme rein. Für eine halbe Stunde fühlt sich die Aufgabe aufregend an. Aber nach einer halben Stunde ist sie das, was sie ist. Sachen einheften. Beim Abendessen schweigen Papa und ich. Ich merke, wie er mich immer wieder kurz anschaut. Das mit dem Praktikum ist für ihn genauso aufregend wie für mich. Wie war es? Hast du Blut oder Organe gesehen? Darfst du überhaupt darüber sprechen, wegen der Schweigepflicht und so? Fragt er, als wir schon aufgegessen haben. Es ist nicht viel passiert, sage ich, und trinke das Glas Freeway Orange leer. Nach dem Essen kippe ich ins Bett und öffne TikTok. Ich warte darauf, dass die Müdigkeit mich wegzieht und die Gedanken abschaltet. Mein Daumen wischt über den Bildschirm, als hätte er ein Eigenleben. Die Videos rauschen vorbei. Laut, grell, hektisch. Doch in mir bleibt alles dumpf. Ein Mann drückt seinen Kopf in eine Wassermelone und ein Kind schreit beim Zahnarzt. Und eine Frau zieht sich eine Gesichtsmaske aus Goldfolie vom Gesicht und ich sehe, wie ihre Haut darunter glänzt. Und ich denke, ich wäre gern der Algorithmus, denn dann wüsste ich, wie es bei mir weitergeht. Kapitel 6. Morgens Poloshirt, Bus, Krankenhaus, Akten. Abends Freeway Orange, TikTok. So ging das die ganze Woche. Claire hat sich nicht gemeldet. Ich auch nicht. Vielleicht denken wir ja, dass es leichter ist, weil man es einfach schweben lässt, bis endgültig klar wird, dass man in verschiedene Richtungen läuft. Dann ist es keine Entscheidung mehr, sondern etwas, das einfach so passiert. In der Stufen-WhatsApp-Gruppe schreiben Esra und Jonas, dass sie Zulassungsbescheinigungen bekommen haben. Sie schicken viele Emojis, die mich irgendwie wütend machen. Die anderen gratulieren euphorisch. Ich verstehe nicht, was es da zu feiern gibt, wenn man für einen NC-freien Studiengang zugelassen wird. Während meine Augen auf dem Display kleben, sinkt mein Akkustand im Sekundentakt, bis das Handy glüht. Ich kriege gerade noch mit, dass der Bus die Türen geöffnet hat und steige schnell aus. Die orange-goldene Sonne legt sich über den Wohnblock, als wollte sie ihn trösten. Es kribbelt in mir. Gleich werde ich das Bewerbungsportal checken. Ich sehe schon vor mir, wie Papa mich anschaut, fragt, ob ich schon etwas gehört habe. Ich werde ihn warten lassen. Ein paar Sekunden zu lange, bevor ich es sage. Danach holen wir uns zur Feier des Tages einen Döner. In der Wohnung gehe ich hastig in mein Zimmer. setze mich an den Schreibtisch, ziehe die Jalousie ein Stück herunter, damit die Sonne mich nicht blendet, räume die Fläche frei, bis nur noch der Laptop in der Mitte steht. Erst als alles geordnet ist, starte ich ihn, öffne den Browser. Der Link zum Bewerbungsportal erscheint sofort. Ich logge mich ein, warte, es lädt und lädt. Noch bevor die Seite fertig ist, drücke ich auf Aktualisieren. Reflex, wieder von vorne, es lädt und lädt. Ich greife in die Stuhllehne, kralle meine Hände fest, damit sie nicht wieder Steuerung R drücken. Der Browser öffnet das Bewerbungsportal. 4 Mitteilungen untereinander. Durch das angelehnte Fenster dringt Vogelgezwitscher. Langsamer als sonst, irgendwie tiefer. Der Cursor zittert, ich zögere. Zwischen meinem holpernden Puls und dem dumpfen Gefühl im Bauch wird die Vorfreude zu einem Stein. Ich atme ein, atme aus. Denke an Mamas Kalender, daran, was er mir jetzt sagen würde. Der Spruch vom September passt. Der einzige Weg gegen die Angst ist durch die Angst durch. Ich klicke. Mitteilung 1. Klicke, lese, Ablehnungsbescheid. Ich blinzle, klicke zurück. Mitteilung 2. Klicke, lese, Ablehnungsbescheid. Ein Fehler. Klicke zurück. Mitteilung 3. Klicke, lese, Ablehnungsbescheid. Schon wieder ein Fehler. Klicke zurück. Mitteilung 4. Klicke, lese. Mit diesem Schreiben teilen wir Ihnen mit, dass Sie im Auswahlverfahren für das Wintersemester keinen Studienplatz erhalten haben. Es fühlt sich an, als säße ich auf einem viel zu hohen Stuhl. Meine Beine baumeln in der Luft. Ich aktualisiere im Sekundentakt, klicke, lese immer wieder, Steuerung R, lesen, Steuerung R. Der Raum zieht sich zusammen. Draußen klingen die Vögel wie Flugzeugturbinen, die hochdrehen und mir ins Trommelfell schneiden. Mein Atem stockt. Augen zu, eine Sekunde warten, Augen auf. Nichts hat sich verändert. Vielleicht ist das ein Fehler, ein anderer Account. Ich klicke auf mein Profil, Geburtsdatum, Straße, Ort, Marco Meier, Marco mit K. So hat es Mama immer gesagt. Alles stimmt, nur die Mitteilungen sind falsch. Steuerung R, Steuerung R, Steuerung R, bis ich merke, dass ich gar nicht mehr lese, sondern nur noch drücke. Kapitel 7. Ein Mann schneidet Seife mit einem Messer in kleine geometrische Brocken und ein Hund trägt einen Cowboyhut und eine Frau isst genüsslich ein Ei mit Schale. Es knackt knusprig und ich denke, dass ich gern das Ei wäre, denn dann wäre ich einfach weg. Eine Stunde muss ich da gesessen haben, ohne mich zu bewegen. Im Flur klimpert der Schlüsselbund. Die Wohnungstür geht auf. Papa stöhnt. Jeden Moment wird er reinkommen und mich fragen, ob ich was Neues weiß. Also stehe ich auf und gehe ihm entgegen. Als er sich umdreht, sage ich, abgesagt. Wir starren uns an. Dann leuchten Papas Augen auf. Ein erleichtertes Lächeln zieht über sein Gesicht. Du grinst, und wenn du grinst, dann lügst du. Er macht einen Schritt auf mich zu und will mir gratulieren. Ich lüge nicht und ich grinse auch nicht. Er mustert mich. Lacht noch eine Sekunde, um zu schauen, ob er mich mitreißen kann, aber ich halte seinen Blick. Er zieht die Mundwinkel runter und gibt mir einen kumpelhaften Klaps auf die Schulter. Eine Absage ist nichts. Was denkst du, wie viel Absagen ich in meinem Leben schon bekommen habe? Alle haben abgesagt, sage ich ohne jede Emotion. Papas Blick friert ein. Ich spüre, wie er nachfragen will, aber er sagt nichts. Jetzt stehen wir hier, verhakt und verheddert und es fehlt jemand, der das auseinanderfriemelt. Es ist okay, sage ich versöhnlich. Er starrt kurz auf den Teppichboden, dann nickt er mir auffordernd zu, dreht sich um und geht durch den Flur. Ich folge ihm in die Küche. Er zeigt auf einen Stuhl am Esstisch und ich setze mich hin. Er füllt 2 Gläser mit Leitungswasser. Ich checke nicht, was das wird. Papa kommt mir vor, als hätte er das alles vorher geprobt. Er geht zur Home24-Kommode, kramt herum, Geschirr cleart, er stöhnt, greift tiefer, zieht einen roten Ordner raus und legt ihn behutsam auf den Tisch. Ich erstarre, als hätte man mich mit Beton ausgegossen. Der Mama ist Tod-Ordner. Bevor er ihn aufschlägt, legt er die Hand ans Kinn und kratzt durch seinen gräulichen 3-Tage-Bart. Er öffnet den Ordner und blättert. Auf einmal habe ich Angst vor dem, was er da sucht. Eigentlich will ich es gar nicht wissen. Er bleibt auf einer Seite stehen. Ich sehe eine Tabelle. Umständlich holt er die Lesebrille aus der Hemdtasche, wischt über den kleinen Fleck auf dem Glas, setzt sie auf. Er sieht lieb damit aus, wie ein erwachsener Mann in der Schule. Er liest die Tabelle, nickt, schaut mich an. Ein Papa-Blick, der sagt, wir reden jetzt wie Erwachsene. Das hat heute noch gefehlt. Also, du weißt ja, oder wahrscheinlich nicht, ich sag's einfach so direkt, Mama hatte eine Lebensversicherung. Papa schaut auf den Tisch. Mein Herz stolpert. Es ist nicht viel, aber ich glaube, es ist für sowas wie das hier gedacht. Er zeigt mit dem Zeigefinger auf mich. Budapest, sagt er entschlossen. Nein, denke ich. Nein, sage ich. Jetzt wart doch mal. Seine Stimme kippt. Wenn ich ihn jetzt unterbreche, wird er wütend. Also, hör bitte auf, sage ich. Zu laut. Nein, Marco, du hörst jetzt mal mir zu. Noch lauter. Ich sehe, wie Papas Hände sich anspannen. Er blättert wieder im Ordner, so hektisch, dass er gegen das Glas stößt. Das Glas kippt. Er hält es mit der anderen Hand auf. Wasser schwappt auf das Papier. Er wischt es ab und flucht. Stille. Ich habe mich informiert. Du gehst nach Ungarn, nach Budapest. Das Geld reicht genau, fast als wäre es dafür gemacht. Du machst da dieses Physikum, musst auf nichts warten, dann kommst du zurück und studierst hier weiter. Alles gar kein Problem. Er strahlt vor Stolz. Ich friere. Das kann nicht dein Ernst sein. Mama und ich wollten immer, dass du das machen kannst, was du willst. Dafür ist das jetzt. Das ganze Geld? Wofür denn sonst? Altersvorsorge? Für wen? Für dich? Ich komme klar. Das geht nicht. Er atmet aus. Du redest seit Jahren davon, dass das dein Traum ist. Jetzt liegt er vor dir und du willst ihn nicht. 2 Jahre, dann bist du wieder hier. Weißt du, wie schnell 2 Jahre vergehen? Ich schweige. Oder ist es wegen Claire? Nein, ich kann auch einfach was anderes studieren. Ich kann das nicht annehmen. Es tut mir leid. Er schließt die Augen, atmet aus. Dann sieht er mich ruhig und klar an. Es ist eine Geste von Mama und von mir, aber mehr von ihr, für dich, für dein Leben. Sowas wie ein Geschenk für alle Geburtstage und alle Weihnachten, die noch kommen. Ach, nenn es, wie du willst. Aber eins weiß ich ganz sicher. Mama wäre stolz auf dich. Und jetzt weiß ich nicht, was ich sagen soll, außer Papa.

0: Puh. Ob das wirklich so ein Geschenk ist, da reden wir gleich mal drüber. Bevor es jetzt ernst wird und wir diese ganzen ernsten Themen da drin aufgreifen, habe ich noch mal eine kurze Zwischenfrage. Wie bist du auf die Idee gekommen, dass Marco immer gleich das Alter der Menschen erkennen kann?
1: Ich habe gemerkt, nach dieser ersten Fassung, von der ich gesprochen habe, dass ich das einfach durchgehend gemacht habe, dass man immer sagt, dass er immer die Person sagt, die er sieht und sagt, wie alt die ist. Und dann habe ich das meiner Lektorin gezeigt und die fand das irgendwie zwischen total witzig und mega nervig. Und dann dachte ich, ich mag das irgendwie und ich finde, es passt, es ist auch total figurprägend, weil er sofort etwas sieht und sich sofort erklärt und es sofort einordnet. Und ich sag mal so, in den vorletzten Fassungen ist das in diesem Roman noch 20 Mal öfters vorgekommen. Ich habe schon nur meine Lieblinge behalten.
0: Ah, interessant. Ich finde es tatsächlich deshalb interessant. Und jetzt schlagen wir gleich noch so den Bogen zu den ernsteren Themen, weil junge Menschen ja eigentlich nie sagen können, wie alt ältere Menschen sind. Und ich finde, das ist aber ja was Bezeichnendes für Marco, dass viele Dinge, die er tut, nicht unbedingt das sind, was man in seinem Alter erwarten würde.
1: Und wir wissen ja auch nicht, wie akkurat seine Einschätzungen sind.
0: Nee,
1: wir sind ja als Lesende dazu verdammt, dem zu vertrauen.
0: Ja, das stimmt.
1: Ich kann mir auch vorstellen, dass Marco durchaus daneben liegen kann.
0: Und die arme Maren ist in Wahrheit gerade erst Anfang 30.
1: Ja, er hat gerade die Schule fertig.
0: Ja, nun, das wäre auch ein interessantes neues Buch. Kannst du ja mal drüber nachdenken, so für den Humor dann wieder. Ja, das sind natürlich schöne Momente, die das auflockern, aber das machst du ja die ganze Zeit. Das ist schon, sie merken ja, gespickt mit ernsten Themen und dennoch ist in jeder zweiten Beschreibung ist ein Schmunzeln drin. Das finde ich wahnsinnig stark. Ich glaube, sonst wäre es auch wirklich eine schwere Lektüre. Aber das bricht so total toll auf. Ich finde, Marco ist sehr jung. Er hat aber eben, wie wir jetzt ja hier nochmal ganz klar erfahren haben, eben schon einen großen Verlust erlitten. Also vor nicht allzu langer Zeit, Pandemie, hat er seine Mutter verloren. Viel mehr erzählst du darüber gar nicht, was ich ehrlich gesagt auch sehr gut finde. Wir wissen einfach, dass es so ist. Aber zum Glück hat er ja eben noch andere Menschen, die ihn sehr unterstützen, sein Vater und bis dahin, bis zu einem gewissen Grad eben auch Claire. Da habe ich zwei Fragen. Frage Nummer eins. Was bedeutet denn eigentlich diese Leerstelle für die anderen Beziehungen? Also zum Vater, aber eben auch zu der Freundin, die wir lernen die ja kennen, als sie sich trennen. Aber ist das damit reingeflossen?
1: Also ich glaube, was den Verlust der Mutter für die Beziehung bedeutet, ist es, glaube ich, ein absolut essentieller Moment. Denn ich glaube, wenn halt zwei Menschen in diesem Alter, also wenn Marco jetzt im Roman 19 ist, hat er die Mutter mit 15 verloren. Und so gesehen, wenn zwei junge Menschen in einer ersten Beziehung einen solchen Verlust gemeinsam halt irgendwie mitmachen, ist das halt, glaube ich, eine lebensprägende Verbindung. Und ich glaube, dass das so gesehen in dem Roman ja gar nicht nur in so kleinsten Momenten auch so gesehen Claires Rolle in diesem Verlust, in der Trauer, in der Verarbeitung erzählt wird, aber dass es eigentlich ein ganz tiefes Fundament ist von diesen beiden, was eigentlich auch dann trotz ihrer Trennung und allem, was danach kommt, irgendwie nicht zu erschüttern ist, weil es einfach so eine geteilte menschliche Erfahrung ist.
0: Ja, ich will nicht so viel verraten, was dann noch passiert, weil Sie sollen das ja auch mit Spannung lesen. Ich fand das so interessant, weil ich das Gefühl hatte, dass sich da vielleicht das erste Mal in der Beziehung was umdreht, im Sinne von, dass Claire eben sehr lange für Marco da war und das eventuell eben sich jetzt mal verändern muss.
1: Ja, das ist, ich glaube, das kann man schon so sagen, dass das ist. Ich glaube, dass Marco das in diesem Roman auch gar nicht allumfassend reflektiert, aber trotzdem an den Punkten, wo auch ohne zu viel zu verraten, wo er trotz ihrer Trennung für sie da sein muss, so gesehen auch diese Erfahrungen macht, was für ein Kraftaufwand das ist, wenn man auch noch seine eigenen Probleme hat.
0: Ja. Sie finden das raus. Also es ist eine große Liebesgeschichte. Wir reden gerade wenig über die Liebesgeschichte, aber natürlich halt deshalb, weil sie die miterleben sollen. Und genau, deswegen verraten wir nicht so viel. Das ist das eine. Das andere ist, dass ich schon auch immer beim Lesen das Gefühl hatte, also jetzt gerade auch in dem letzten Kapitel, was du gelesen hast, also mir tut Marco da schon auch leid, weil ich das Gefühl habe, es gehen extrem große Erwartungen aus von Claire und aber auch von seinem Vater. Und in dem ersten Abschnitt, den du gelesen hast, kam das ja auch auch schon, diese, die Mutter, die dem Kind diesen Arztkittel schenkt und von da an ist eigentlich klar, du wirst irgendwann mal Arzt, ich bin die Krankenschwester und wir arbeiten irgendwie beide zusammen. Und da frage ich mich dann doch, wie frei ist Marco eigentlich in seinen Entscheidungen? Also man hat ja das Gefühl hier, er will Nein sagen und dann sagt er einfach nur Papa.
1: Also ich glaube, er ist völlig unfrei in diesen Entscheidungen, weil man, also keine Ahnung, ich kann jetzt auch nur für mich selber halt irgendwie sprechen, dass in dem Alter Pläne und Vorstellungen, die man sich macht, also bei mir war tendenziell ziemlich lächerlich. So, also ich weiß nicht, wie haltbar die so gesehen sind, aber natürlich bringt dieses Geld, was da ist, um so gesehen diese Abkürzung, diese Alternativlösung in Budapest zu finanzieren, ist natürlich so multidimensional. Es ist auf der einen Seite einfach ein Geld als Vehikel dafür, zu etwas zu kommen, was man möchte. Aber ich glaube, also was für mich immer auch in diesem Moment halt irgendwie war, das ist so gesehen, dass das diese Geste ist, die sein Vater auch machen möchte, die dem Vater auch etwas bedeutet, so gesehen, diese Mobilität herstellen zu können, so. Und dass so gesehen auch das eigentlich der Druckfaktor ist. Gar nicht, also ich glaube nicht, dass von der Mutter oder von dem Vater ausgeht, wir wollen, dass du Arzt wirst. Ich finde das nicht, aber ich finde das so gesehen, diese Bedeutung von dem Vater dafür, dass er diese, in Anführungszeichen, Aufopferung da irgendwie bringt, dass das Marco halt auch tief berührt und auch mit einem Stolz daher geht, was seine soziale Herkunft angeht.
0: Genau, und das ist dann ja, wir hatten ja gerade schon drüber geredet, natürlich einerseits ist das jetzt eben, sind das keine ärmlichen Verhältnisse oder sowas, ne? Und in dem Moment, wo dann so eine Summe zur Verfügung steht, verfügt er natürlich über ein gewisses Privileg, das andere nicht haben. Da ist jetzt das Geld da, um das machen zu können, und trotzdem ist es ja in seiner Familie eben auch nicht so, dass man leichtfertig mit Geld umgeht. Ich habe nicht nachrecherchiert, was das kostet.
1: Ja, das ist relativ. Also es verändert sich auch immer, aber ich kann jetzt wahrscheinlich auch nicht es ist irgendwie so pro Jahr irgendwie so 20 bis 30.
0: Also so
1: mit
0: wie,
1: allem.
0: So wie
1: halt
0: in den USA studieren.
1: So. Und natürlich auch mit dem gewissen Druck, wo es natürlich auch darum geht, dass die Theorie ist, also ich kenne auch Leute, die das auch gemacht haben, die aus Ärztefamilien kommen, die gehen dann dahin, 4 Semester. Also man kann wirklich sagen, die exekutieren da dieses Physikum wirklich wie Soldaten, und dann sind die auch wieder weg und hoffen, in Deutschland weitermachen zu können. Ab dem Punkt, wo das etwas länger dauert, kann das eine relativ teure Angelegenheit.
0: Genau, da ist eben dann auch wieder der Druck damit verbunden, dass er dann aber auch die Leistung erbringen muss. Also es geht dann halt auch nicht anders.
1: Es ist theoretisch ein kleiner Systemausweg, der auch funktioniert, der so gesehen, aber was vielleicht dieses Geld und diese Kosten für dieses Studium suggerieren, halt kein Freifahrtschein ist.
0: Mhm. Ja. Ja, spannend. Ich finde, der Roman ist ja in vielerlei Hinsicht exemplarisch dafür, was junge Menschen so durchmachen. Und doch ist Markus' Situation eben eine spezielle. Also er macht Dinge, die Menschen in dem Alter eben so tun, ne? Also er beendet seine erste lange Beziehung. Ich glaube, das ist tatsächlich gar nicht mal so selten, dass das so zum Ende der Schulzeit dann eben auch ein Ende findet. Vor allem, wenn Menschen in unterschiedliche Städte ziehen. Er macht dieses Berufs- oder studienvorbereitende Praktikum irgendwie zwischen Abi und Studienbeginn. Er zieht dann eben auch aus. Und doch macht er eben vieles, was in diesem Alter, in dem ja auch echt viele junge Menschen so mal forsch werden und rebellieren irgendwie, das macht er eben nicht. Er reißt sich wahnsinnig viel zusammen. Und dann, da tut er mir dann irgendwie auch leid und es tut mir auch weh. Und das macht er übrigens auch als Erzähler. Das finde ich total interessant. Also du baust das immer mal wieder ein, dass er ansetzt, was zu erzählen. Und dann sagt er, ja nee, das sage ich jetzt aber nicht.
1: Ach so, da gibt's diese Stelle und dann schickt er ein Zwinker-Emoji und ich würde ihm am allerliebsten, das will ich gar nicht sagen, was ich da am allerliebsten machen würde.
0: Ja nee, ich glaube aber, das ist nicht nur an einer Stelle.
1: Ja?
0: Vielleicht hast du es selber gar nicht gemerkt.
1: Also ich habe jetzt an die Stelle halt gedacht, aber natürlich ist diese Selbstregulierung von Marco auch in diesen Sekundenmeditationen, diese Momente, wo er sich kurz ausklingt und so, das ist einfach halt jemand, der bis zu dem Punkt, am Ende seiner Schulzeit, einen großen Erfolg hatte mit der Strategie, diesen Plänen, diesen Vorstellungen, dem System zu folgen, aber in eine große Überforderung gerät an dem Punkt, wo die nicht mehr verlässlich sind.
0: Mhm. Ja. Das werden Sie auch beim Lesen dann alles erfahren, was das bedeutet. Und er trägt ja, was ich auch total spannend finde, ja wahnsinnig viel Verantwortung. Also wir hatten zwar gerade darüber geredet, dass das vielleicht Claires Part war bis dahin. Und trotzdem ist er ja also kleiner Spoiler, er geht und irgendwie bricht zu Hause alles zusammen. So, das können wir ja schon verraten, denke ich. Das Kompliment muss ich dir hier ja schon auch nochmal machen in dieser Vater-Sohn-Beziehung. Die geht ja nicht nur in die eine Richtung. Also es ist ja nicht nur ein toller Vater, sondern es ist ja auch ein wahnsinnig toller Sohn. Also auch Marco ist ja wirklich, naja, der weiß ja auch irgendwie, was er an seinem Vater hat. Aber das ist ja schon so ein kleines Moment, also ne, wenn wir jetzt mal so mit den psychologischen Begriffen um uns werfen, der Parentifizierung, also auch er kümmert sich ja um seinen Vater. Und ihm ist ja schon auch immer gegenwärtig, wie es ihm geht und dass das, was er macht, einen Einfluss darauf hat, wie es seinem Vater geht. Und er ist ja wahnsinnig rücksichtsvoll. Und ich würde behaupten, das sind die meisten jungen Menschen in dem Alter nicht.
1: Ja, das, also, ich weiß nicht, vielleicht. Aber das war auf jeden Fall auch ein Ansatz für das Erzählen, dass man jetzt in Salto, ich sag jetzt mal, keine klassischen antagonistischen Kräfte schafft, die einfach nur durch Verhalten von anderen Figuren geprägt sind, sondern das, was so gesehen die Widerstände sind und die antagonistischen Kräfte, dass das eigentlich das Denken von Marco ist, dem Umgang mit Situationen und dem, was natürlich in dem Roman auch ein Thema spielt, ohne das groß zu spoilern, so gesehen die Auseinandersetzung mit dem eigenen Körper, wenn er nicht mehr funktioniert und wenn er sich verändert und das alles in so einer Übergangsphase vielleicht nochmal als kleinen Hinweis. Und deswegen, ja, war mir das halt einfach wichtig, dass diese Beziehung von ihm zu dem Vater bis auf, ich sag mal, kleine Unehrlichkeiten, die aber wirklich in einem sehr unschuldigen Bereich sich befinden, ein stabiles Fundament ist zwischen diesen ganzen anderen Lebensaspekten, die ja buchstäblich so durch die Luft geschleudert werden.
0: Ja. Jetzt überlege ich gerade, wie viel wir noch reden oder ob wir noch eine kleine Stelle hören wollen. Wir haben theoretisch eine vorbereitet. Ich habe aber auch noch Fragen. Wir gucken mal, wie lange deine Antworten ausfallen. Frage Nummer eins, warum eigentlich Budapest?
1: Weil ich diesen Ort als diesen Zufluchtsort für deutsche Medizinstudierende einfach super interessant finde.
0: Ja, ist er auch. Habe ich mich dann auch gefragt, warum dann eben, also was daran vielleicht für dich als Autor interessant war. Denn für mich steht Budapest oder auch Ungarn für einen Teil von Europa, in dem ich im Moment auf jeden Fall nicht freiwillig leben wollen würde, wenn ich denn die Wahl hätte. Ich weiß, dass das zu meiner Zeit im Abi sind super viele nach Wien gegangen, weil man eben in Österreich auch NC-frei studieren konnte, ohne dass es sehr, sehr teuer war. Da sind dann aber alle immer reihenweise durch die ersten Prüfungen geflogen. Und jetzt also Budapest. Also das ist tatsächlich, gehe ich mal von aus, hast du jetzt gerade auch gesagt, eine reale Möglichkeit, die viele wahrnehmen.
1: Auch die populärste.
0: Ah ja, guck mal.
1: Und so gesehen war es auch nie der Anspruch, ich sag mal, jetzt so gesehen, also Budapest für Marco ist auch einfach nur dieser Ort, wo dieses Studium möglich ist, weil dieser Roman Budapest als Ort politisch und alles, was dazugehört, in diesem Roman ja überhaupt auch gar nicht weiter eingeordnet wird. Es ist ein Ort, wo Marco hingeht, um zu studieren und im McDonald's arbeitet.
0: Das finde ich, das ist auch großartig. Aber das lesen Sie dann wirklich selber. Ich würde sagen, wir machen mal ganz kurz, wir gucken uns noch eben an, wie Marco nach Budapest fliegt.
1: Wir noch losfliegen lassen.
0: Wir lassen ihn noch losfliegen und dann können Sie daheim übernehmen, sozusagen.
1: Kapitel 15. Ich nehme die Klamotten aus der Waschmaschine. Da ist immer noch dieser mystische gelbe Fleck auf der Jeans. Wenn ich mich schon vor allem ekle, was ich im Krankenhaus anhatte, wie soll das werden, wenn ich wirklich mal jemanden den Schädel aufsägen muss oder auch nur eine Spritze setzen? Mir wird schwindelig, wenn ich nur daran denke. Ich stopfe die Sachen in den Koffer, klappe ihn zu. Papa kommt rein. Er ist seit Tagen unruhig, wegen dem Flug und wegen dem ganzen Organisatorischen. In letzter Zeit hat er immer wieder vom Organisatorischen gesprochen. Dabei ist alles durchgeplant. Er kratzt sich an der Schläfe und klingt nervös. Bist du sicher, dass es Terminal 2 ist? Ich nicke. Steht so auf dem Ticket. Der Frankfurter Flughafen ist riesig, da kann man sich schnell verlaufen. Dann war's das, dann verpasst du den Flug. Ich will sagen, dass er sich entspannen soll. Aber ich sage lieber nichts. Im Esszimmer nehme ich zwei Tassen aus dem Schrank und schaue zum Kalender, der immer noch auf November steht, obwohl es September ist. Ich will ihn gerade umblättern, da kommt Papa rein. Ich schenke uns Kaffee ein, wir setzen uns an den Tisch und schweigen aneinander vorbei. Mein Blick bleibt an der Home 24 Kommode hängen, auf der noch immer der rote Ordner liegt. Plötzlich habe ich das Gefühl, als würde sich in mir langsam ein menschenförmiger Ballon aufblasen, als würde meine Haut nicht richtig auf der Hülle sitzen. Ich nehme den Ordner und schiebe ihn zurück in die Kommode. Im Flur zieht Papa seine grüne Regenjacke an. Ich werfe noch einen letzten Blick zurück, bevor wir die Wohnung verlassen. Die Tür fällt ins Schloss und es fühlt sich an, als hätte mir jemand die Nabelschnur durchgeschnitten. Wir steigen in den Twingo und fahren am See vorbei. Ich schaue zum Schwimmbad. Es ist ein Regentag und wenn es regnet, sieht das Schwimmbad traurig aus. Wir fahren auf die Landstraße, dann über die Autobahn und nach einer Stunde sehe ich den Flughafen. Je näher wir den Parkhäusern kommen, desto mehr verhärtet Papa. Er schaut hektisch von Schild zu Schild. Wenn er überfordert ist, wird er still und gleichzeitig aufgedreht. Da ist die Empfehlung ganz klar, nicht ansprechen. Bitte schau doch auch mal, da vorne, da ist doch das Terminal 2, fragt er und wirkt dabei irgendwie wütend. Ich tue so, als müsste ich lang überlegen, obwohl Terminal 2 in riesigen Buchstaben quer über die Fassade geklebt ist. Ich glaube ja, sage ich. Wir fahren ins Parkhaus, stellen den Wagen ab und gehen in den Flughafen. Bei der Gepäckabgabe stehen Geschäftsleute um uns herum. Ich dachte, ein Flughafen fühlt sich mehr nach Urlaub an, mit Menschen in bunten Hawaii-Hemden und nicht in so anthrazitfarbenen Anzügen. Papa blickt sich um, als würde er sich für Flughafenarchitektur interessieren. Schöner Flughafen, sagt er. Ich nicke. Er hat die Hände in die Hüften geschemmt und schaut mich stolz an, als würde er ein Projekt abschließen. Sohn bekommen, Sohn erzogen, Schulabschluss, Koffer gepackt, aber er bewegt sich nicht. Ich gehe auf ihn zu und umarme ihn. Nach etwa 2,5 Sekunden klopft er mir auf den Rücken, so wie Männer das eben machen, wenn sie etwas ernst meinen und keine Idee haben, wie man es sagen soll. Er lächelt mich noch einmal an und es zerreißt mich, wie er mit den Händen in seiner grünen Regenjacke hier im Terminal 2 steht. Ich tue jetzt mal so, als wäre das einfach. Augen zu, eine Sekunde warten, Augen auf. Danke, sage ich, drehe mich um und gehe zum Schalter. Die letzten Jahre ziehen durch meinen Kopf, wie wir das hinbekommen haben, wie oft alles unmöglich schien, aber das Gute war, dass es immer einen gab, dem es unmöglicher erschien und einen, der es weniger unmöglich fand. Es war alles nie genau gleich unmöglich.
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3: Guten Abend, das ist Köln. Immer Karnevalsstimmung, immer Jubel und Trubel. Na, es ist toll, hier zu sein in diesem wunderbaren Ambiente. Wir sehen Sie zwar nicht, aber wir ahnen Sie und hören Sie auch, Gott sei Dank. Und ich bin sehr glücklich, mit diesen beiden wunderbaren Menschen hier zu sitzen. Ich werde erstmal Anneke ansprechen, die ich auch seit vielen Jahren kenne und schätze. Ich sehe sie wahnsinnig gern im Fernsehen. Ich höre sie wahnsinnig gern lachen und reden und vorlesen. Und finde es toll, Anneke, dass du heute hier bist.
4: Ich finde es auch toll.
3: Ja. Ja, und dann haben wir etwas Großartiges hier. Wir haben einen Autor, der Ire ist. Da schmelze ich schon wie Butter in der Sonne. Menschen, die mich kennen, wissen, ich habe einen solchen Faible für Irland, das ist schon krankhaft. Aber, ja, I love Ireland, you know that. I already told, I confessed. Aber der gar nicht in Irland mehr lebt, sondern wie viele Iren, die es dann ins Ausland zieht, in Flandern lebt. Und er spricht fließend Flämisch. Wir könnten also den Abend auf Deutsch machen. We could speak German because you speak Flemish, but wir werden es doch auf Englisch und Deutsch machen. Colin Walsh, eine Sensation, mit seinem ersten Roman wirklich Kritiken, wie man sie wirklich von Charles Dickens kennt oder so jemand, aber nicht, also von einem jungen Autor, ganz großartig. We're so happy you're here, Colin, with this book, thank which you. Is so amazing. So how do you feel being in Cologne, which is the best city in the world? And you must know, don't contradict me.
4: I won't.
3: And how do you feel being in Germany? This is your second evening traveling through Germany. We were in Frankfurt last night, which was okay. Frankfurt is nice. Cologne is better. So how do you feel being such a young author and already a star?
4: Oh, a star. I don't know about that. But yeah, no, it's this is really wonderful. This is a very surreal experience for me. But it's fantastic, of course. I mean, every writer dreams that they're going to have a book in the world. But when your book travels to another country and another language, it really feels like it's in the world now. You know, it's really, it's living its own life now out there and finding readers from different cultures, different backgrounds and different generations. That's really special. And so far, my experience in Germany has just been amazing. It's just been really great to meet so many different types of people, all of whom are having this really nice connection to the book. So obviously that's just a dream come true for me, yeah.
3: Er ist noch sehr bescheiden. Also ein Traum ist wahr geworden, vor allem weil man eben natürlich auf einer Lesereise trifft man ja auch die Leser und dann hat man das Gefühl, das Buch ist tatsächlich angekommen und wird gelesen von ganz unterschiedlichen Menschen. Und das ist bei Colin Walsh auch ganz spannend, weil man immer das Gefühl hat, die Leser sind ihm das Allerwichtigste. Reading your book, one has the feeling to start with that, that the readers are the most important people to you because you don't tell them everything and the reader, they have their own individual life in your book. So how is your relationship to your readers?
4: Yeah, I think that, I mean, I guess there are some writers who, you know, I do believe them when they say it, that they don't think about the reader at all when they're writing.
3: Herrlich, dass er sagt, es gibt wirklich Autoren, die sagen, sie denken nie an ihre Leser, wenn sie ein Buch schreiben. Sie schreiben einfach für sich selbst oder für Gott und die Welt. Aber natürlich bei Colin ist das anders. Für ihn sind die Leser ganz wichtig, die er sozusagen in seine Welt hinein einlädt. Und vor allem, was ganz wichtig ist bei ihm, er lässt immer noch Dinge offen. Nicht jede Information wird gegeben, also der Leser muss auch was leisten oder ist involviert. Also er denkt an seine Leser und das merkt man dem Buch an, dass man wirklich als Leser aufgefordert wird, dabei zu sein. This is your first novel, so of course a lot of people would like to know how did it all start, because you used to write, you're a journalist, I think you were a journalist as well, or did you sell articles? No, never.
4: No, no,
3: you're
4: no,
3: not one of those, no.
4: No, no, no.
3: No, no, no. Thank God.
4: We're just going to say controversial things every 2 minutes.
3: That's good.
4: Yeah, a bit of spice. No, I guess, like the origin of the book.
3: Alles hat mit einem Bild angefangen, von einem Mädchen mit dunklen Haaren, das vor einem Haus sitzt, das am Waldrand liegt, sich eine Zigarette dreht, junges Mädchen, und die Großmutter ist im Haus und dieses Mädchen sitzt da und hat eine leicht melancholische Stimmung. Es ist Sommer noch, aber man ahnt, irgendwann ist der Sommer vorbei und sie ist sozusagen gejagt von Dämonen, aber ist selber auch eine Art von Jägerin. Also eine ganz zwiespältig und spannende Figur. Und dieses Bild stand ganz am Anfang und damit hat alles angefangen. Ich finde immer spannend, wie man sich dann beschließt, man möchte ein Buch schreiben. I think it's very exciting and a great challenge. I think you had this image, but how do you decide, I want to write a whole book? I mean, because this is a long way and it's as I said, it's a challenge and it's very brave to do something like that.
4: I mean, I think that, you know, we all have lots of different thoughts and ideas and images that come into our mind constantly, all day, every day. But
3: es ist ja immer ein Wagnis, wenn man beschließt, Schriftsteller zu werden. Aber Nabokov hat gesagt, es muss so einen bestimmten Puls geben, den man in sich spürt. Also der große Schriftsteller, der unter anderem auch Lolita geschrieben hat. Und dieses Bild, das auch festgeblieben ist, also nicht nur ein Bild, was jetzt ein Mädchen und das geht vorbei und dann ist es vorbei mit der Idee, sondern das dann wirklich sich festsetzt. Und er hat immer gewusst, er hat Kurzgeschichten geschrieben vorher. Colin hat also Kurzgeschichten veröffentlicht, hat auch Preise dafür gewonnen, dass es ganz wichtig ist, für ihn mal einen Roman zu schreiben, eben mit mehr Charakteren. Kurzgeschichten, wissen wir ja, ist eine beschränkte Form, aber wenn man einen Roman schreibt, dann kann man mehr Personen hineinbringen und wir haben Carla im Mittelpunkt und die Freundin drumherum. This is a story, but it's always interesting where one gets all the other characters. You have Carla, who is in the middle, you had her first. How did the other characters come slowly to your attention?
4: There are three narrators in the book. There's Helen, Mush and Joe. And Helen was the first character that was the first voice that I started to write in. And she was there in a very immediate way. It was like she just came fully formed.
3: Also in dem Buch gibt es drei Stimmen. Das ist Mush, Joe und Helen. Und Helen ist als erste geboren worden sozusagen. Also die war als erste Figur da. Diese drei Stimmen, die ihre Geschichte erzählen und ihr Verhältnis zu Carla und so weiter. Und Helen ist jemand, also er sagt auch, dass man nicht eine Idee so festklopft und dann ändert sich's nicht. Denn Helen hat sich auch beim Schreiben, hat sich da einiges getan. Also das ist ja auch wahrscheinlich der kreative Akt, dass Figuren sich ändern und nicht stur bleiben. Und Helen ist faszinierend, denn wir erleben sie erst als junges Mädchen, 14 Jahre alt. Sie kommt neu in diese kleine Stadt, diese fiktive Ort an der irischen Westküste und ist alle einsam, fühlt sich nicht wohl, ist also unglücklich, ist sehr, sehr fragil, also sehr empfindlich. Und das ist die Helen als 14-, 15-Jährige. Und dann erleben wir sie 15 Jahre später. Da kommen diese Menschen wieder zusammen, die damals als Kinder oder Jugendliche befreundet waren. Sie kommt zurück in diese Stadt und ist nicht glücklich darüber. Es ist wie ein Albtraum, den sie dann wieder erlebt. Und sie ist eine andere Helen. Sie hat sich eine Rüstung angezogen. Keine Gefühle zeigen, keine Gefühle empfinden. Sie schützt sich gegen andere und auch vor sich selber. Also sie hat sich beim Schreiben sehr stark entwickelt und ist eine auch sehr spannende Figur. Also Helen war zuerst da. And who came next after Helen?
4: I think, yeah, probably Mush and Joe were there at the same time. But with Mush, I thought that Mush was actually going to be this complete kind of background character. When I started writing him, I didn't think that he was going to play a big role.
3: Also Mush, den wir jetzt gleich auch erleben werden in einer der ersten Lesestellen, sollte eigentlich so ein Hintergrundspieler sein. Einer, der auch sehr zurückgezogen ist, der auch als einziger von diesen Freunden im Dorf geblieben ist. Ist übrigens ein fiktiver Ort an der Westküste Irlands. Also, aber wie gesagt, Mush ist eine der Hauptfiguren geworden und auch mit Hilfe von seinen Cousinen, einem Zwillingspaar, Donna und Marie, die ihn mit so in das Buch richtig hineinziehen. Das sind so kleine, das sind so, wie sagen, 16-Jährige in dem Buch, die wirklich diesen Mush, der sehr zurückgezogen ist, im Café seiner Mutter arbeitet, auch nicht so ein erfülltes Leben hat, die bringen ihn so voll in das Buch hinein. Also auch da hat sich was verändert beim Schreiben. Einer, der im Hintergrund ein Hintergrundspieler sein sollte, kommt in den Vordergrund. Also da sieht man, was Schreiben für ein kreativer Akt ist. Es ist ja nie beendet. And a few words about Joe, because he's an interesting character as well.
4: Joe is written in a slightly different way to the other two narrators, because with Helen and Mush, it's written.
3: Ja, Joe ist die dritte Figur, aber diesmal nicht in der ersten Person geschrieben, sondern in der zweiten Person. Du machst das, du tust jenes. Was spannend ist, weil man sich fragt, wie kann sowas entstehen? Und das hat Colin geschrieben aus einem Bauchgefühl heraus. Und hinterher hat er dann Gründe gefunden, warum das so sein ist. Aber er sagt, er handelt eben auch, man muss also mit Bauchgefühl auch schreiben und nicht sich vorher schon stundenlang überlegen, so und so. Aber Joe ergibt sich so und das ergibt sich aus der Figur von Joe, der als Junge schon ein Golden Boy war, immer erfolgreich, reiche Familie, gut aussehend, der Schwarm aller Mädchen und schon als Junge ein begabter Musiker. Später wird er sehr erfolgreich, aber er ist nie er selbst. Er ist eigentlich immer ein Objekt und nie ein er selbst, der sich selbst bestimmt. Und er handelt immer eigentlich, wie andere ihn sehen. Also was man für ein Bild von ihm hat, dementsprechend lebt er. Und deshalb ist er immer sehr unsicher. Nach außen hin, klar, ist er erfolgreich, aber im Grunde ist er nach innen sehr, sehr, sehr unsicher, weil er eigentlich nie er selbst richtig ist. Also fantastisch, wie das geschrieben ist in der zweiten Person. Ja, wir kommen jetzt zum Anfang des Buches, denn es geht ja eigentlich um eine Figur, Carla. Carla, die im Mittelpunkt einer Jugendgruppe, Gang, oder wenn man sowas nennt, in diesem kleinen fiktiven Ort an der irischen Westküste, der nicht so fiktiv ist, wie er wirkt. Aber auf jeden Fall ist eine Gruppe von Freunden, die sich wirklich durch dick und dünn miteinander verstehen. Und alles dreht sich um Carla, das ganze Buch, darum heißt es ja auch so. Und wir hören jetzt mal den Anfang des Buches, auf Englisch erst. Colin wird ein bisschen auf Englisch lesen. Wer sind die eigentlich und was verbindet sie so, diese sechs Jugendlichen, die gemeinsam in diesem kleinen Dorf aufwachsen? So we hear you now for the first chapter, please.
4: All right, so I'm just going to read from the very, very beginning of the book, just the opening, like, couple of pages, so you don't really need any introduction to anything. This is the only part of the book that's narrated from the group as a whole. It's the we voice. So, okay. We're perched on our bikes at the top of the hill. There's a turning melt of sky above us. The town's glittering below. We're 15... and it's the summer of our lives, so Kinloch is gathering itself up into the moment with us, the whole town's pure responsive to our energies. It races with us in the rhythms of the half-light, hums over the distant fields, through the twisting flow of the River Purr, warms itself across the slated rooftops and ledges, climbs with us in the ticking turns of our bikes as we wheel them about the top of the hill, our sneakers scuffling the gravel as we turn to stare down the barrel of the evening, and tip our front wheels slowly, carefully to the edge.
5: Wir harren auf unseren Rädern oben auf dem Hügel. Über uns der Himmel, wie grau gerührtes Eis. Unten glitzert die Stadt. Wir sind 15, es ist der Sommer unseres Lebens. Logisch, dass Kinloch mit uns den Atem anhält. Wir stehen unter Strom und die Stadt pulsiert wie wir. Sie jagt mit uns durchs zuckende Zwielicht, schnurrt über die weiten Weiden, schlängelt sich durch den Fluss, wärmt sich auf Dachziegeln und Vorsprüngen, steigt mit uns empor, mit jedem Klackern höher hinauf. Sneaker schrappen übers Geröll, sehenden Auges stupsen wir die Vorderreifen über die Hügelspitze, sachte, direkt über den Rand des Abgrunds. Wir sind die Mädchen Carla, Eva, Helen. Wir sind die Jungen Aiden, Joe, Mash. Carla ist zwischen uns. So nah, dass wir die Sommersprossen über ihrem ausgefransten Hemdkragen erkennen. Sie duftet nach Shea Butter und Räucherstäbchen, Teebaumöl und Tabak. Ein schielendes Auge schon woanders, das andere fest aufs Ziel gerichtet, da unten. Das Ziel ist eine schmale Lücke am Fuß des Hügels. Ein Spalt zwischen zwei Häusern, durch den sich der Radweg auf die Hauptstraße ergießt. Autos flitzen und blitzen darin auf, von links nach rechts. Der Plan lautet, auf dem Rad den Abhang runter, blindlings durch den Spalt und geschmeidig und ohne Kratzer über die Hauptstraße zu rasen. Eine Prüfung der Willigen, die zeigen wird, ob wir dem Augenblick gewachsen sind. Schwer zu sagen, von wem die Idee eigentlich mal stammte, denn mittlerweile kommuniziert unsere Gruppe wie ein starren Schwarm Information. Voll telepathisch verändert er seine Gestalt. Eins ist allerdings allen klar. Wenn wir im falschen Moment auf die Straße rausschießen, erwartet uns da unten das kreischende Chaos. Deshalb ist es ja so aufregend. Carla will als Erste, hat sie gesagt. Es gibt eine schweigende Abmachung, dass sie in Wahrheit nicht allein fährt. Wir machen das zusammen. So läuft das. Wir sind ein Team. Immer noch. Sie umklammert den Lenker fester. Wir warten auf das Signal. Sie beißt sich auf die Unterlippe und wir machen uns bereit. Abgewetzte Converse-Sneaker heben sich zu den oberen Pedalen. Der Himmel hält den Atem an. Carlas Vorderreifen tastet sich vor. Ihr Fahrrad neigt sich zum Sturz. Die Zeit dehnt sich aus und ruckelt, als wir anderen hinterher strampeln. Unter uns die Welt im Schleudergang. Unsere Räder stürzen vom Gipfel ins Nichts, wo plötzlich kein Treten mehr nötig ist. Allein die Schwerkraft wirkt, katapultiert uns vorwärts, reißt unter unseren Reifen die Piste auf, während wir schneller, immer schneller rasen. Verkehr lauter, Lücke breiter, Jungs kreischen, Fahrradketten knirschen. Da ist Carla, sie strampelt wieder, wir alle schreien und sie lehnt sich vor, setzt sich an die Spitze, sammelt alle Kraft zum Sprint. Ihr Haar zuckt und flackert wie ein dunkles Blitzgewitter vor uns her, als die Piste jäh in die Straße mündet und alle Laute zu Lärm werden. Und im Donnern dieses Augenblicks sind wir die Gischt, die zu Ozean wird.
3: Vielen Dank. Ich finde ja, die Übersetzerin Andrea O'Brien hat fantastische Arbeit geleistet. Wenn man das auf Englisch jetzt gehört hat und auf Deutsch, also ist beides wichtig in der Sprache, ist ja der Rhythmus, der bleibt. You know, I said the translator did a great job. Because you listen, I mean, you speak some Flemish, but you listen now to German. And how is it for you to hear that? Is the rhythm still the rhythm that you have in your language? How do you feel about hearing it in German?
4: Yeah, it's really, I mean, it's a very surreal, very wonderful experience, you know, to hear it. Because obviously I don't have great German, but I can follow what's going on because I'm quite familiar with the text. it is really interesting because you...
3: Wenn man das Buch gelesen hört, Interpretation, wenn eine Schauspielerin, auch wie Anneke natürlich, das großartig einem vorliest, sag ich schon, liest, ist ja kein Vorlesen, mein Gott, das würden wir tun, am Bett unserer Kinder vielleicht, aber das ist doch dann eine eigene Interpretation und so soll es ja auch sein. Jeder hat das Buch, was er liest, anders interpretiert und ich sehe nachher 500 Leute das Buch kaufen und jeder hat dann morgen eine andere Interpretation, also es ist fantastisch. I think 500 people tomorrow will all write to you and say... Yes, this is my interpretation. Now, the thing is about what's so fascinating is language. I think literature lives through language. And Colm Tobin, an Irishman, once said, we beat the British with their own language. And I sometimes have the feeling that the Irish have a special, very often poetic way with the language. Mm-hmm. Do you think that's true? Because you have images, a lot of images, and something is different from the way the British writers would write. So would you say Colm Tobin is right?
4: Yeah, there is definitely a truth to that. I mean, I think that, you know, part of it is for very, very, like, banal, concrete, historical reasons. You know, the language was imposed upon us. It was illegal to speak our own language, so you were in serious trouble if you did speak Gaelic.
3: Ja, Colm Tobin, der große Schriftsteller, der letztes Jahr übrigens auch bei der Lit Cologne war, hat gesagt mal so schön, wir besiegen die Engländer mit ihrer eigenen Sprache. Das hat natürlich historische Gründe. Also wenn man irische Literatur liest, hat man immer das Gefühl, da ist viel mehr noch drin, da sind Bilder drin. Die kommen natürlich auch von einer Oral Tradition. Sie haben natürlich auch jahrhundertelang ihre eigene Sprache nicht sprechen dürfen, also irisch, was jetzt wieder in Irland sehr verbreitet ist. Und sie haben sich ihren eigenen Weg gebahnt. Und deshalb sind die Iren sind einfach auch große Geschichtenerzähler, das muss man sagen. Und sie haben eben

0: gefunden und also das ist die große Kunst der Iren und das ist ein schöner Vergleich zwischen Samuel Beckett und James Joyce. Samuel Beckett, sehr protestantisch, nicht? Also der dann sehr nüchtern schreibt, und James Joyce, der immer, obwohl er der katholischen Kirche den Rücken gedreht hat, muss man mal sagen, natürlich Katholik geblieben ist, irgendwo in seiner ganzen Einstellung, und dessen Sprache sehr viel üppiger ist. Also dieses, wie er vergleicht ja mit Kirchenfenstern, nicht? Wo dann man merkt auf einmal, da kommt das Licht rein und da wird es sehr lebendig. Also da gibt es in Irland viele Dinge, die sehr spannend sind mit der Sprache, und wie gesagt, die Iren sind von Haus aus Geschichtenerzähler. Wenn Sie mal in Irland sind, Sie werden das erleben, die erzählen Ihnen Geschichten, das ist unbeschreiblich. I love those stories. And you know what I think in Ireland? I love when you ask for a way, when you walk and walk, and you meet an Irishman and say, how far is it to your place? He said, oh, it's another 10 minutes, love. You walk for another 10 minutes, then never, the place never comes. The next Irishman comes, how far is it to the, it's another 10 minutes, dear. So you walk on for 2 hours and it's always 10 minutes because they don't want to disappoint you. And that's what I love in that country. Also wie gesagt, die Sprache großartig bei ihm. Aber ich würde jetzt gerne nochmal, wir lösen gleich, jetzt hören wir Mash, eine der Hauptfiguren, der eigentlich im Hintergrund sein sollte. Ich würde gerne nur nochmal ganz schnell Colin fragen, eigentlich Carla ist ja die beherrschende Figur in dem Buch. Vergangenheit, Gegenwart mischen sich miteinander. Perhaps a few words before we hear Annika read again, finally. What is Carla? Because she is everything. So, and what is she actually?
1: So the way that I approached Carla as a character, I mean, I was really fascinated with her as a person, but I was approaching her through the perspective of these characters.
0: Also Carla sehen wir ja aus verschiedenen Perspektiven ihrer Freunde, und immer ist sie präsent. Also sie ist sozusagen, ich sage nur vorweg, die Sonne, um die sich alles dreht, alle Planeten. Aber das Spannende ist, wie das entstanden ist, denn es ist eine Art Collage, denn keiner kennt sie wirklich. Also auch der Leser kann sich hinein einbringen und eine eigene Interpretation von Carla machen. Und das ist basiert auf einer wunderbaren Geschichte, die heißt Frank Sinatra Has a Cold. Ein Journalist, der vor vielen Jahren, 1965, Frank Sinatra interviewen wollte. Und als er dann ihn hinkam, hat der Bodyguard gesagt, nee, Sinatra ist erkältet, also geht kein Weg dran, an Sinatra ranzukommen. Und er hat es immer wieder versucht. Und irgendwann hat er dann angefangen, die Leute, die mit Sinatra zu tun haben, zu interviewen. Seine Mutter und seine Freunde und seine Fans und seine Musiker und vor allem ganz wichtig, diejenige Figur, die sein Toupet betreut hat. Das war eine richtig schwere Aufgabe und so weiter. Und dann hat er immer einzelne Informationen bekommen und eine zum Schluss gemerkt, diese große Collage ist natürlich zum Teil viel interessanter, auch wenn sie aus Gegensätzen besteht und nie der wirkliche Sinatra dabei natürlich rauskommt, weil jeder eine andere Meinung auch von ihm hat. Und das ist so spannend. Mal ist er Tyrann, mal ist er liebenswert, mal ist er also out of date, mal ist er der größte Musiker aller Zeiten. Also diese ganze Zusammenstellung. Und diese Geschichte ist so ein bisschen Vorbild, so wie Carla gesehen wird, aus vielen Perspektiven, aber keiner sieht sie wirklich ganz. Und wie gesagt, da können wir Leser uns wunderbar hineinbringen und unsere eigene Interpretation haben. Und das ist gerade das, was Colin möchte. Wir sind engagiert auch. Wir können nicht einfach nur runterlesen. I think it's lovely. We just can't sort of read on and you do everything for us. No, you let us work as well. Wonderful. Jetzt hören wir ein Stück wieder und wir treffen Mash, der eben auch nicht mehr eine Nebenfigur ist.
2: Mash. Die Kunden sind gnadenlos, das Tellerklappern ist gnadenlos, aber dieser Blick, den Mom mir zuwirft mit ihren großen Hundeaugen, der macht mich echt fertig. Als ich die Nachrichten gehört hatte, wollte ich mich nur in diesen Lärm einhüllen und mich dort ein bisschen verstecken. Aber Mom lässt das nicht zu. Immer wieder versucht sie, zu mir unter die Decke zu kriechen und sich in diese Sachen reinzudrängeln. Ich wünschte, sie würde mich in Ruhe lassen. Sie hat mir gesagt, ich solle den Tag frei nehmen, aber scheiße, ich muss mich beschäftigen. Und das bringt Mom so richtig in die Bredouille. Einerseits will sie nett zu mir sein und mich trösten. Andererseits würde sie mich am liebsten ohrfeigen, weil ich ihr nicht gehorche wie ein guter Junge. Draußen lassen sich ein paar Touristen aus Korea vor dem Typen fotografieren, der sich angemalt hat wie eine silberfarbene Statue. Ihr Lächeln gefällt mir. Das sind Leute, die noch nie was von Carla gehört haben. Carla und ich haben es schon immer gut verstanden. Selbst wenn Joe nicht dabei war, bin ich zu ihr rüber. Wir haben zusammen Filme geschaut und so.

0: Die Mädels waren total anders als die Jungs. Die haben Kerzen angezündet und extra Kissen angeschleppt. Riesentüten M&Ms und Maltesers, Popcorn mit Butter. Ich erinnere mich noch an einen Abend, da lagen sie alle auf Carlas Bett, haben sich an ihren Decken festgeklammert und sich einen Film reingezogen. Wenn Aiden wüsste, dass ich mir allein mit lauter Frauen Romeo und Julia angeschaut habe, würde er mich bis ans Ende meiner Tage damit verarschen. Damals war Joe wie immer unterwegs nach Disneyland. Jedes Jahr war er für 2 Wochen mit seinen Eltern dort. Ich hingegen konnte mir gar nicht vorstellen, dass Amerika tatsächlich in echt existierte, nicht nur im Film. Jedes Jahr kehrte er mit lauter Zeug zurück, das es nur dort gab. Plakate von Spielberg-Filmen, einem Fotorahmen, der aussah wie der Schlund vom Weißen Hai mitsamt Zähnen. Den habe ich mir ins Zimmer gestellt mit einem Foto von mir und Joe und Aiden drin. Und Aiden fand das mega schwul. Aber mir hat's gefallen. Vor seiner Abreise hat Joe mir ein Spezialpaket für Carla mitgegeben. Einen Brief mit einem Gedicht und 5 Rollo-Rollen. Für jede Woche seit ihrem ersten Kuss. Die Mädchen haben verzückt im Chor "Oh mein Gott!" gerufen. Und Carla hat vor Glück geweint. Sowas hatte ich noch nie in echt gesehen. Aiden hätte garantiert das Gesicht verzogen. Aber Aiden hatte sich von den Lions einspannen lassen. Ein paar Jobs für Onkel Gare erledigen. Und Joe war mit seinem Alten im Urlaub, also musste ich mich mit den Mädchen begnügen. So hätte ich es ausgedrückt, wenn Aiden in jedem Moment in Carlas Zimmer geplatzt wäre. Ja, scheiße, Mann, hätte ich gesagt und die Hände gehoben. Was soll ich machen, ey? Aber das stimmte überhaupt nicht. Ich war gern mit den Mädchen allein. Zur Begrüßung und zum Abschied wurden alle gedrückt. Mädchen machten solche Sachen. Umarmung, Berührung, sanft miteinander umgehen. Einander Komplimente machen. Eva war besonders vorsichtig beim Umarmen. Sie schätzte einen erstmal ab, als wäre sie nicht sicher, ob sie einen überhaupt wollte. Carla fiel einem einfach in die Arme, machte sogar zufriedene Kuschelgeräusche. Ihr schwarzes Wallehaar kitzelte wie blöd. Helen war immer ein bisschen schüchtern, aber wenn sie einen erstmal im Arm hatte, drückte sie zu, als wollte sie einen auspressen. Stark, warm. In ihren Armen fühlte man sich wie in einer Parfümwolke. Und als ich mich eines Abends daraus löste, sah ich Mom in der Tür des Cafés stehen. Sie hatte uns beobachtet. Sie hatte lange über ihrer scherzhaften Bemerkung gebrütet. Noch beim Essen machen hat sie darüber nachgedacht, hat ihre Mundwinkel zu einem Grinsen verzogen. Irgendwann blickte sie von ihren Kartoffeln auf und haute ihren Spruch raus. Na, wie geht's deinen Bräuten? Das hielt sie offenbar für die witzigste Bemerkung der Welt. Ich saß also eines Abends auf einem Sitzsack in Carlas Zimmer und blätterte in ihrem Skizzenheft, während die Mädels in ihre Snacks bissen und sich darüber austauschten, was für eine Sahneschnitte Leonardo DiCaprio doch war. Das Papier in Carlas Skizzenheft war dick und schmatzte beim Umblättern. Ihre Zeichnungen waren spitzenmäßig. Die neuesten Skizzen bestanden aus zufälligen Fragmenten, die sich unverbunden über die Seiten verteilten. Zweige, der Mond hinter den Wolken, einzelne, freischwebende Teile eines Gesichts, in dem ich Joe erkannte. Joes Augen schauten mit liebevollem Blick aus einem weißen Meer hervor. Joes Mund, sein Kinn, Joes Silhouette. Hier wurde klar, wie attraktiv er für sie war. Es war cool, ihn mit ihren Augen zu betrachten, die ihn zu einer Art Kunstwerk stilisierten, als wäre er berühmt. Weiter hinten im Skizzenbuch bei ihren früheren Zeichnungen wurde es immer seltsamer. Es ging wild zu. Manche Seiten waren schwarz vollgekritzelt. Viele Seiten zeigten riesige Äste, die wie Aale miteinander verschlungen waren. Bei genauerem Hinsehen entdeckte man irgendwo dazwischen das Gesicht eines Mädchens, das von den Ästen erdrückt wurde. Seitenweise Skizzen von kleinen Mädchen und Nonnen. Manche hatten die Hände in die Hüften gestemmt. Die meisten aber waren gebeugt und traurig. Am krassesten war, dass ihnen lange Zweige aus Augen und Mund ragten. Zwischen manchen hatten sich Augen verfangen, die mir direkt aus dem Buch entgegenstarrten. Sie sahen aus wie Carlas Augen, eines gerade, das andere schief. Ich beobachtete sie, wie sie mit den anderen kicherte. Sie wirkte glücklich, unbeschwert, schlug sich beim Lachen aufs Knie. Eva fragte sich laut, ob Leonardo DiCaprio auch eine Sahneschnitte wäre, wenn er wie ein Bauer aus dem Warren sprechen würde. Helen trug Shakespeare-Zitate aus dem Film vor mit einem richtig fiesen Kinglock-Akzent. Carla lachte, Als sie zu mir rübersah und bemerkte, dass ich ihre Zeichnung auf dem Schoß hatte. Sie lachte weiter, aber etwas in ihrem Blick hatte sich verändert. Als würde sie mir ein Geheimnis verraten. Das löste ein unangenehmes Gefühl in mir aus und ich wandte mich von ihr ab.
1: Vielen Dank. I think one of the key words that was just mentioned when Aniket read was secret. This is a book of secrets, isn't it? That secret is important because nobody actually tells the truth and everyone seems to have a secret. Mm-hmm. Is it the book of secrets?
2: You mentioned Cullum Tabeen earlier, and I think that I remember hearing him speak once about how he talked about how one of the reasons that theatre and novels really flourished in Ireland in the 20th century.
1: Also es ist so, dass wirklich Irland, heißt es so schön, vom 19. in das 21. Jahrhundert gesprungen ist. Das 20. Jahrhundert war eine merkwürdige Zeit des Umbruchs und der Probleme und der Fehler, die gemacht wurden. Colm Tobin hat gesagt, dass Theater und Literatur in Irland so blüht seit vielen Jahren, weil da viele Dinge ausgesprochen wurden, die man öffentlich nicht so sagen konnte. Und es geht um ganz viele Themen, weil wir haben ja alle auch ein Klischeebild von Irland mitgeschaffen von Heinrich Böll, die immer die freundlichen, trinkfreudigen Iren, dass es in dem Land natürlich auch viel Dunkles gibt. Das kommt in diesem Buch auch heraus, denn es hat viele Missstände gegeben, die leider auch mit der Kirche zu tun hatten, die aber nicht nur damit zu tun haben, sondern einfach mit dem Umstand, dass Irland immer eine Kolonie gewesen ist, seit dem Mittelalter, seit die Engländer, also die Normannen damals, Irland erobert haben. Und 800 Jahre Fremdherrschaft macht schon was mit einem Land. Immer auf der Suche nach einer eigenen Identität, die Sprache haben sie wieder zurück, nach der eigenen Kultur. Und das führt natürlich zu Spannungen, das führt auch zu vielen, vielen schlimmen Dingen, die passiert sind. Und viele sind mitschuldig, behaupten, aber sie sind es nicht. Wir kennen es aus unserer eigenen Geschichte ja auch, alle, die immer nichts wissen und nie was gewusst haben. In Irland hat es das auch gegeben und da wird jetzt Stück für Stück aufgearbeitet. Und man kann wirklich sagen, Irland hat in den vergangenen 20 Jahren so gewaltige Sprünge gemacht in der Gesellschaft und sich verändert. Das ist unglaublich. Also es ist tatsächlich wahr, dass es wirklich 100 Jahre fast übersprungen. Das hat ja auch nie den Zweiten Weltkrieg gehabt. Dass die Iren nicht auf Seiten der Engländer waren im Zweiten Weltkrieg, weiß man ja auch. Aber es hat nie daran teilgenommen und hat natürlich auch die Folge, Dinge nach dem Zweiten Weltkrieg nicht so erlebt. Jetzt übrigens sind da viele Immigranten in Irland leben inzwischen. Colin hat erwähnt, also die Bücher, die darüber geschrieben werden, über all das, was an Fehlern begangen wurde, vor allem in 50er, 60er Jahren. You know, John Banville used to write about it, as Benjamin Black with his thrillers, which is all about Irish society in the 50s, which is quite fascinating. Also da tut sich ganz viel, aber Geheimnisse gibt es eben auch in diesem Buch ohne Ende, weil viele Leute nicht dazu stehen, was wirklich passiert ist. Und es ist nicht nur schwarz und weiß, was hier gezeigt wird, sondern wie alles miteinander verknüpft ist. Auch Menschen, die gut wirken, können natürlich auch dunkle Seiten haben. Und das macht dieses Buch natürlich so vielseitig und spannend. Wir hören jetzt, wir müssen ja auch ein bisschen vom Text hören. Mein Gott, die Zeit verfliegt mit diesem Mann immer so. Wir hören jetzt ein kleines Stück noch und es ist Helen, die diesmal zu Wort kommt. Ist Helen, ne? Nicht, dass ich jetzt wieder alles falsch mache. Mhm. Helen, die ja eine der tragenden Figuren auch ist, weil sie auch jemand ist, der so innerlich zerrissen ist. Die eben als einsames Kind in dieses Dorf gekommen ist, die in Carla eine große Freundin gefunden hat und die jetzt nach 15 Jahren wiederkommt und die Erinnerungen kommen natürlich. It's a book about memories mainly, isn't it? Memories, memories, memories. And the past is the present.
2: Yeah, it's very much that's the interpenetration of the past and the present. And
1: das ist übrigens sehr irisch, dass man nicht linear ist, sondern in Zirkeln es geht, nicht? Also wir erleben ja eine miteinander immer wieder Verbindung der Vergangenheit, die Teenager in einem Alter 15, wenn das Leben noch ganz frisch und neu ist, voller Aufregung, Spannung, alles liegt vor einem und dann erleben wir sie als Erwachsene und die Vergangenheit spiegelt sich in der Gegenwart wieder und die Gegenwart sozusagen hat zu tun mit der Vergangenheit, aber nicht linear immer nur, sondern miteinander engst verbunden und auch nicht alles, also nicht alle Jugendlichen sind dann später desillusionierte Erwachsene, sondern es gibt auch eine Möglichkeit, wie wir bei der Elterngeneration dann erleben, dass auch wieder was Neues beginnt. Also in Zirkeln, in Kreisen eher als linear. Aber wie gesagt, ganz eng verbunden. Es gibt auch eben so ein Buch der Erinnerungen auch an die Jugend, die herrlichen Anfänge, die Sommer, wenn so man alles frisch entdeckt. 15 ist ja auch ein spannendes Alter, muss man sagen. Ich glaube jedenfalls, für die meisten war es das. Und dann eben immer wieder auch die Gegenwart, die sich eng verbindet und die Erinnerungen kommen. Ja, wir hören jetzt Helen, die eben wirklich auch diese Rüstung trägt, aber eben auch lebt von der Erinnerung.
0: Helen, Donna hat das Geheimversteck nicht entdeckt. Meine Sachen sind noch dort, wo ich sie vor Jahren gelassen habe. Unter dem Dielenbrett in einer großen Tupperdose. Während ich alles methodisch durchsuche, spüre ich ein fieses Wummern in der Brust. Das Armband, das Carla mir geflochten hat. Rot und grün, ausgefranst. Zeitschriften, an die ich mich nicht mehr erinnere. Postkarten, Kleinkram, den ich aus unerfindlichen Gründen aufbewahren wollte. Keine Ahnung mehr warum. Ein Packen Fotos von verschiedenen Wegwerfkameras. An eine davon erinnere ich mich noch. Sie war defekt, hat immer zurückgespult an den Anfang, sobald der Zähler auf Null stand. Sodass wir neue Fotos machen konnten, die die alten überlagerten. Erst später, als wir den Film entwickelt hatten, verstanden wir, was passiert war. Jedes Foto zeigte zwei Bilder, eines über dem anderen. Die meisten waren einfach chaotisch, aber bei einigen ergab sich so eine fast unheimliche Montage. Da ist ein Bild von Joe beim Gitarrespielen. Carla sitzt an die Wand gelehnt am Boden, die Knie angezogen und schaut zu. Überlagert wird das Bild von drei Augenpaaren und drei Mündern. Carla, Eva und ich. Eine von uns hält die Kamera. Wir lachen. Aiden ist hinter Joes Gitarre zu erkennen. Er streichelt Misty und schaut in die Kamera. Schließlich finde ich ein paar Kassetten. Eine Bootleg-Aufnahme eines PJ Harvey-Konzerts, das Cover, eine einfache Fotokopie mit einer handgeschriebenen Titelliste auf der Rückseite. Aber die Kassette darin trägt die Beschriftung Mitternachts-Sessions, 30. Oktober 2003. Die Nacht vor der Halloween-Party. Ich erinnere mich daran. In jener Nacht habe ich bei Carla geschlafen. Wir waren müde, aber aufgekratzt, weil die Jungs am nächsten Tag ein Konzert geben würden. Carla und ich saßen im Schneidersitz mitten in ihrem Zimmer. Nur wir beide. Drei Teelichter flackerten in der Dunkelheit. Aidens Schlagzeug glänzte im Kerzenlicht. Ein Kassettenrekorder stand zwischen uns am Boden. Rauch kräuselte sich von einem Räucherstäbchen zur Decke. Carla hatte ihre Gitarre, ich Joes. Ich spielte einen Akkord immer wieder. Ungefähr nach einer Minute oder so änderte ich die Kadenz. Das monotone Dröhnen erfüllte den Raum. Carla spielte einfache Sequenzen, dann schloss sie die Augen und begann zu singen. Lang, ausatmend. Sie schaukelte vor und zurück. Ich schloss auch die Augen. Das Kerzenlicht wurde zu rotem Flackern hinter meinen Lidern. Ich stimmte ein, hörte das Lächeln in ihrer Stimme. Niemand sah uns zu. Niemand bewertete uns. Da waren nur wir beide. Unsere Stimmen verschmolzen, eine mit der anderen. Ich musste an etwas denken, was die Mami einst gesagt hatte. Früher hätte man uns als Hexen verbrannt. Am folgenden Morgen erwachte ich in ihrem zerwühlten Bett. Die lagen noch schwer vom Schlafgeruch und sah Carla, wie sie vor ihrem Spiegel kniete und sich auf den Tag vorbereitete. Heute erkenne ich das als essentiellen Bestandteil des Mädchenseins. Dieser permanente Akt der Vorbereitung. Als stünde uns ein unvermeidbares Ereignis bevor, das uns ins Leben katapultieren würde. Aber bei Carla war es anders. Das Leben fand schon statt. Wir fanden statt, mittendrin. In meiner Vorstellung legte sie kein Make-up auf, sondern Kriegsbemalung. Sie fasste ihr Haar zu einem Büschel zusammen und band es sich oben am Hinterkopf fest. Bei dieser Bewegung rutschte ihr kariertes Hemd hoch und gab den Blick auf ihre Hüfte frei. Sie kniff sich in die mit Dehnungsstreifen überzogene Haut. Wie Blitze zogen sie sich über ihren weichen Unterleib. »Eklig«, sagte sie. Dieser Tanz war nichts Neues zwischen uns. Carla unternahm einiges, um Stellen ihres Körpers zu verbergen. Aber ich mochte sie und versicherte ihr immer wieder, dass sie keine Makel waren. Ich mochte den dunklen Stoppelschatten unter ihren Achseln, die kleine Wulst ihres Bauchs, wenn sie sich vorbeugte, um fluchend nach ihrer Kontaktlinse zu suchen. Diese Brüche in ihrer Perfektion waren Risse, durch die ich zu ihr vordringen und ihr nah sein konnte. Hinter ihrer Fassade, sie so erleben, wie sie sich Joe nie offenbaren würde. Ich liebte ihren konzentrierten Blick, mit dem sie ihren Pony über das schielende Auge drapierte. Wie sorgfältig sie verschiedene Ohrringe aussuchte, Ketten und Armbänder anlegte, mehrere übereinander. Diese Momente gehörten mir. »Diese Musik ist genauso gut wie das, was die Jungs so produzieren«, sagte ich. »Sie sollten das aufnehmen und ihnen vorspielen, aber nicht verraten, dass wir dahinter stecken. Die finden es garantiert super.« Carla lächelte mir im Spiegel zu. Ein Hauch von Glitzer auf ihren Wangen. »Wir sollten unsere eigene Band gründen«, sagte ich, aufgestützt auf der Matratze. Carla schnaubte. »Kannst du dir das vorstellen? Sie würden uns dauernd damit verarschen. Wir würden es ja nicht für sie tun.« Als sie ihren Eyeliner auftrug, sagte Carla mit distanzierter Stimme, »Ja, aber so würden sie es nicht sehen. Joe würde das gar nicht gefallen. Blöd für ihn.« Ihr Blick im Spiegel hielt meinen nur einen kurzen Moment. Ich hatte irgendeine Grenze überschritten. Doch der Moment war so schnell vorüber, wie er gekommen war. Sie lächelte mich wieder an. »Babe«, sagte sie, »du klingst ja fast, als würdest du aus Kinglock kommen.«
1: Vielen Dank. Wir kommen langsam, aber sicher zum Schluss, denn Sie wollen ja noch das Buch signiert bekommen und Sie wollen vielleicht vor morgen früh 3 Uhr zu Hause sein und anfangen zu lesen. Es ist ja auch ein Thriller, das soll man eben nicht vergessen. And how important is it for you that you also... It's a thriller, but it's a literary thriller. Like I mentioned John Banville, who is one of my favorite writers, Irish writers, as Benjamin Black wrote this mixture of literature and thriller because it's always about social questions he does. So how much do you feel as, yeah, you're not, you don't belong into any drawer, but how do you feel writing a thriller? It could have been a book without a murder, or would it not have worked that way?
2: Yeah, I mean, the story kind of came to me with all of those different dimensions working together. Like, I wanted something that had the kind of the attention to the characters and the relationships and the psychology of people that you would get in literary fiction. But I wanted it to have this propulsive, page-turning momentum.
1: Also kurz gesagt, die perfekte Mischung aus Tiefe, Psychologie, Charakter und Plot, natürlich Spannung, fast Suspense, also Thriller-Elemente. All das verbindet sich in diesem Buch ja fantastisch. Und es ist eins von diesen Büchern, wo man nicht sagt, die Charaktere sind wichtiger als die Handlung. Die Handlung ist nicht so wichtig. Also es verbindet sich beides. Wobei interessant ist, dass er auch das Schicksal erlebt hat, was so viele Schriftsteller haben, wo dann nachher die anderen Verlage sich wirklich wohin beißen vor Wut, weil ganz viel abgelehnt worden ist. Ja, das können wir nirgendwo unterbringen. Das gibt keine Schublade dafür. Es ist kein hundertprozentiger Krimi, ist aber auch kein sozusagen hundertprozentiger, ich weiß nicht, was für eine Geschichte. Aber wir sehen ja, dass es Gott sei Dank immer noch diese Überraschung gibt. Und eins seiner Lieblingsbücher, finde ich, verstehe ich gut, ist Donna Tartt, die geheime Geschichte. Wobei die Dame ja nur alle 10 Jahre veröffentlicht. Ich habe Ihnen schon gestern gesagt, bloß nicht jetzt noch 8 Jahre warten wieder. Dann bin ich schon nicht mehr dabei. Also auf jeden Fall, das war eben auch eins dieser Bücher, wo er gebinged hat, einen ganzen Tag im Bett gelegen hat und wieder mal, was wir alle als Kinder erlebt haben, verloren gegangen sind in einer Welt, einer anderen Welt. Lesen ist ja nach wie vor immer noch das Schönste, was es gibt, finde ich. Also sage ich es mal ganz für mich, vielleicht stimmen einige zu. Also auf jeden Fall ist ihm das gelungen. Er hat beides, Spannung und Tiefe und all das, und das widerspricht sich ja auch alles nicht. Wenn man sieht, in den klassischen Romanen der Frühzeit war ja auch immer Unterhaltung wichtig. Das ist ja kein Schimpfwort. Ich meine, Charles Dickens ist ja auch Unterhaltung und nicht nur tiefe soziologische Studien von Oliver Twist oder Ähnliches. Ich finde das toll. Ich freue mich wahnsinnig, dass es solche Bücher gibt. Und freue mich auch, dass ein deutscher Verlag das herausgebracht hat. Finde ich großartig. Und I'm so happy you, this book came out in German as well. So we had so a lot of people who don't speak English fluently can enjoy it as much because it's a very good translation.
2: Yeah, I'm really happy about it.
1: Und wir enden jetzt mit einem Stück noch aus dem Buch. Wir erleben noch mal Helen und Mash und man merkt daran, was das für eine Mischung ist. Dieses Buch eben auch aus tiefen Gedanken, aber ohne dann sozusagen zu tief gründeln und wirklich hohe Unterhaltung. Liebe Anneke, du darfst noch mal zuschlagen.
3: In der Pause suchte ich Kayla auf dem Schulhof. Alle redeten über sie. Eva löste sich aus der Menge, sie war völlig aufgelöst, nervös. Geht es Carla gut? Fragte sie. Schwester Irene hat sie heute Morgen aus dem Matheunterricht geholt. Ich glaube... Eine Welle des Spotts lief über den Hof wie eine Brise durch hohes Gras. Carla kam allein aus dem Schulgebäude. Die Mädchen wichen vor ihr zurück, als hätten sie Angst vor Ansteckung. Wir tauschten Blicke aus der Ferne. Ich wusste, dass ich ihr zur Seite stehen sollte. Das wollte ich auch. Aber ich schaffte es nicht. Nur einen Augenblick lang wandte ich mich von ihr ab, entzog ihr meine Freundlichkeit, mein Mitgefühl. Als ich wieder hinsah, war Carla verschwunden. Mein Blick irrte über den Hof. Da entdeckte ich sie. Gebeugt schlich sie aus dem Schultor. Dann schloss ich die Menge wieder. Später würde ich mir einreden, dass ich ihr nachgelaufen wäre, wenn ich sie rechtzeitig entdeckt hätte. Hätte. Aber ich tat es nicht. Die Scheibenwischer streifen den Regen über die Windschutzscheibe von Maschs Auto. Wassermassen. Ich traue mich nicht, ihn anzusehen. Den Abscheu in seinem Blick. Doch er sagt sanft: Ach, Helen. Was, wenn ich ihr einfach gefolgt wäre? Meine Stimme ist belegt. Was, wenn ich sie nicht so hätte gehen lassen? Du konntest das nicht ahnen, sagt Masch. Um mich zu beruhigen, hole ich tief Luft und halte den Atem an. Meine Hände zittern. Beinahe hätte ich Masch die Wahrheit über mein Leben verraten. Bald bin ich älter, als meine Mom je geworden ist. Ich habe nichts und niemanden. Ich lebe allein über einem beschissenen Pizzaladen in einer beschissenen Stadt namens Montreal. Karriere? Fehlanzeige. Stattdessen sage ich, manchmal denke ich daran zurück, wer wir damals waren, als Carla noch bei uns war. Wir waren so eine Naturgewalt. Was ist nur aus uns geworden? Hey, sagt Masch mit tiefer, sanfter Stimme. So darfst du nicht denken. Carla war immer für mich da und als sie mich brauchte. Die Mami hat recht. Es gibt keinen Grund zur Vergebung. Jetzt hör mal auf, sagt Masch. In was für einer Welt würden wir denn leben, wenn keiner dem anderen verzeiht? Ein verdammtes Irrenhaus wäre das. Vergebung ist sowieso keine Einbahnstraße, weil, wenn man jemandem vergibt, ist derjenige ja nicht automatisch frei von Schuld, oder? Außerdem, ach, scheiße, Helen. Es klingt so kitschig, wenn man solche Sachen laut ausspricht. Masch zögert. Kennst du dieses Ding, von wegen, man kann nicht zweimal in denselben Fluss steigen? Ich hocke fast jeden Abend an meinem Fenster im Café, nicht wahr? Die Fox Street ist der Fluss. Voller Gesichter und Geschichten, Erinnerungen, Pläne, all das. Und alles verändert sich ständig. Manchmal denke ich mir, so ist das Leben. Flüsse in Flüssen in Flüssen. Er verstummt. Ich habe keine Ahnung, was er sagen will. Ja, und? Ich will, dass er weiterredet, will wissen, was Masch denkt, für ihn da sein, wie er immer für andere da ist, seine allumfassende Güte. Masch überlegt eine Weile, dann wendet er sich mir zu, sein Gesicht wirkt jungenhaft, trotz der Narben. Also, du siehst, wie ein Lächeln durch die Menge geht auf der Fox Street, wie zwei Jungs beim Abklatschen daneben hauen, egal. Es hat eine Wirkung, die sich fortsetzt, wie wir die Dinge beeinflussen. Weil jeder eine Wirkung hat auf den anderen, ständig. Und vielleicht besteht das Leben einfach aus einer Vielzahl von Strömungen, die einander beeinflussen, umleiten in sämtliche Richtungen. Wenn man da an seiner Wut festhält oder mal angenommen, du bist in einer fixen Idee gefangen, an der du dich immer festklammerst oder so. Dieser Mist ist wie eine Blockade in dir drin. Also fließt das Wasser um diesen riesigen Scheißfelsbrocken. Und je mehr Felsbrocken du dir in den Weg legst, desto krummer fließt das Wasser. Lauter komische Umleitung und so. Und weil du komplett blockiert bist in dir drin, fängst du an, auch Außenblockaden aufzubauen in der Welt. Verstehst du, was ich meine? Aber selbst wenn du mit aller Kraft Nein sagst zum Leben, alles dran setzt, dass da ja nichts Neues passiert, ja, nichts Neues passiert, die Welt schön draußen bleibt, kannst du es nicht aufhalten. Weil dem Leben ist das scheißegal. Das Wasser fließt innen, außen und... keine Ahnung, ich klinge total stoned. Das sagen die Zwillinge immer. Ich schaue ihn an. Meine Güte, Masch, warum bist du nicht einfach abgehauen? Masch lacht. Weil ich ein verdammter Heuchler bin. Laber Scheiße über Flüsse und Strömungen, obwohl vor allem ich mich auf dem Trocknen verschanze. Ich habe mein ganzes Leben damit verbracht, mir die Welt vom Leib zu halten, ihr von außen zuzuschauen. Hast du nie geträumt davon, hier rauszukommen? Helen, ich bin der absolute Champion im Träumen. Ich mache nichts anderes als träumen, Tag und Nacht. Aber das bringt ja nichts. Träumen, meine ich. Denken. Am Ende bist du nur das, was du tust. Und ich tue nichts. Ein Nichtsnutz, sozusagen.
1: Danke.
4: Das waren Colin Walsh, Margarete von Schwarzkopf und Anneke Kim Sarnau mit Carla. Eine Live-Aufnahme der Lit Cologne vom 11. 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Cosmo liest. Menschen wie wir. 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März in Köln und Berlin.
5: Herzlich willkommen. Tao, wie ist es denn für dich, dieses Buch in Händen zu halten?
6: Hallo, ich freue mich sehr, hier zu sein. Vielen Dank, dass ich dabei sein darf. Mittlerweile ist es nicht mehr so surreal wie am Anfang, aber immer noch super aufregend. Also ich kann manchmal gar nicht glauben, dass ich meinen Debütroman in den Händen halte. Es war ein sehr großer Traum für lange Zeit und den konnte ich jetzt endlich verwirklichen. Ich bin sehr glücklich.
5: Wieso surreal? Sag mal, was war surreal daran?
6: Ich habe schon sehr lange davon geträumt, ein Buch zu schreiben, aber es war lange nicht möglich, weil ich ja erst mit 13 nach Deutschland gekommen bin und auch am Anfang die Sprache nicht so gut beherrschte. Und es war ja auch sehr lange Zeit nicht so möglich, dass man als Migrantin ein Buch veröffentlicht, aus meiner Sicht.
5: Mhm. Du bist aus Vietnam nach Deutschland gekommen, ne? Das heißt, deine Muttersprache war Vietnamesisch.
6: Genau.
5: Und den Roman, hast du den auf Deutsch geschrieben oder auf wieder Vietnamesisch oder in beiden Sprachen?
6: Ich habe den auf Deutsch geschrieben, aber ich habe vietnamesische Gedichte und Lieder reingenommen.
5: Die werden wir auch gleich noch ein bisschen von mitkriegen, ne? Genau. Während der Lesung. Sag mal, Menschen wie wir, der Titel, finde ich ja, trifft's letztlich ja voll auf den Punkt, worum es geht in deinem Roman. Was assoziierst du denn damit, mit Menschen wie wir?
6: Menschen wie wir sind Menschen, die so sind wie meine Familie und ich, also vietnamesische MigrantInnen, aber allgemein auch alle MigrantInnen und ihre Kinder. Und ich finde es gleichzeitig auch schön zu denken, dass Menschen, also dass mit Menschen alle Menschen gemein sein könnte.
5: Magst du denn vielleicht mal, damit auch alle wissen, wie sich's anhört und wie es klingt, ein Stückchen vorlesen? Erste Lesepassage aus deinem Roman?
6: Ja, sehr gerne. Ich lese den Prolog vor. Das ist die Ausgangssituation. Das findet Januar 1988 statt. An dem Morgen, als mein Vater das Land verließ, stand der Vollmond der letzten Nacht noch am Himmel. Meine Mutter begleitete ihn nicht zum Flughafen. Der Abschied erfolgte bereits auf der Veranda. Die Luft um sie herum war gewürzt vom Duft der Räucherstäbchen. Und der beißende Wind heftete an jeder Hautstelle, die nicht bedeckt war. Das neue Jahr stand vor der Tür und mein Vater an ihrer Schwelle. Pass gut auf unser Kind auf, wird er gesagt haben, während ich noch im Haus schlief. Wenn ich später aufwachen würde, hätte ihn bereits eine luftfarbene Leere ersetzt. Draußen sahen sich meine Eltern ein letztes Mal mit blutunterlaufenen Augen und einer Handvoll Gefühle an. Er versprach, nach 36 Vollmonden zurückzukehren. Alle Erinnerungen an diese Version meines Vaters, die ich hatte, waren nicht meine eigenen, sondern beruhten auf einem einzigen Schwarz-Weiß-Foto und ein paar fragmentarischen Anekdoten. Im Lauf der Zeit erschuf ich das Bild einer schwarz-weißen Figur, die jene schmale Gasse entlang ging, die unser Haus mit der Außenwelt verband. Mit jedem weiteren Schritt wurde der schwarz-weiße Körper kleiner und kleiner, bis die enge Gasse ihn aufsaute und schließlich ausspuckte in eine verschneite Welt, die mir und meiner Mutter fremd war. Auch zwei Jahrzehnte später, als ich an derselben Stelle stand, an der mein Vater gelandet war, blieb mir dieser Teil seines Lebens verborgen. Man kann die Vergangenheit eines anderen Menschen nie vollständig nachempfinden. Und ich brauchte lang, um eine Vorstellung von der meines Vaters zu bekommen. Am Anfang war der Schnee, am Ende die Mauer, die Ost und West trennte. Eines Morgens wird er die Grenze überquert haben. Die Aufregung in seinem 25-jährigen Herzen, das Feuer an seinen Füßen und Namgau unter seinem linken Arm. Ein Buch, das mir später als erste Brücke zu ihm diente. Ich möchte glauben, dass er in diesem kurzen Moment, als er wieder ein Stück von sich zurückließ und einer neuen Hoffnung entgegenging, an mich dachte. Am Anfang war der Schnee und all die Versionen von uns, die hätten werden können, wurden zu Hypothesen, die darunter begraben lagen.
5: Dankeschön.
6: Sehr gerne.
5: Das war der Anfang deines Romans. Hast du damit auch angefangen oder hast du das eher später geschrieben, diese Passage?
6: Ich habe das eigentlich eher erst später geschrieben. Also am Anfang habe ich die Situation in der Küche mit meiner Schwester beschrieben, als wir in der Küche saßen und uns nicht wirklich viel zu erzählen hatten.
5: Mhm. Und die kommt aber später im Buch dann, ne?
6: Genau, die kommen im zweiten Kapitel im Buch. Mhm.
5: Damit wir die Koordinaten so ein bisschen klar haben, erzähl doch mal, wann war das nochmal genau und von wo hat sich dein Vater denn verabschiedet und wohin?
6: Mein Vater hat sich Januar 1988 von uns verabschiedet in die DDR. Wir haben damals in Nordvietnam gelebt. Das ist in der Provinz Quang Ninh. Wir haben da auf einer kleinen Insel namens Hanam gelebt. Also das ist eine super kleine Insel, umgeben von Flüssen. Mein Vater ging damals in die DDR, um als Vertragsarbeiter zu arbeiten. Damals war er erst 24 und meine Mutter auch. Und ich war 18 Monate alt.
5: Das heißt, du hast keine persönliche Erinnerung gehabt an die Zeit mit ihm?
6: Gar keine. Also ich habe ihn erst mit 9 zum ersten Mal gesehen, als er für einen Monat in Vietnam im Urlaub war. Und als ich 13 war, kamen wir, also meine Mutter und ich, nach Deutschland, um wieder mit ihm zusammen zu sein.
5: Was hast du daran für eine Erinnerung?
6: Also die Erinnerung davon habe ich auch im Buch aufgeschrieben, wie er uns am Flughafen abgeholt hat und wir uns die Hände geschüttelt haben wie Geschäftsleute. Also so unbeholfen war unsere erste Begegnung, also unsere erste richtige Begegnung. Und es war sehr kalt in Deutschland, also kalt und grau. Wir kamen damals aus, also es war ein sonniger Tag, als wir losgefahren sind und dann kamen wir direkt in einen ziemlich grauen Tag an. Ja, mein Vater war am Anfang, also er hat sich für die erste Woche Urlaub genommen, aber am Tag nach meinem Ankommen wurde ich schon direkt in die Schule geschickt, weil meine Eltern legen sehr viel Wert auf Bildung und sie wollte nicht, dass ich einen einzigen Tag verpasse. Und deswegen bin ich mit Jetlag ohne Deutschkenntnissen direkt am nächsten Tag in die Schule gegangen. Und ich war sehr aufgeregt und alles war super neu für mich.
5: Also das muss man sich mal vorstellen, ne? Du landest in einer völlig fremden Welt, du sprichst die Sprache nicht und du kommst auch in einem anderen Sinne aus einer ganz anderen Welt, weil die Insel, auf der ihr gelebt habt und das Dorf oder die Siedlung, in der ihr gelebt habt, da wurde ja ganz anders gelebt und gearbeitet, ne?
6: Genau.
5: Ich kann mir vorstellen, dass das ganz schön krasser Kulturschock war auch, den du da erlebt hast, oder? War dir das klar damals?
6: Nein, das war mir nicht klar. Also ich habe zwar Fernsehsendungen und Filme gesehen, aber ich hatte irgendwie eine ganz abstrakte Vorstellung von Deutschland. Und damals lebte ich ja auf diesem in diesem Dorf, wo die meisten Menschen FischerInnen oder ReisbäuerInnen waren. Und das Leben war sehr einfach. Wir waren alle gleich arm. Und Englisch wurde zwar in der Schule irgendwann unterrichtet. Wir hatten auch Privatunterricht genommen. Aber es war irgendwie ganz anders, als wie man das in Deutschland spricht. Und deswegen kam ich an und kam mit der Sprache auch überhaupt nicht zurecht. Also ich konnte das auch alles gar nicht aussprechen. Ich habe vorher nichts gelernt und wusste nicht mal, was Hallo heißt oder wie ich mich vorstellen soll. Und ja, hier in Deutschland bin ich auch zum ersten Mal mit dem Bus gefahren. Ich habe mich jeden Tag in den falschen Bus gesetzt, bin dann irgendwo hingefahren und habe dann jeden Tag mindestens 2 Stunden verloren. Kam auch sehr oft zu spät zur Schule an, in der Schule an. Und es war schon sehr schwer für mich auch, Freundschaften zu schließen. Ich war zwar in einer Übergangsklasse, also das war eine Klasse für ausländische Kinder, aber alle, die mit mir in der Klasse waren, hatten schon sehr lange davor Deutschkurs gehabt. Sie waren auch schon mindestens 1 Jahr in Deutschland.
5: Du musstest dann also im kalten Wasser, in das du geworfen wurdest, möglichst schnell klarkommen und Grund unter die Füße kriegen, irgendwie, vor allem sprachlich natürlich, ne?
6: Genau.
5: Wie hat das geklappt?
6: Ich habe sehr lange gar nicht gesprochen. Ich bin allgemein eigentlich ziemlich introvertiert und zurückhaltend. Und es war dann eine doppelte Belastung eigentlich. Und dann habe ich, glaube ich, die ersten 6-7 Wochen ich habe mich gar nicht getraut zu sprechen. Und erst irgendwann hatte ich einen Streit mit einer Schülerin und dann habe ich angefangen zu sprechen und die gesamte Klasse hat geklatscht, weil ich mich endlich getraut habe zu sprechen und danach ging es dann besser. Also danach wurden wir auch, die Mitschülerin und ich wurden auch Freundinnen, so ein bisschen. Nach einem Jahr bin ich dann in eine normale Klasse gegangen, wo eigentlich nur Bayerisch gesprochen wurde. Das war dann viel, viel, viel schlimmer für mich. Ja. Ich habe in Diktaten immer eine 6 geschrieben. Ja, aber nach einem halben Jahr wurde ich dann auf eine andere Schule geschickt, wo ich dann mittlere Reife machen konnte. Und irgendwie habe ich das Gefühl, dass ich mich so immer irgendwie durchgeschlagen habe, aber dieses sprachliche Problem hat mich dann schon durch die ganze Schulzeit begleitet.
5: Das kommt ja noch hinzu, ne? Du bist in Landshut gelandet, wo dein Vater mittlerweile lebte. Also es ging nicht nur um Deutsch, sondern es ging auch noch um Bayerisch, schrecklicherweise.
6: Genau, das war super schlimm.
5: Sprichst du denn ein bisschen Bayerisch heute?
6: Ich kann auch Gasselschwurf sagen. Das heißt Eichhörnchenschwanz.
5: Ja, immerhin. Wer weiß, wofür du das brauchen kannst irgendwann.
6: Ja, und ich verstehe es, wenn jemand Bayerisch spricht. Mhm.
5: So, also das kommt ja auch noch mit hinzu, ne? Dein Vater war als Vertragsarbeiter in die DDR gegangen, aber mittlerweile war der Mauerfall passiert und er lebte mittlerweile in Westdeutschland.
6: Genau. Mein Vater ist direkt nach der Mauerfall nach West-Berlin gegangen, weil ihm damals klar war, dass er nach der Wiedervereinigung den Job und auch den Aufenthaltsstatus verlieren würde. Und es gab viele unglückliche Umstände, weswegen er noch nicht genug Geld gespart hat, um nach Vietnam zurückkehren zu können. Und er hatte damals auch Angst, weil Vietnam damals ja immer noch in einer Wirtschaftskrise steckte. Er hatte Angst, dass er dort nicht wieder einen Job bekommt und meine Mutter zur Last fällt. Und deshalb ist er nach West-Berlin gegangen. Und er verbrachte auch viel Zeit in Asylbewerberheim. Und später hat er dann verschiedene Jobs gemacht, also zum Beispiel als Dachdecker oder als Teppichleger. Und als ich und meine Mutter nach Deutschland gekommen sind, hat er in einer Fabrik gearbeitet als Gussputzer. Da hat er Teile für Autos geschliffen. Also das war eine sehr schwere körperliche Arbeit. Die Firma war auch sehr weit weg von zu Hause. Also er hat jeden Tag, glaube ich, 3/4 Stunde hingebraucht und dann wieder 3/4 Stunde zurück. Und weil man als migrantischer Mensch, der körperlich arbeitet, nicht so gut bezahlt wird, hat er nach dieser Arbeit auch noch einen Nebenjob gehabt. Also er hat am Abend immer als Pizzalieferer gearbeitet, um Geld dazu zu verdienen. Also hatten wir, obwohl wir zusammen lebten, gar nicht so viel Zeit gehabt. Also eigentlich fast so wenig Zeit gehabt, wie als meine Mutter und ich noch in Vietnam gelebt hatten.
5: Das ist überhaupt ein Thema, ne? Viel Arbeit, wenig Geld und hart arbeiten müssen, um durchkommen zu können.
6: Genau, genau. Also meine Mutter kam damals nach Bayern und damals gab es noch diese Arbeitssperre. Das heißt, dass sie die ersten 2 Jahre gar nicht arbeiten durfte. Und nach einem Jahr hat sie dann ein zweites Kind bekommen, also meine kleine Schwester. Und dann war sie erstmal mit ihr beschäftigt, bis sie in den Kindergarten gegangen ist. Da hatte sie dann verschiedene Jobs gemacht. Aber sie wurde auch sehr diskriminiert, weil sie eine Gehbehinderung hat und deshalb nicht so schnell ist wie andere MitarbeiterInnen. Ja, das war auch der Grund, warum sie sich nie einen Sprachkurs leisten konnte. Und fehlende Sprachkenntnisse und geringes Einkommen waren die Gründe, warum sie nie einen unbefristeten Aufenthalt bekommen hat. Das ist auch eines der Probleme, mit dem die Familie konfrontiert ist.
5: Mhm. Du hast gerade schon deine Schwester erwähnt, über die können wir ja gleich reden, aber magst du vielleicht erst noch ein Stückchen vorlesen, eine zweite Passage?
6: Mhm, die zweite Passage. Wo soll ich anfangen, dachte ich. Wie erzählt man die Geschichte eines Vaters, den man erst mit 13 Jahren richtig kennengelernt hat, von dem man wusste, dass er vor langer Zeit seine besten Jahre geopfert hat, um in der Fremde das Glück für seine kleine Familie zu suchen. Ich habe damals im deutschen Geschichtsunterricht von der DDR gehört, aber von den 60.000 vietnamesischen VertragsarbeiterInnen hat niemand gesprochen. Auch mein Vater nicht. Für mich existierte nur die Realität, in der ich ohne ihn aufgewachsen war, in der es einen Bruch in meinem Leben gegeben hatte und wir nun versuchten, Puzzleteile zusammenzusetzen, die nicht ganz zusammenpassen wollten. Als Kind habe ich mich oft gefragt, womit er seine Sehnsucht nach uns bekämpfte. Oder hatte er in seinem sorgenvollen und erschöpften Körper keinen Platz für sentimentale Gefühle? Weil ich so wenig über ihn wusste, war er für mich fast wie ein unbeschriebenes Blatt, das ich auf alle möglichen Arten beschreiben konnte. Ich konnte ihn interpretieren, wie ich wollte. Ich konnte die Leere mit einem Idealbild eines Vaters füllen. Denn für mich war er mehr ein Ideal als ein Vater. Ich wusste immer, dass er möglicherweise irgendwann zurückkommen und mich aus den Trümmern holen könnte. Letztendlich kam er nicht persönlich, aber meine Mutter und ich brachen schließlich auf, um uns nach mehr als einem Jahr sehender Trennung wieder mit ihm zu vereinigen. Damals kam fast die ganze Nachbarschaft zusammen, um sich von mir und meiner Mutter zu verabschieden. Niemand fragte, warum die Familienzusammenführung erst jetzt stattfand. Niemand bezweifelte, dass es gut wäre, Menschen wieder zusammenzubringen, die sich fremd geworden waren. Als wir nach Deutschland aufbrachen, war es Ende September und noch warm in Vietnam. Wir trugen dünne Blusen und hatten nur einen Koffer, ein gemietetes Auto, einen Fahrer. In Hanoi stiegen wir in ein Flugzeug, das einmal weiß war. Zweimal schlief ich mit dem Kopf auf dem Schoß meiner Mutter ein. Sie schlief nicht. Sie hat es immer gemieden zu schlafen, wenn wir nicht zu Hause waren. Wenn man schlief, war man schutzlos. Und nicht mal zu Hause fühlt sie sich sicher genug dafür. Dann raste die Zeit und alles erschien surreal. Wir waren zum ersten Mal in der Luft, wie Vögel. Vögel in der Freiheit, Vögel auf der Suche nach Wärme. Es wurde Nacht und es wurde wieder hell. Und schließlich stand mein Vater vor uns, der so viele Jahre nur ein schwarz-weißes Foto gewesen war, der an seiner Stelle eine gähnende Leere zurückgelassen hatte. Jetzt reichte er mir die Hand. Wir schüttelten uns die Hände wie Geschäftsleute. Meine Mutter tat das Gleiche. Dann nahm er unseren Koffer und führte uns zu seinem roten Mazda. Wir stiegen ein, meine Mutter auf dem Beifahrersitz. Ich hinter ihr. Mein Vater sagte, wir sollten uns anschnallen, aber wir wussten nicht wie. Zwei Tage zuvor hatten wir auf dem Weg zum Flughafen zum ersten Mal in einem Auto gesessen, aber niemand sagte etwas von Anschnallen. Ich war verunsichert. Ich hatte meinen Vater seit 4 Jahren nicht gesehen und Angst, ihn jetzt schon zu enttäuschen. Aber er stieg geduldig aus und half uns. Wir fuhren und fuhren auf der Autobahn. Dieses Wort für eine Schnellstraße lernte ich erst später. In diesem Moment bestand alles nur aus verschiedenen Grautönen. Der Asphalt, der Himmel, die Luft, die wir ein- und ausatmeten. Wir fuhren und fuhren. Ich wusste nicht, wie lange. An diesem Tag fehlte mir jegliches Zeitgefühl. Ich schloss die Augen. Dann sagte mein Vater auf Vietnamesisch, der einzigen Sprache, die ich damals beherrschte, dass wir angekommen seien. Ich öffnete die Augen und sah, wie er sich über mich beugte und meinen Sicherheitsgurt löste. Ich stieg aus und trat in die eisige Kälte. Er meinte, ich bräuchte eine dickere Jacke. Meine dünne Mutter klapperte mit den Zähnen. Wir standen alle neben dem Auto. Er öffnete den Kofferraum, hob unseren schwarzen Koffer heraus und schloss das Auto ab. Das ist unser Zuhause, verkündete er. Ich hob den Blick und sah ein hohes, beigefarbenes Gebäude, das noch verschlafener aussah als ich. Und dann betraten wir sie, meine erste Erinnerung an Deutschland.
5: Dankeschön dafür. Das war deine erste Erinnerung an Deutschland. Diese Erinnerungen, ne, sind die eigentlich da gewesen bei dir oder musstest du dir die auch erarbeiten mit dem Schreiben?
6: Ich habe eigentlich ein ziemlich gutes Gedächtnis, deswegen sind die Erinnerungen bei mir schon sehr lebendig. Ich kann mich an viele Details erinnern.
5: Also das ist tatsächlich so, wie es in deinem Hirn sozusagen gespeichert ist, auch so wie du das geschrieben hast.
6: Ja, genau.
5: Und hat sich denn durchs Schreiben noch was verändert? Weil manchmal setzt es ja auch Denkprozesse oder auch Erinnerungsprozesse in Gang, ne, wenn man schreibt und sich darauf einlässt.
6: Ja, genau. Im Nachhinein verbinde ich die Erinnerungen eigentlich immer mit Gefühlen. Und ich denke, dass man auch dazu neigt, also vor allem ich neige dazu, immer in, also die Erinnerungen immer in positiv und negativ zu teilen. Vor allem die Erinnerungen aus meiner Kindheit auf der idyllischen Insel assoziiere ich schon mit viel Geborgenheit. Und dieses Ankommen in Deutschland assoziiere ich schon mit diesem grauen Himmel und dem kalten Tag.
5: Mhm. So, jetzt ist es so, dass es ja schon kompliziert genug ist. Also mit deinem Vater, der als Vertragsarbeiter in die DDR ging, dann in den Westen, mit deiner Mutter und die den jahrelang ganz wenig bis keinen Kontakt zum Vater hatte, mit eurer Reise nach Deutschland, eine komplexe Familiensituation. Aber es wurde noch komplizierter, denn du hast es schon angedeutet, etwas später kam deine Schwester zur Welt, und zwar in Deutschland.
6: Genau, genau. Sie kam 2000 zur Welt, also ein Jahr, nachdem meine Mutter und ich angekommen sind. Das heißt, dass uns 14 Jahre trennt. Also sie wächst in Deutschland auf und spricht auch kein Vietnamesisch, weil meine Mutter ihr das nie beigebracht hat. Also meine Mutter hatte wenig Zeit und auch wenig mentale Kapazität und sie ist auch eine ausgebildete Lehrerin und deswegen hat sie sich das nie getraut. Und außerdem wollten meine Eltern auch, dass meine Schwester in Deutschland integriert ist und Deutsch gut spricht. Und deswegen sollten wir immer zu Hause Deutsch sprechen. Und sie war nur zweimal in Vietnam, einmal als sie ein Jahr alt war und einmal als sie 2 Jahre alt war und einmal als sie 8 Jahre alt war. Und es war immer Sommer zu den Schulferien, wo es super heiß war und wo sie immer sehr viel von Mücken gestochen wurde. Und deswegen assoziiert sie Vietnam auch mit Mücken und Hitze. Und vielleicht ist es auch der Grund, warum sie sich nie getraut hat, Vietnamesisch zu lernen oder sich mit der vietnamesischen Geschichte und Kultur zu beschäftigen, was ich sehr schade finde. Aber vielleicht hängt das auch viel damit zusammen, dass meine Eltern schon häufig von traumatischen Erfahrungen gesprochen haben, die sie in Vietnam gemacht haben.
5: Was meinst du damit genau?
6: Also von Kriegen oder von Hungersnöten, von Überflutungen, also von Naturkatastrophen allgemein.
5: Die ihr Leben geprägt haben und auch weiter zurückführen bei den Großeltern und so weiter, ne?
6: Genau.
5: Insbesondere die Kriegserfahrungen auch.
6: Genau. Meine Mutter und mein Vater haben ja den Krieg noch miterlebt, bis sie 6 Jahre alt waren. Ja, sie hat auch, also besonders meine Mutter hat schon viel von damals erzählt, also zum Beispiel von dieser einen Begegnung, als sie allein zu Hause war, dass ein Hubschrauber vorbeigeflogen ist und landen wollte. Und sie hatten auch Augenkontakt und das hat sie dann in so eine Schockstarre versetzt, dass sie jetzt immer noch davon spricht, als einer der beängstigenden Tage ihres Lebens ist.
5: Ich finde das so interessant. Oder lass mich mal was fragen. Eine Frage habe ich. Verbindest du Vietnam auch mit Mücken?
6: Ich verbinde Vietnam eigentlich eher mit Hitze. Also mehr mit Hitze als mit Mücken. Aber ich habe ja eigentlich auch eine andere Verbindung zu Vietnam, weil ich dort aufgewachsen bin und auch die Sprache beherrsche. Ja, also ich verbinde Vietnam eigentlich auch mit dem leckeren Essen, mit meiner Schulzeit und mit der Musik, die ich gern gehört habe, mit den Geschichten, die ich gelesen habe und ja, mit den Verwandten.
5: Ich frage deshalb auch, weil das ja so krass ist, wie unterschiedlich das bei euch beiden ist. Also ihr seid beide aus einer Familie, deine Schwester und du. Du hattest ja gerade schon kurz darauf verwiesen, dass du Kindheitserinnerungen mit Idylle auch verbindest, ne? Und sie hat natürlich notwendigerweise ganz andere Kindheitserinnerungen als du, nämlich deutsche Kindheitserinnerungen. Genau. Zugleich habt ihr aber beide vietnamesische Wurzeln und macht entsprechende Erfahrungen. Das ist ein Spannungsfeld, ne, mit dem ihr lebt.
6: Total. Und das war eigentlich auch ursprünglich meine Motivation, dieses Buch zu schreiben, weil sie ja Migrantin aus der zweiten Generation ist und ich irgendwie aus der anderthalb, also
5: Kann man bei dir gar nicht genau sagen irgendwie, ne?
6: Ja, genau.
5: Du bist so zwischen den Kategorien.
6: Genau, und obwohl wir eine Familie sind, haben wir ganz unterschiedliche Verhältnisse zu Vietnam und auch zu der vietnamesischen Sprache und auch zu Deutschland eigentlich. Und ich finde das total spannend und auch ja ganz merkwürdig irgendwie, wenn man darüber nachdenkt. Wir haben zwar den gleichen Nachnamen und wir sind eine Familie, aber jeder hat eine andere Vergangenheit und eine andere Geschichte eigentlich.
5: Du hast, glaube ich, gerade gesagt, du hast das Buch auch für deine Schwester geschrieben.

0: aufgehört zu schreiben. Und es hat auch sehr lange gedauert, bis ich überhaupt wieder angefangen habe, weil mein Deutsch am Anfang nicht gut genug war. Aber mit 16, 17 habe ich dann angefangen, Gedichte auf Deutsch zu schreiben. Und ich habe damals auch versucht, die hier und da einzureichen. Also als ich nach Berlin gegangen bin, habe ich ganz lange nicht geschrieben. Und erst 2022 habe ich von dem Wettbewerb Young Storyteller Award gehört und habe dann daran teilgenommen. Ich habe dann ganz schnell innerhalb von 3 Wochen 12 Kurzgeschichten geschrieben oder 13 Kurzgeschichten geschrieben und habe diese als einen Kurzgeschichtenband eingereicht und bin dann auf die Shortlist gekommen. Und da habe ich dann Menschen kennengelernt, die von Arbeitsstipendien gesprochen haben. Daraufhin habe ich mich dann auf das Arbeitsstipendium von Berliner Senat beworben und habe dieses Stipendium bekommen und habe damit dann angefangen, mein Buch zu schreiben, also mein erstes Romanprojekt.
1: Aber stell dir mal vor, dir hätte jemand gesagt, als du noch in Vietnam gelebt hast, jünger warst, dass mal ein Buch von dir erscheint. Und zwar in Deutschland und auf Deutsch geschrieben. Da hättest du gedacht, das kann eigentlich nur sowas wie ein merkwürdiger Traum sein, in dem ich da bin, oder?
0: Ja, ich glaube, ich würde als erstes denken, werde ich dann sehr, sehr arm sein. Weil damals, schon damals wurde mir gesagt, bitte wird keine Schriftstellerin, weil das ist eine brotlose Kunst. Davon kann niemand leben. Und deswegen habe ich diesen Gedanken auch sehr lange verdrängt. Also das stimmt ja immer noch, dass das eine brotlose Kunst ist.
1: Ja.
0: Für die meisten.
1: Außer man wird Bestseller-Autorin.
0: Genau.
1: Das kommt ja vielleicht noch bei dir. Aber ja, trotzdem, ich wollte das einfach mal sagen, weil ich das so ja fast ein Wunder finde. Also du bist mit dem Vietnamesischen aufgewachsen, du bist ins kalte Wasser geworfen worden und du hast dein Leben hier geführt und heute bist du eine Schriftstellerin, die ihr erstes Buch veröffentlicht hat. Deswegen hatte ich auch nach dem Buch und dem Gefühl dabei gefragt, weil ich von außen gesehen, ich finde das spektakulär bewundernswert, dass du das geschafft hast und dass es so toll geworden ist. Und ja, finde ich großartig.
0: Dankeschön. Ich bin auch sehr stolz auf mich, obwohl ich manchmal immer noch das Gefühl habe, dass ja, das ist irgendwie merkwürdig zu denken, dass man als migrantische Person, die ja mit Akzent Deutsch spricht und manchmal auch dazu neigt, Fehler zu machen, dass ich jetzt ein Buch geschrieben habe, also einen Roman. Ja, ich muss noch ein bisschen, also eine Weile damit leben und das dann auch glauben.
1: Ich hatte schon öfter Gespräche mit migrantischen AutorInnen und immer wieder ist mir dabei auch so ein Blick auf die Sprache begegnet, wo ich dann dachte oder wo das auch gesagt wurde, wer auf Deutsch schreibt, aber Deutsch nicht als Muttersprache hat, der hat unter Umständen auch einen Vorteil, denn er guckt viel genauer hin beim Schreiben.
0: Genau, so war es auch tatsächlich bei mir. Ich kann zum Beispiel nicht so intuitiv schreiben, wie wenn ich in Deutschland geboren wäre. Ich muss ab und zu nachschauen, ob ich das so ausdrücken kann. Ich mag es schon sehr, wie poetisch oder wie metaphorisch vietnamesisch ist. Und manchmal nutze ich auch das als Vorteil, also dass ich vietnamesische Kenntnisse habe und weiß, wie man manche Sachen auf vietnamesisch ausdrückt. Und das nutze ich dann auch für mein Schreiben auf Deutsch.
1: Mhm. Magst du noch ein Stückchen lesen aus deinem Buch?
0: Ja, sehr gerne. Das ist eine Stelle, als die Familie zum ersten Mal in Vietnam im Urlaub war. Das ist Sommer 2002. Wir fuhren seit einer Stunde Fahrrad. Eigentlich fuhr Tien seit einer Stunde Fahrrad und ich saß auf dem Gepäckträger. Es war ein sonniger Spätnachmittag, der erste sonnige Tag seit meiner Rückkehr nach Vietnam. Tien erzählte, dass es zuvor den ganzen Sommer geregnet hatte. Ich wusste nicht, was er vorhatte, aber das machte mir keine Sorgen. Wir fuhren an einer Reihe von Flammenbäumen vorbei, die am Straßenrand wuchsen, und Tien drehte seinen Kopf zu mir. Erinnerst du dich noch an die Bedeutung der Flammenbaumblüte?

0: fühlten. Ich sog den angenehmen, süßlichen Duft der Blumen tief in mich ein. Natürlich erinnere ich mich, dachte ich. Es gibt Dinge, die vergisst man nicht. In den 3 Jahren, die ich schon weg war, hatte sich fast nichts verändert. Mit ein wenig Abstand wurde mein Blick auf diesen Ort sogar noch schärfer. Die Insel, auf der wir uns befanden, wurde zu etwas Abgeschlossenem, das es nicht mehr zu entdecken galt. Sie wurde zum Gegenpol zu Deutschland. Wenn ich deutsch sein wollte, musste ich das Vietnamesische hinter mir lassen. Vielleicht dachte Tien deshalb, ich hätte die Blumen der Jugend vergessen, das Symbol der Unschuld und der Freundschaft. Was kam zuerst? Das Symbol oder die Flammenbäume, die überall in Schulen und Universitäten gepflanzt wurden? Oft aber vergaß ich, dass sie auch die Blumen des Abschieds waren, denn sie blühten im Sommer während der 3-monatigen Schulferien. Und manchmal sah man sich nach den Ferien nicht wieder, so wie Tien und ich vor 3 Jahren. Während meine Gedanken abschweiften, kommentierte Tien meine Rückkehr. Viet Kieu về nước. Viet Kieu ist die Bezeichnung für VietnamesInnen, die im Ausland leben. Früher war ich seine Klassenkameradin und Nachbarin, aber jetzt gehörte ich einer Gruppe an, die ihm fremd war. Es ist faszinierend, wie viele Identitäten man im Lauf des Lebens sammelt und wie man scheinbar in der Lage ist, diese an- und auszuziehen, je nachdem, zu welcher Zeit man sich wo befindet und wen man vor sich hat. Viet Kieu về nước, im Ausland lebende VietnamesInnen, die in die Heimat zurückkehren. Wir fuhren bergauf. Ich sah Tiens Nackenwaden an, dass er sich anstrengen musste. Ich dachte mit schlechtem Gewissen an die deutsche Milch und Butter, die mich in den letzten 3 Jahren schwerer gemacht hatten. Nach einer Weile roch ich die frische Luft des Süßwassers und beugte meinen Oberkörper nach rechts, um an Tien vorbeizuschauen. Vor uns taute die neue Brücke über den Cheng-Fluss auf, die unsere Stadt mit der nächsten verband. Bevor ich Vietnam verlassen hatte, hatten wir immer die Fähre nehmen müssen, um von hier wegzukommen. Tien hielt an und stieg vom Fahrrad ab. Ich tat dasselbe. Eine leichte Brise streifte mein Haar und meine Wangen. Die Sonne stand inzwischen tief am Himmel. Tien lehnte das Fahrrad ans Geländer und wir gesellten uns zu den anderen, die auf der Brücke standen, um den Sonnenuntergang zu bewundern. Wie früher redeten wir viel, sagten aber nur wenig. Er fragte mich über Deutschland aus, als wäre ich eine Expertin. Und ich antwortete ihm, als wäre ich eine Expertin. Gestand ihm aber nicht, dass ich noch nirgendwo angekommen war, dass ich mehr Heimweh als Freundinnen hatte und dass ich die deutsche Sprache noch nicht so gut beherrschte, wie meine Eltern es von mir erwartet hätten. Ich erzählte ihm, wie anders die Schule in Deutschland war, dass wir montags keinen Pfannenappell hatten und sonntags keinen Zivildienst leisten mussten. Wir sangen nicht darüber, wie sehr wir Onkel Ho verehrten oder dass wir unsere Lehrkräfte bis in alle Ewigkeit lieben würden. Dann fragte Tiet nach meiner Mutter und was sie in Deutschland mache. Dies und das, antwortete ich beiläufig. Ich wollte den Blick auf die schöne Landschaft nicht mit aufwühlenden Geschichten trüben. Aber meine Gedanken wanderten zu der Schokoladenfabrik, in der meine Mutter oft arbeitete. An Wochenenden stand ich mit ihr um 4 Uhr morgens auf und wir versuchten gemeinsam unser Glück. Manchmal dürfen wir bleiben, aber wenn es mehr Arbeitskräfte gab als so verpackende Schokoladen, wurde der Arbeitgeberin plötzlich wieder bewusst, dass wir keine Arbeitserlaubnis hatten. Und dann war alles umsonst. Das frühe Aufstehen, die Aufregung in der Nacht zuvor, die Hoffnung auf etwas Neues, das wir mit dem verdienten Geld hätten kaufen können. Jedes Mal, wenn wir im Morgengrauen nach Hause kamen, fing meine Mutter an, etwas Banales in der Küche zu tun, wie die Spüle zu entkalken oder die Vorratsbehälter zu sortieren. Meine Mutter war vielleicht die einzige Frau auf Erden, die sich nichts sehnlicher wünschte, als arbeiten zu können, arbeiten zu dürfen. Ich habe gehört, du hast jetzt eine kleine Schwester, sagte Tien zwischendurch aufgeregt. Sieht sie aus wie du? Wie aus dem Gesicht geschnitten, übertrieb ich, obwohl uns so vieles trennte. 14 Jahre, ein Monat, 5 Tage und 11.406 Kilometer. Die Entfernungen zwischen den Krankenhäusern, in denen wir geboren wurden. Tien scherzte, dass sie ganz sicher ganz anders wäre als ich, weil sie in Deutschland aufwachs und Vietnam nicht kenne. Ich stimmte ihm zu und fragte mich, ob sie diesen Ort später auch ihre Heimat nennen würde. Über der Changbrücke hatte sich der Himmel inzwischen orange gefärbt. Die Sonne berührte bereits den Horizont. Ich bemerkte den Schwarm schwarz-grüner Libellen, die auf Augenhöhe um uns herumflogen. Wahrscheinlich wird es bald wieder regnen, deutete Tien in ihrer Anwesenheit. Ein paar Schwalben flogen über den Fluss. Wir fragten uns, wo sie nachts wohl schliefen. Wenn wir von der Brücke hinunterschauten, konnten wir auf die Stadt blicken, aus der wir hervorgegangen sind. Die gleiche Erde, auf der meine Urgroßmutter zur Zeit der französischen Kolonialherrschaft mit ihrem kleinen Kind landete, das später meine Oma mütterlicherseits wurde. Hier wartete meine Mutter als Sechsjährige in einem Bunker ab, bis der Bombenalarm vorbei war. Hier verließ mein Vater die Schule, um in die Armee einzutreten. Wenn ich die Zeit zurückdrehen könnte, würde ich sie an diesem Ort treffen. Gerade jetzt fühlte sich meine Reise in die Heimat ein wenig an wie eine Reise in die Vergangenheit. Sollen wir zurückfahren? Fragte Tien, als der Himmel sich verdunkelte. Inzwischen war die Luft kühler und der Rückweg führte nur noch bergab. Wahrscheinlich wären wir schnell zu Hause. Weil ich schon um 22 Uhr zurück sein sollte, nickte ich widerwillig. Tien trat den Fahrradständer mit dem Fuß zurück und drehte das Fahrrad um. Wir liefen ein paar Schritte schweigend nebeneinander her. Dann setzten wir am Ende der Brücke die Rückreise auf dem Fahrrad fort. Als Tien seinen Kopf in den Nacken warf, tat ich es ihm gleich. Mir fiel auf, dass ich in Landshut nie in den Nachthimmel schaute und deshalb nicht wusste, wie sich die Sternbilder dort von denen unterschieden, die gerade über mir in ihrer ganzen Pracht leuchteten. Ich erkannte Deneb, Vega und Altair, die das Sommerdreieck bildeten. Tien wies mich auf den Schwan und den Adler hin, zu denen Deneb und Altair jeweils gehörten. Es machte mich glücklich zu wissen, dass die Sterne gleichzeitig Teile verschiedener Konstellationen sein konnten. Damals hinter Tien auf dem Fahrrad dachte ich an vieles. Ich dachte daran, dass ich mich zum ersten Mal lebendig fühlte, dass ich in diesem Moment genau das tat, was eine 16-Jährige in meiner Vorstellung tun sollte, sich frei und unbeschwert durch die Nacht treiben lassen. Ich dachte auch, dass Tien und ich für immer befreundet bleiben würden, dass wir zusammen aufwachsen würden, obwohl wir auf verschiedenen Kontinenten und in verschiedenen Zeitzonen lebten. Und für einen Moment waren alle Probleme verschwunden. Damals auf dem Gepäckträger hinter Tien ahnte ich nicht, dass all die gemeinsamen Erlebnisse, die wir während meines Besuchs sammelten, unsere letzten sein würden. Ich ahnte nicht, dass er nicht mehr da sein würde, wenn ich in den nächsten Jahren Vietnam besuchen würde, dass ich die Orte meiden würde, die mich an ihn erinnerten, obwohl mein Geist versuchte, ihn in allem zu finden, was ich sah.
1: Danke sehr.
0: Sehr gern.
1: Das ist ja eine wichtige Figur der Tieren. Das ist aber keine Figur aus der Realität, ne?
0: Er ist eine Verschmelzung aus vielen Menschen, die ich tatsächlich kannte.
1: Und im Buch ist er sowas wie der engste Freund, ne, von Tao, der Erzählerin.
0: Genau, er ist der Jugendfreund. Sie kennen sich seit der Kindheit, gingen zusammen in den Kindergarten und zur Schule. Sie hatten zwischendurch eine kleine Pause, weil sie von anderen Kindern aufgesogen worden sind, dass sie wie ein verheiratetes Paar ist. Aber dann haben sie sich später wieder gefunden und ja.
1: Die beiden haben kein, also sie sind nicht zusammen.
0: Genau.
1: Die haben keine Liebesbeziehung, aber sie könnten schon eine haben, theoretisch zumindest, ne?
0: Genau, vielleicht wenn Tao nicht nach Deutschland gegangen wäre. Das ist offen. Das wurde im Buch aber auch nicht so explizit thematisiert.
1: Und es gibt auch noch eine Geschichte, die wir aber nicht verraten wollen. Es soll ja noch ein bisschen Spannung bleiben, warum er verschwunden ist. Und diese Geschichte hat auch mit Liebe zu tun. Deswegen wäre es eh schwierig mit dem Paar-Dasein von den beiden.
0: Genau. Aber
1: was mich noch interessieren würde, was für eine Funktion hat denn diese Figur Tien für dich?
0: Also Tien ist ein Raum, in dem Tao sich erinnern kann. Also sie erinnert sich ja sehr viel mit ihm an die Kindheit in Vietnam, an verschiedene Ereignisse. Aber sie sprechen auch sehr viel über vietnamesische Literatur, hören zusammen vietnamesische Lieder, sprechen über die schönen Filme und Serien, die sie früher angeschaut haben. Also das ist ein Mensch, mit dem Tao in Erinnerungen schwelgen kann, aber auch ein Ort, wo sie das weiterleben kann, was sie verpasst hat. Also er verkörpert eigentlich Vietnam, aber auch ein ungelebtes Leben, das sie hätte leben können, wenn sie in Vietnam geblieben wäre. Und weil du erwähnt hast, dass es später noch eine Geschichte gibt, er versteht, was es bedeutet, sehr lange von der Heimat fern zu bleiben, was es bedeutet, in so einem jungen Alter einen Bruch zu erleben. Ja, ja.
1: Man kann ja verraten, dass er lange im Gefängnis ist.
0: Genau.
1: Die Frage ist, ob zu Recht oder zu Unrecht. Die verraten wir nicht natürlich. Ne?
0: Genau. 17 Jahre war er im Gefängnis. Und es war eigentlich auch zu dem Zeitpunkt, als sie sich wieder gefunden haben, war Tao auch 17 Jahre nicht zu Hause.
1: Mhm. Und die sind also beide sozusagen entfremdet von zu Hause, von Heimat, kann man auch sagen.
0: Genau.
1: Auf verschiedene Weise. Und zugleich sind sie doch einander ein Stück weit auch dann trotzdem Heimat, ne? Also für Tao ist Tien auch sowas wie ein Symbol für die Heimat eigentlich.
0: Genau.
1: Also zu Hause, ne?
0: Genau, auf jeden Fall.
1: Ungelebtes Leben, hast du gesagt, ne? Das spielt eine wichtige Rolle, oder?
0: Mhm, genau. Für alle Beteiligten, also für alle Figuren in dem Buch eigentlich, weil der Vater ja auch sehr lange nicht zu Hause war. Er hat komplett das Leben verpasst, das er mit der Familie haben könnte. Er hat die Kindheit seiner Tochter verpasst. Er hat auch ein normales Leben verpasst eigentlich. Und genauso gilt es für die Mutter. Oder beide Eltern haben ja nie ihre Beziehung so richtig ausleben dürfen. Also allgemein ein Familienleben blieb lange Zeit ungelebt. Und ja, Tao und Tien haben auch eigentlich ihre Jugend verpasst. Tien, ja, weil er im Gefängnis verbracht, Tien, weil er im Gefängnis war und Tao, weil sie nach Deutschland gegangen ist und schon sehr früh Verantwortung für die Familie übernehmen muss. Und deswegen auch sehr lange nicht so wirklich die Jugend leben kann, nicht so richtig irgendwie ja ausgehen kann und ein normales Leben führen kann.
1: Und zugleich ist das, was du da beschreibst oder was du da anlegst, ist das nicht auch was typisch Migrantisches sozusagen, was das Leben von vielen Menschen, die Migrationsbiografien haben, prägt? Also das ungelebte Leben, das nicht mehr dort sein, aber auch das nicht ganz hier sein. Auch das halt, weil es ja viel Diskriminierung und Ablehnung und so weiter gibt. Ne? Also das Leben findet auf eine andere Art und Weise statt. Und die Frage ist, ob ein richtiges Leben dann geht und wie.
0: Ja, ich habe auch, nachdem ich das Buch veröffentlicht habe, von vielen MigrantInnen gehört, dass sie sich und ihre Geschichte drinnen erkennen, dass sie auch sehr lange Verantwortung übernehmen müssen, sehr viele Sorgen haben, sehr viel arbeiten müssen und eigentlich nicht so wirklich leben, sondern irgendwie die ganze Zeit nur mit Aufgaben beschäftigt sind. Ja, das ist eine interessante Frage, wie das richtige Leben geht. Ich hoffe, dass das Leben, also ein normales Leben, nicht nur drin besteht, Verantwortung zu übernehmen und in Unsicherheit zu leben, sondern dass man auch genießen kann, dass man auch eine normale Entwicklung hat und dass man, wenn man zur Schule geht oder in die Uni geht, dass man sich vollständig darauf konzentrieren kann. Und das hat zum Beispiel Tao nicht.
1: Was macht sie stattdessen?
0: Also sie, als sie studiert hat, hat sie nebenbei noch sehr viel gearbeitet, weil die Eltern sie nicht richtig unterstützen können, weil sie selbst auch wenig Geld verdient haben. Und gleichzeitig hat sie aber auch viel Verantwortung für die Eltern und für die Schwester, weil sie die einzige ist in der Familie, die beide Sprachen richtig beherrscht. Und sie muss dann Eltern viel bei organisatorischen Sachen unterstützen. Sie haben viele Probleme, die auch mit Rassismus zu tun haben. Und die Mutter hat ja auch Probleme, einen Aufenthaltstitel zu bekommen. Und da muss sie der Mutter sehr viel helfen. Und für die Schwester übernimmt sie auch die Verantwortung, weil die Eltern so viel arbeiten müssen und auch mental überfordert sind. Das ist dann schon schwer, ein normales Leben zu führen, wenn man die ganze Zeit so viel arbeitet und so viel Verantwortung übernimmt. Sie ging zwar zur Uni, hat den Abschluss gemacht für den Bachelor- und Mastertitel, aber sie hätte sich gern Zeit dafür gelassen, um auch viele Bücher zu lesen und die auch zu verinnerlichen. Aber das war für sie alles nicht möglich, weil sie sich beeilen musste, um irgendwann einen richtigen Job zu haben, um auch fair bezahlt zu werden.
1: Jetzt ist Tao deine Erzählerin, aber sie hat ja auch gewisse Schnittmengen mit dir als Persönlichkeit und Autorin. Sie ist autobiografisch auch inspiriert, ne?
0: Genau. Also Tao hat sehr viel von mir. Das ist ein autofiktionaler Roman, aber die meisten Aspekte sind autobiografisch.
1: Ich habe mich nur gefragt, wenn wir über das gelebte Leben reden und das, was es manchmal vielleicht schwierig macht, was gewinnst du denn durch die Literatur? Ist das auch gelebtes Leben für dich?
0: Ja, das habe ich mich eigentlich auch schon sehr oft gefragt. Ich lese ziemlich viel und schreibe auch. Und manchmal frage ich mich schon, ob das das richtige Leben ist, weil viele Menschen erleben draußen etwas, also sie gehen in Urlaub oder sie gehen abends was trinken. Das mache ich auch hin und wieder. Aber wenn ich gefragt werde, dann lehne ich meistens ab und dann grübe ich schon und frage mich, ob das richtig war, weil ich so gern für mich bin, also weil ich so gern zu Hause bin und gern lese. Und das ist etwas, was ich noch für mich herausfinden muss. Ich schätze, dass die Balance eine wichtige Rolle spielt. Also irgendwann sollte ich die Balance finden.
1: Mhm. Magst du noch ein Stückchen lesen, ein letztes aus deinem Buch?
0: Ja, sehr gerne. Nun waren wir zusammen in diesem Haus, in diesem Ort, den ich mein Zuhause nannte, welcher für meine Schwester nur eine ferne Erinnerung sein würde. Und in ein paar Wochen, wenn wir zurückflögen, wären unsere Geschichten für alle anderen ununterscheidbar. Denn in Deutschland galten wir gleichermaßen als Fremde. Ich war als Fremde nach Deutschland gekommen, aber sie war als Fremde in dem Land geboren. Ich habe mich oft gefragt, was Heimat für sie bedeutete oder ob ihr einer fehlte. Aber ich habe ihr diese Frage nie gestellt, so wie ich nie jemanden gefragt habe, was fehlt dir? Vielleicht aus Angst, die Lücke nicht füllen zu können. Was fehlt dir? Fragte mich der Arzt bei meinem ersten Arztbesuch in Deutschland. Und seitdem denke ich über diesen Satz nach. Was nützt die richtige Frage, wenn sie von der falschen Person gestellt wird? Und warum heißt es immer, was fehlt dir? Aber nie, wovon hast du so viel? Wie soll man bei einer ärztlichen Untersuchung auf die Frage antworten, wenn das, was einem fehlt, so abstrakt ist, um es am Körper zu lokalisieren? Wie soll ein Arzt mir helfen, wenn ich das Wort für das, was mir fehlt, noch gar nicht kenne? Heimweh, Nyonya, die Heimat vermissen, sich an die Heimat erinnern. Was wird meine Schwester vermissen? Woran wird sie sich erinnern? In Vietnam wuchs ich mit dem Lied Gehirn Heimat auf, das von Savan Thaik komponiert wurde und auf einem Gedicht von Do Chung Quan basierte. Es erschien in demselben Jahr, in dem ich geboren wurde. Der Text geht so. Was ist Heimat, Mama? Von der die Lehrerin sagt, dass man sie lieben muss. Was ist Heimat, Mama? Nach der sich jeder sehen, der in die Ferne geht. Heimat ist eine süße Sternfrucht, die ich jeden Tag pflücke. Heimat ist der Weg zur Schule, den ich entlang gehe, während goldene Schmetterlinge tanzen. Heimat ist der blaue Drachen, den ich als Kind über die Felder steigen ließ. Heimat ist das kleine Boot, das sanft durch das Wasser am Flussufer gleitet. Heimat ist die kleine Bambusbrücke, über der Mama ihren Strohhut schräg aufgesetzt hat. Sie ist der Duft der Blumenwiesen, der in den Sommernächten durch meine Träume weht. Heimat ist eine warme Umarmung, in der ich schlafe, wenn es nachts draußen regnet. Heimat ist eine helle Mondnacht, in der weiße Areca-Blüten vor die Türschwelle fallen. Heimat ist das Gold der Kürbisblüten, das Violett der Malabar-Spinat am Zaun, das leuchtende Rot der Hibiskushecken und das reine Weiß der Lotusblumen. Jeder hat nur eine Heimat, so wie es nur eine Mutter gibt. Gibt es jemanden, der sich nicht an seine Heimat erinnert? Damals dachte ich, das Konzept von Heimat wäre an einen Ort gebunden. Im Gegensatz zu Do Chung Quan glaubte ich aber, dass man mehrere Orte als Heimat bezeichnen könne, so wie Deneb Teil des Schwans und Altair Teil des Adlers war, aber beide gleichzeitig zum Sommerdreieck gehörten. Für viele Menschen, die ich kannte, war Heimat kein bestimmter Ort, sondern bestand aus Menschen, Erinnerungen, Gerüchen, Essen, Bräuchen und Gefühlen. Für mich waren all diese Dinge ortsgebunden. Die Menschen, die Erinnerungen, die Gerüche, das Essen, die Bräuche, die Gefühle. Das war mein Mosaik von Heimat, das ich nur einer Gegend zuordnete. Alles erinnerte mich an unser Haus auf dieser Insel in der Provinz Quang Ninh in Vietnam, wo wir auf dem blau geflissten Boden saßen, wo ich meine Kindheit verbracht hatte. Vielleicht würde meine Schwester Landshut als Heimat bezeichnen. Oder vielleicht würde sie Heimat anders definieren als ich. Und vielleicht würde ich später in ihr meine Heimat finden. Aber jetzt, hier zusammen in diesem Haus, schufen wir eine neue Konstellation, die später nur noch einmal so zusammenkommen sollte. Meine Schwester, meine Mutter, meine Großmutter und ich. Fast 4 Generationen einer Familie, die nicht genug Zeit miteinander hatten.
1: Vielen, vielen Dank für alles und dass du dir die Zeit für uns genommen hast. Super.
0: Sehr, sehr gern. Ich habe mich sehr gefreut, dabei sein zu dürfen.
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3: So, heute Abend sprechen wir Französisch und Deutsch. Bienvenue, chère Scholastique Mukasonga et Maddie Faust. Scholastique, avec quelles émotions es-tu montée dans l'Eurostar pour Cologne hier pour participer au plus grand festival littéraire de l'Europe?
4: Les émotions extrêmes, comme toujours. Ça fait la 15e fois.
3: Sie kommt seit 2014 häufiger nach Deutschland. Sie ist hier immer unglaublich gerne. Sie sagt, sie sei mit einer extremen Freude gestern in den Eurostar gestiegen. Und sie war im Januar noch in Bremen, auch mit ihrem Buch. Da hat es geschneit. Aber sie findet immer, dass sie mit einer sehr warmherzigen, offenen Art hier empfangen wird. Sie war in Berlin, hat überall tolle Dinge erlebt. Und sie hat etwas sehr Interessantes gesagt. Sie sagte, ich fühle mich immer so ein bisschen wie bei mir zu Hause, sagte sie. Aber ihr wart ja auch schon mal bei mir zu Hause. Und ich weiß nicht, ob Sie alle auf dem Schirm haben, dass zwischen 1890 und 1916, 17 die Deutschen auch mal in Ruanda waren. Aber die waren auch relativ schnell wieder weg. Und je parle des Allemands, geht ja Ruanda.
4: Oui.
3: Und die waren schnell wieder weg. Und offensichtlich haben sie nicht einen ganz so schlimmen Eindruck hinterlassen wie die Belgier, die nach ihnen kamen. Also weder die deutsche Sprache ist dort geblieben, noch gibt es schreckliche Erinnerungen, von denen sie schreibt oder spricht. Aber sie sagt, die haben sehr feste und solide Häuser hinterlassen, die es da jetzt noch gibt in Ruanda. Also damit können wir hoffentlich leben. Sie ist in Ruanda geboren und hat von dort einen weiten Weg zurückgelegt. Seit 92 lebt sie in Frankreich, in der Normandie. Und sie gilt als eine der wichtigsten literarischen Stimmen aus Ruanda. Und seit 2006 hat sie etliche Bücher schon veröffentlicht, die in Frankreich bei dem renommierten Verlag Gallimard verlegt sind, in vielen Ländern gelesen wird. Sie sagt also in der ganzen Welt. Sie kann gar nicht sagen, in wie vielen Ländern und in wie vielen Sprachen ihre Bücher schon übersetzt worden sind. Und haben natürlich tolle Preise erhalten, wie den Prix Renaudot etc. Aber als ich gefragt habe, was das exotischste Land ist, alors, tes livres sont lus partout dans le monde entier, mais je t'ai posé la question, pour toi, quel est le pays le plus exotique où on lit tes livres?
4: Tous mes livres, ce sont mes bébés. Tous mes livres ont un sens. Tous mes livres s'enchaînent. Tous mes livres sont complets.
3: Ich habe ihr gesagt, sie soll so lange sprechen, wie sie möchte. Und ich habe ein gutes Kurzzeitgedächtnis und ich werde es zusammenfassen. Und ich mag sie nicht unterbrechen. Das ist ein Fluss, ein Flow. Und sie sagte, die Bücher hat sie natürlich geschrieben aus dem allergrößten Schmerz heraus. Wir werden uns dem Thema nach und nach nähern, aber es ist immer da. Der Genozid in Ruanda 1994. Sie ist aus einer Tutsi-Familie, wo 90.000 Tutsi ermordet wurden von radikalen Hutu. Auch andere Hutu, also nicht so radikale, moderate Hutu sind ermordet worden. Es war ein bestialischer Völkermord 1994 und sie hat es auch erst geschafft, 10 Jahre später nach Ruanda zu reisen und sich dem auszusetzen. Aber als das geschah, sie war gerade 2 Jahre in Frankreich, sie war ungefähr 38, da wusste sie, sie muss jetzt schreiben, sie muss ihre Erinnerung aufschreiben. 37 ihrer Verwandten, ihrer nächsten Familie sind umgebracht worden und sie musste schreiben, weil sie Angst hatte, dass sie die Erinnerung verliert. Sie sagte, sie konnte gar nicht mehr schlafen, weil sie schreiben musste. Sie war von Papier umgeben, sie schreibt mit dem Füller und sie braucht aber auch die Stille. In einem Raum und auch ihre Mutter ist gestorben und sie sagt aber, sie hat versucht, sich in dieses kleine Mädchen wieder zurückzuversetzen, das im Schulhof gesessen hat und geschrieben hat. Das hat ihr dann geholfen, so ganz weit zurückzugehen und dann aufzubauen und zu entwickeln, was sie in Ruanda gelebt hat. Und sie sagt, und ihre Mutter, die war immer bei ihr, die hat immer neben ihr gesessen.
4: Non, je disais alors Angela pour compléter que Kibogo, qui est maintenant complétée par Sister Deborah, c'est que à force d'écrire, j'ai obtenu quand même des forces. Je ne suis plus là.
3: Sie sagt, dass die Bücher, sie kann gar nicht mehr zählen, bei den ersten 5000 hat sie noch mitgezählt, aber die Bücher sind so weit verbreitet und sie ist auch so dankbar, dass sie gelesen werden und sie sagt, das ist ihre Aufgabe. Als die Deutschen da waren, haben die ihre Sprache nicht da gelassen, aber sie sagt, ein Wort hat sie sich gemerkt, das ist übrig geblieben, die Schule. Und Tutsi-Kinder durften eigentlich nicht in die Schule gehen. Das war nicht vorgesehen. Es gab eine Quote von 10%. Und sie hat es geschafft, dann in ein Mädchengymnasium zu gehen, zu den Nonnen. Ich würde sie gerne fragen, die heißen auf Französisch Bonne Sœur, ob die jetzt wirklich so gute Schwestern waren. Aber ich möchte erst diesen Gedanken zu Ende führen. Ich schreibe eigentlich nie mit und merke aber, das ist sehr komplex. Aber sie kriegen vieles mit von der Art, wie sie spricht und den Rest fasse ich zusammen. Und sie sagte, ihr ist klar geworden, also sie hat dann erst die Schule gemacht, hat da Französisch gelernt, was ihr auch gar nicht so leicht gefallen ist, weil ihre eigene Sprache ist ja Kinyarwanda. Votre langue, elle s'appelle comment?
4: Kinyarwanda.
3: Das ist die Sprache. Und sie hat dann Französisch gelernt und ist dann, hat dann die Schule wieder verlassen. 73 hieß es auch, dass Tutsi-Jugendliche gar keinen Unterricht mehr haben dürfen. Und 73 ist sie dann nach Burundi gegangen. Sie hatte schon angefangen, sie hat sich für Sozialarbeit interessiert und hat das dann in Burundi zu Ende studiert. Und sie ist im Grunde die Einzige aus ihrer Familie, die überlebt hat. Aber sie sagt, das war auch offensichtlich bewusst oder unbewusst der Wunsch ihrer Eltern oder das Ziel ihrer Eltern, dass sie überlebt. Sie sagt, das hat sie nicht geschwächt, das hat ihr auch Stärke gegeben. Diese Bücher aus all dem Schmerz herauszuschreiben, haben ihr auch Stärke gegeben. Und sie sieht ihre Aufgabe eben als Überlebende, allen Menschen zu erzählen und zu vermitteln und weiterzugeben, auch ihren eigenen Freunden, Verwandten, die es noch gibt in Ruanda, was ihre Geschichte und was ihre Tradition war. Und als jemand, der das weitererzählt. Est-ce qu'on peut-être commence à lire un petit passage de ton livre ou est-ce que tu voudrais continuer actuellement? Peut-être je te demande encore, il y a quatre langues à Ruanda. Peut-être tu peux nous raconter quelle est la fonction des quatre langues et lesquelles sont les plus importantes pour toi. Es gibt in Ruanda vier Sprachen, dieses Kinyarwanda, Französisch, Englisch und Swahili. Und ich würde gern von ihr hören, was so die Funktionen dieser Sprache sind und was für sie die wichtigste Sprache ist.
4: Il y a quatre langues, c'est vrai. Toutes les langues ont la même importance, au fait. Les langues.
3: Sie sagt, also Kinyarwanda ist natürlich die wichtigste Sprache. Und das ist das Besondere an Ruanda. Die haben eine nationale Sprache, diese Sprache. Und sie sagt, das Großartige ist daran, dass diese gemeinsame Sprache, die es ja gar nicht in allen afrikanischen Ländern gibt, die ja von den Kolonialisten mit dem Lineal irgendwie auf die Landkarte gezeichnet wurden, dass sie aber diese gemeinsame Sprache haben. Und ohne diese Sprache wäre es niemals möglich gewesen, dass man sich nach diesen Schreckenszeiten wieder versöhnt hätte. J'ai lu que c'était aussi des femmes qui ont joué un rôle très important dans cette réunion.
4: De réconciliation.
3: Réconciliation.
4: Bah, les femmes ont toujours la responsabilité.
3: Die Frauen waren auch deshalb die treibenden Kräfte bei dieser Versöhnung, bei diesem sich wiederfinden der Menschen, weil viele von ihnen auch geflohen sind nach Uganda. Die Schwierigkeit ist, und das hat sie mir vorher erzählt, ihre Generation, die haben gar keine Personalausweise. Der Etat civil, also dass man überhaupt existierte, das konnte man nur beweisen, indem man von einem Pater getauft wurde und der gab einem dann den Namen. Also wir kommen vielleicht gleich noch dazu, und oder Sie werden es jetzt hören, wir werden bald mal lesen. Dieses Buch wimmelt von Missionaren. Ruanda ist das christlichste Land Afrikas. 94% der Menschen sind Christen, 40% Katholiken, 20% also Evangelikale, so Pentecostal, dann gibt es noch Protestanten, dann gibt es noch Adventisten. Also der Glaube spielt eine große Rolle, und ihr einziger Personalausweis war ein Zettel, die Geburtsurkunde, wo dann der Pater sie Scholastik nannte. Und das ist natürlich für Sie jetzt ein symbolischer Name, weil für Sie die Schule und die Ausbildung auch so wichtig war. Und dieses Muka, das ist ein, ich dachte, das ist ein Familienname, die gibt's gar nicht in Ruanda. Da hat jeder seinen eigenen Namen, individuellen Namen. Und Muka heißt einfach, dass sie weiblich ist. Und das Songa, das ist im Grunde dann der Name. Also Scholastik Muka Songa. Und dieser Zettel, auf dem, also diese Geburtsurkunde, das war für die Tutsi damals der einzige Ausweis. Und die Frauen, die dann zum großen Teil geflüchtet sind nach Uganda, hatten gar keine Ausweise und sind dann aber zurückgekommen. Ich sage, die Frauen sind doch immer diejenigen, die den ersten Sprung tun und den ersten Schritt tun müssen, weil sie einfach gelernt haben, die Verantwortung auch für die Kinder zu übernehmen. J'aimerais bien qu'on puisse entendre un peu ton texte maintenant. Okay. Tu as promis que tu vas lire une demi-page toi-même et après c'est Mehdi qui va lire. Ach, jetzt habe ich die Mehdi. Die Mehdi stelle ich gleich beim nächsten Gang vor. Alors.
4: Quand j'étais petite fille, je tombais souvent malade. Plus souvent, en tout cas, que mes frères et mes sœurs. Parfois, dans un moment de lassitude, ma mère m'en faisait reproche. Comment se plaignait-elle? Une créature aussi chétive a-t-elle pu sortir de mon ventre?
5: Als kleines Mädchen war ich oft krank, jedenfalls öfter als meine Brüder und Schwestern. Manchmal in schwachen Momenten machte meine Mutter mir deswegen Vorwürfe. Wie hat mein Bauch nur so ein zartes Pflänzchen hervorbringen können, klagte sie, wo ich doch sonst nur kräftige, gesunde Jungen in die Welt gesetzt habe und Mädchen schön wie Kälber, die selbst schöne Kinder kriegen werden. Tapfer und entschlossen kämpfte meine Mutter gegen sämtliche Leiden, die mir zusetzten. Rückfallfieber, Darmwürmer, endlose Hustenanfälle, Ausschläge, Durchfall, Nasenbluten, zeitweise Lähmung dieses oder jenen Gliedes. Mein Körper schien ein Spielball aller Krankheiten der Welt zu sein. Und es kam mir vor, als verstärke das Böse selbst meine Symptome. Trotzdem brachte meine Mutter mich so gut wie nie zur Krankenstation. Allein schon, weil die mehr als 10 Kilometer von zu Hause entfernt lag. Aber vor allem, weil sie den Tabletten nicht traute, die die Sanitäter dort, so hieß es, einfach aufs Geratewohl verteilten. Wer zur Krankenstation wollte, musste beim ersten Hahnenschrei aufbrechen. Aber selbst wenn wir das Haus noch vor Tagesanbruch verließen, herrschte schon Gedränge vor dem Schalter, an dem ein Boy zu einem hohen Preis die Karten ausgab, mit denen man Zugang zum Sanitäter und seinen Tabletten bekam. Und wenn man endlich die Behandlungserlaubnis in den Händen hielt, musste man sich bei Wind und Wetter ans Ende einer zweiten langen Schlange stellen. Einmal pro Woche kamen 2 weiße Nonnen zum Impfen an die Station. Dieser Impftag war immer eine große Schau, die viele Leute anzog. Nicht nur Kranke, sondern auch Spötter, die zusehen wollten, wie die Patienten ihre blanken Hintern der gnadenlosen Nadel entgegenstreckten, mit der eine nicht minder gnadenlose Nonne sie auf für Frauen ungewöhnlich forsche Weise piekste. Dieser weißen Medizin zog meine Mutter ihre eigenen Mittelchen vor. Die Rezepte hatte sie von ihrer Mutter gelernt. Diese wiederum von ihrer Mutter. Und die hatte sie wahrscheinlich von den Ahnen höchstpersönlich erhalten. Zu rituell exakt festgelegten Tagen und Stunden sammelte sie also die passende Beschwörungsformel murmelnd, Kräuter, Blätter, Wurzeln, Früchte und Knollen, die sie dann in einem ausschließlich diesem Zweck vorbehaltenen Mörser zerstieß, unter dem Mühlstein malte, klein kaute, zu Pulvern zerrieb und in den vorgeschriebenen Dosierungen verabreichte. Bestimmte Orte galten für diese Sorte Arznei als besonders günstig. Die kleinen, den Ahnen geweihte Hütte hinter den Bananenstauden oder das heilige Wäldchen, wo ein aus den sterblichen Überresten eines alten Königs geborener Python lebte. Auf dem Feld hatte Mutter einen Baum entdeckt, der mein Vater beim Roden entgangen sein musste. Bei Einbruch der Nacht trug sie mich zu diesem heilkräftigen Baum, legte mich vor ihm auf den Boden und rieb mich von Kopf bis Fuß mit seinen Blättern ein, die sie kurz zuvor gepflückt hatte. Sie hegte und pflegte diesen Omokuro, meinen Baum, dessen immer zartgrüne Blätter als einzige imstande waren, all die Krankheiten zu heilen, die meine Haut bedeckten und mich von innen auffraßen. Bei Vollmond schleifte sie mich in den dichtesten Papyrus und bot meinen kleinen nackten Leib den im Sumpf umhergehenden Geistern dar. Meine Mutter war überzeugt, dass meine ständigen Krankheiten nicht allein von meinem schwächlichen Kinderkörper herrührten. Die meisten hatte ich anderen Menschen oder den Geistern zu verdanken. Als erstes verdächtigte sie immer irgendeinen neidischen Nachbarn. Aber es hätte ebenso gut einer jener Giftmischer dahinter stecken können, die das Böse allein um seiner selbst willen suchten. Jemand, dem ich aus Versehen in die Quere gekommen war und dessen Fluch ich mir unwissentlich zugezogen hatte. Und in Extremfällen konnte mein Leiden auch von weiter her kommen. Aus der anderen Welt, der Welt der Geister und Toten, von den unzähligen Gespenstern, die im Busch umgehen und sich nachts in die Häuser und Träume der Menschen einschleichen. Aber Mutter wusste auch, wie man dem Fluch dieser Nachtwesen begegnet. Sie rieb mich mit allerlei Salben ein und flehte dabei Riangombe, Maria, Nyambingi und verschiedenste andere himmlische und unterirdische Wesenheiten an. Sogar die, die man am besten weder kennen noch beim Namen nennen sollte, die aber, weil sie die Krankheiten schicken, sie auch als einzige kurieren können. Wenn die Medizin meiner Mutter sich als machtlos erwies, wenn die Krankheit anhielt und das Übel bloß schlimmer wurde, konnte mir in ihren Augen nur noch eine helfen. Sister Deborah. Morgen gehen wir zu Sister Deborah. Die wird dich retten. Morgen gehen wir nach Nyabigenge, zur Mission der schwarzen Padri. Wenn mein Vater mitbekam, dass wir uns auf den Weg dorthin machten, wurde er fürchterlich wütend. Auf gar keinen Fall gehst du zu dieser Teufelsmission. Ich verbiete es dir. Hast du gehört, was unsere wahren Padri sagen? Diese Leute sind Hexer aus einem Land namens Amerika, einem Land, das es vielleicht gar nicht gibt. Denn das Land ist das Land der Toten und Verdammten. Die wurden nicht mit echtem Weihwasser getauft. Und sie sind schwarz. Dabei sind die echten Padri weiß. Ich verbiete dir, meine Tochter dorthin zu schleifen und sie dem Dämon zu überlassen, der im Kopf und im Bauch dieser Hexe steckt, die du Deborah nennst. Geh du selbst meinetwegen zum Teufel, aber lass meine Tochter in Frieden. Doch die Tiraden meines Vaters ließen meine Mutter kalt. Sie hörte ihm gar nicht zu oder antwortete ihm, als spräche sie nur mit sich selbst. Ikeresi ist meine Tochter und ich bin ihre Mutter. Du hast Söhne und Töchter, die unser beider Söhne und Töchter sind. Aber Ikeresi ist nur meine. Denn sie ist nicht wie unsere anderen Kinder, das weiß ich genau. Sie wird nie wie die anderen sein. Sie wird es weit bringen, sehr weit. Und Sister Deborah weiß, was gut für sie ist. Wenn ich selbst genügend Kraft hatte zu gehen, stützte sie mich den gesamten Weg über. Und wenn nicht, musste mein großer Bruder mich auf dem Rücken bis nach Nyabikenke tragen. Es war wirklich eine seltsame Mission, die sich dort in Nyabikenke angesiedelt hatte. Vor allem, weil Nyabikenke ein verbotener Hügel und in heidnischen Zeiten allerlei Zeremonien vorbehalten gewesen war, die einige wenige Eingeweihte in finsterer Dunkelheit abhielten. Alles, was bei Tag verboten war, so hieß es, wurde dort bei Nacht getrieben. Niemand, nicht einmal die ersten Missionare, die sich zur Zeit der Deutschen auf dem Hügel niederließen, hatten es je gewagt, den Kigabiro, den Heiligen Wald, anzurühren. Und erst recht nicht den großen Korallenbaum, dessen rote Blüten das Blut von Riengombe, dem Herrn der Geister, waren. Oder den heiligen Termitenbau, auf dem Jäger einst den Kindskönig gefunden hatten, den ersten Herrscher unseres Landes, der sich dort in Gestalt eines jungen Löwen gesonnt hatte. Der Häuptling Ragagara persönlich hatte diesen verlassenen Hügel den fremden Missionaren überlassen, die behaupteten, sie kämen aus Amerika. Am erstaunlichsten war, dass diese Padre, wenn man sie überhaupt so nennen durfte, weder weiße Kutten noch Bärte trugen und vor allem, dass sie schwarz waren. Zu ihnen gehörte auch eine Frau, die während ihrer Messe ein Theater veranstaltete, wie sonst nur Frauen, die vom Geist der Nyabingi besessen sind. Es sah so aus, als wäre sie ihre Vorsteherin, ihre Bischöfin oder sogar ihre Königin. Es hieß, nur weil sie schwarz waren, hatte Häuptling Ragagara ihnen erlaubt, sich in Nyabikenke niederzulassen, um den Padre damit eins auszuwischen. Er hatte ihnen sogar Arbeiter gestellt, um ihre Mission aufzubauen. Eine Kirche, die sie Tempel nannten, Unterkünfte, eine Krankenstation und Vorratsräume. Der Lohn, den diese neuen Padri den Arbeitern bezahlten und der in diesen Kolonialzeiten Ration hieß, war so großzügig, dass er bald viele Freiwillige auf die Baustelle lockte. Eine Art Sekretär namens Buona Jasper zahlte sie am Ende der Woche aus, was zum Erstaunen aller ohne viel Gemurre ablief. Die alten Bauten wurden renoviert, einige neue errichtet und das so flott, dass das Gerücht umging, die Geister des Hügels hätten nachts vollendet, was man am Tag begonnen hatte. Die Padri konnten gegen die Amerikaner anpredigen, wie sie wollten. Am Ende siegte doch die Neugier. Vor allem Frauen kamen und sahen sich schüchtern an, was in dem Haus vor sich ging, das die Neuankömmlinge in Goro Yomwami ihren Tempel des Herrn nannten. Wie ihre Messe ablief und in welcher Sprache sie mit ihrem Jesus sprachen, sofern sie denn ebenfalls einen hatten. Bei ihrer Rückkehr sagten sie, die Messe der Amerikaner sehe den Kumbandua-Kult zum Verwechseln ähnlich. Die amerikanischen Geister hätten sich dieser Schwarzen aus der anderen Welt bemächtigt und die hätten getobt, gestikuliert, sich auf dem Boden herumgewälzt, gesungen, geschrien und gebrüllt, wie die besessenen Jünger Riengombes und der kleineren Imandua-Geister. Im Gegensatz zu den alten Missionaren, in deren Kirchen immer zu Stille herrschte, ließen die Neuen sich von einem wahren Freudentaumel mitreißen. Sie klatschten in die Hände, schlugen Trommeln, bliesen Trompeten, machten furchtbaren Lärm. Und zum Schluss stieß eine Frau, die diesen Tanz anführte, mit halb aus den Höhlen tretenden Augen und Speichelbächen in den Mundwinkeln einen langen Redeschwall in einer Sprache aus, die wir noch nie gehört hatten. Diese Frau, erfuhren wir, sollte man Sister Deborah nennen. Sie galt in der Gemeinde als Prophetin und der Geist, der sie überkam, hatte ihren Händen auch die Gabe der Heilkraft verliehen. Es hieß sogar, einer der Amerikaner, den man respektvoll Buona Jasper nannte und der immer ein Notizbuch in der Hand und einen Stift im Haar stecken hatte, sei beauftragt worden, ihr Evangelium zu schreiben.

0: Wir stellen fest, dass es hier jede Menge Missionare gibt, weiße katholische Pater, die von den Männern stärker anerkannt werden, und schwarze Evangelikale aus Amerika, die für die Frauen interessanter erscheinen. Und beide kämpfen um die Seelen der ruandischen Bevölkerung. Und mich würde wirklich interessieren, und Sie vielleicht auch, wieso war ausgerechnet Ruanda so ein Land, wo die alle hinzogen? Und wieso sind die jetzt noch zu 94% christianisiert? Comment ça se fait que tous les missionnaires se précipitaient sur le Rwanda? Et que Rwanda, c'est toujours un pays avec 94 gens qui s'appellent des chrétiens.
1: Mais ça, c'est des faits un peu nouveaux, un peu. Après le génocide, c'est vrai que... Mais il faut d'abord... Il y a eu beaucoup d'églises qui sont arrivées au Rwanda.
0: Also, sie sagt, bei den Deutschen, das war noch ein Protektorat. Und nach den Deutschen, also 1918, nach dem Ersten Weltkrieg, kamen die Belgier. Und da fing auch die Konkurrenz zwischen den Religionen an, zwischen den Missionaren. Und der Text spielt ja oder beginnt 1930. Und sie sagt, die ganzen Missionare, natürlich sind die gekommen, die wollten Seelen gewinnen, die wollten von der Armut und von den schwierigen Lebensbedingungen, von dem Leid der Bevölkerung profitieren.
1: Je cherchais un document qui donne les statistiques. Donc, au Rwanda, à l'arrivée donc de l'administration belge.
0: Sie sagt, die Deutschen haben wenig Spuren hinterlassen religiös. Da gab es die eine oder andere lutherische Kirche, die kommt sogar hier vor, die dann auch transformiert wird. Aber die belgischen Kolonialisten haben im Grunde ganz viel Macht an die katholischen Priester und Pater weitergegeben, vor allen Dingen auch die Erziehung. Dadurch haben die dann so stark die Menschen geprägt. Jetzt, mais qu'est-ce qui s'est passé avec les vieilles religions, les vieilles, pas les vieilles religions, mais la spiritualité des gens avant? C'était exterminé?
1: Avant, donc, il y avait... il y avait le syncrétisme. Donc là, on peut trouver ça, le syncrétisme. Je l'ai développé plus dans Ikibogo. Mm. Là, je suis absolument dans les églises noires, des noirs. Le révérend Marcus, c'est un révérend noir américain. Donc, il y a eu... Donc, le roi Musinga, il est déposé, il est chassé.
0: Der König Musinga, den es da gab, 31, der hat sich den Belgiern entgegengestellt und auch den katholischen Priestern, und der wurde dann aber verjagt. Ja. Dessen Sohn ist dann also der Vater ist verjagt worden, der Sohn hat sich taufen lassen und ist dann in diese hohe Position reingesetzt worden und hat dann quasi durch seinen Namen auch drei verschiedene Funktionen vertreten.
1: Les chefs se font baptiser, bien sûr, et la population suit. Et c'est la tournade du Saint-Esprit. La mission catholique va appeler ça la mission catholique du Saint-Esprit. Mais pendant ce temps, tout le monde est converti, tout le monde est baptisé, scolastique est baptisé, tout le monde est baptisé. Ja, mais il y a le syncrétisme qui va jouer.
0: Ja. Und dann haben natürlich sind ihm alle Bürger gefolgt, aber sie sagt, es gibt auch den Synkretismus. Das ist, wenn im Grunde die glauben an Maria und dann glauben sie aber auch an die alte Göttin oder die alte Dame, die da vor 100 Jahren schon, die Waldgöttin, die verehrt worden ist, indem man das so sehr schön mischt. Und sie sagte gerade, sie liebt Brasilien. Ich glaube auch, da c'est comme dans le Brésil, où il y a le syncrétisme, c'est tout à fait la même chose.
1: C'est ça? Mm. Ma mère allait à la messe, tout le monde était baptisé, tout le monde le dimanche allait à la messe, moi j'allais à la messe, d'ailleurs moi, de ma génération, on était...
0: Jetzt versuche ich mal, dieses religiöse Kapitel zu schließen. Also ihre Mutter, die ging brav wie alle anderen zur Messe am Sonntag, hat aber dann nachts oder heimlich ihre schönen alten Rituale auch weitergeführt. Und dann kamen diese schwarzen Priester, die schwarzen Evangelikalen, nicht Reverends, die da aus Mississippi kamen, wo ja die schwarzen Sklaven quasi sie sich mit den Hebräern identifizierten, die ja von Moses wieder aus Ägypten dann ins Heilige Land geführt worden sind. Und das ist ja der Spirit, der auch in den Gospels und auch in dieser afrikanischen evangelikalen Kirchen herrscht. Und diese Missionare, die gekommen sind, die haben natürlich, und die werden jetzt hier auch erwähnt, und das ist auch einer von diesen Missionaren, mit dem ja dann, dem sich die Deborah angeschlossen hat. Und die haben dann die Seelen der Ruanda gewonnen und der RuanderInnen gewonnen, weil das eben lebendiger war und weil da der Jesus schwarz war. Und dann war es ja dann so, nachdem Deborah dann so quasi als Seherin und als Prophetin immer ihre Auftritte hatte, da konnten sich dann plötzlich die Frauen von Ruanda auch vorstellen, dass vielleicht Jesus nicht nur schwarz war, der Messias, der auf einer Wolke bald kommen und sie retten sollte, sondern dass es vielleicht ja auch sogar eine schwarze Frau sein könnte. Und als das dann sich rumgesprochen hat, da wurden die Frauen aufmüpfig. Und da dachten die, bald kommt diese Wolke, je parle du nuage, avec la déesse, la reine noire. Und dann kommt bald diese Wolke mit dieser tollen schwarzen Messiasfrau. Und dann hat die so ein Wunderkorn, das streut die über Land. Und dann wächst alles von alleine. Wir haben gut zu essen und wir brauchen

0: Kämpfe. Und dann war es tatsächlich so, dass die Männer dann Feldwebel schickten und wirklich die Frauen dann bekämpften, die da sich verweigerten und Aufruhr spielten. Und dann gab es tatsächlich das Gerücht, dass dann bei einem dieser Kämpfe die wunderbare Deborah getötet, erschossen worden sei.
1: Aber auf den Hügeln bewahrten einige Frauen in den hintersten Winkeln ihres Gedächtnisses völlig andere Versionen des Nyabikenke-Zwischenfalls. Abend für Abend habe ich zugehört, wie die Erzählerinnen diese Geschichte überarbeiteten, um ihr die Wahrheit einer Legende zu verleihen. Erwiesen war zunächst, dass Sister Deborah tot war, aber womöglich nicht ganz. Jedenfalls hatte sie mit ihrem Stock die Soldaten noch eigenhändig in die Flucht geschlagen und sogar dem Feldwebel, der etwas zu breitbeinig dagestanden hatte, einen Hieb in die Weichteile versetzt. Heute führte der seine Scham darüber, kein ganzer Mann mehr zu sein, durch sämtliche Schenken spazieren. Außerdem konnte als gesichert gelten, dass der Feldwebel auf Sister Deborah geschossen und sie getötet hatte. Doch in gleichem Maße war man davon überzeugt, dass sie umgehend wieder auferstanden war. Das bestätigten zahlreiche Zeugen. Ihre vermeintliche Leiche war dem tiefen Graben entkommen, in den, wie die Ältesten sagten, die Batwa bei der Jagd die Elefanten trieben. Nur gehüllt in den Stoff, der ihr als Totenhemd gedient hatte, war Sister Deborah plötzlich aus dem bodenlosen Loch aufgestiegen. Dann war ihr Schemen, von dem manche behaupteten, er habe geleuchtet, hinter den Hügeln am Horizont verschwunden. Viele waren überzeugt, der Geist von Sister Deborah sei zu ihren Ahnen nach Amerika zurückgekehrt, weil sie entweder ihre afrikanischen Ahnen nicht gefunden hatte oder die nichts von ihr hatten wissen wollen. Weder von ihr noch von dem amerikanischen Erlöser, dessen unmittelbar bevorstehende Ankunft die schwarzen Missionare verkündet hatten, konnte man also etwas erhoffen. Die Amerikaner hatten es wie immer zu eilig gehabt. Der Erlöser auf der Wolke käme nun mal nicht sofort. Nicht einmal übermorgen käme er. Und während man auf ihn wartete, hörte man eben den Predigten der Padri zu, die behaupteten, auch sie hätten einen Erlöser, so weiß und bärtig wie sie selbst, doch der käme erst später, wann genau wisse niemand. Allerdings war er stets zornig und würde Feuer und Glut über die schwarzen Faulpelze ausgießen, die nie genug Arbeitseifer zeigten, nicht mal, wenn es zu ihrem eigenen Besten war. Nabu Shambara hatte ihren Laden wieder eröffnet. Für die wenigen Entwickelten, die jetzt noch zu ihr kamen, hatte sie ein paar Dosen Tomatenmark und Nido-Milchpulver ins Regal gestellt. Aber der Handel interessierte sie nicht mehr. Stattdessen hatte sie sich zur Sprecherin des Geistes von Sister Deborah erklärt, zum Medium und zur niedergelassenen Heilerin. Im Traum verriet der Geist der Amerikanerin ihr die Heilmittel und Diäten und aufzusagenden Formeln, um all die Männer und vor allem Frauen zu heilen, die sie immer zahlreicher im Hinterzimmer ihres Ladens aufsuchten. Außerdem bestritt sie vehement die Version der Legende, der zufolge Sister Deborahs Geist nach Amerika zurückgekehrt war. Lauthals verkündete sie, eine ganz andere Version zu kennen, und zwar aus sicherer Quelle, denn sie stammte aus ihren Träumen. Allabendlich nahmen es ihre Jüngerinnen auf sich, diese, ihre Version zu verbreiten. Sister Deborah, so besagte sie, sei wirklich aus dem Graben gestiegen, aber nicht als Geist, sondern in Fleisch und Blut. Da sie immerhin ein paar Augenblicke im Reich der Geister und Toten verbracht hatte, hatte ihr Körper das erwähnte Leuchten angenommen. Nackt sei sie gewesen, aber wie umhüllt von einem durchsichtigen, strahlenden Schleier, der ihre Schönheit unterstrich, zugleich jedoch ihre Keuschheit wahrte. Dann war sie in den nächtlichen Schatten verschwunden, begleitet von dröhnenden Donnergrollen. Im Schlaf wurde Nabu Shambara noch von weiteren Träumen heimgesucht. Und beim ersten Licht des Tages kamen ihre kleinen Apostel vor dem Geschäft zusammen und warteten, dass der Boy die Läden hochzog. Jeden Morgen hielten Nabu Shambara ihren

endlosen Sermon auf der Barsa. Eines Nachts aber hatte sie folgende Offenbarung, die sie ihren Jüngerinnen sofort verkünden müsste. Da seid ihr ja, meine Lieben. Zu eurem Glück seid ihr zu mir gekommen. Ihr seid die letzte kleine Herde von der, die kommt. Und wir gehen zu ihr. Denn ich sage euch, die wir erwarten, kommt nicht auf einer Wolke. Die kann der Erlöser, der Padre, gern behalten. Sister Deborah hat es mir im Traum gezeigt. Sie ist nicht im Himmel, sondern in der Erde, ganz tief drin in ihrem Mittelpunkt. Sie ist die nährende Mutter aller Pflanzen, Tiere und Menschen. Und wer sind die Geschöpfe, die sie am meisten liebt, die am nächsten sind, die sie nährt wie ein Kind an der mütterlichen Brust? Die Bäume. In den Bäumen fließt das Blut der Erde. Als Sister Deborah von den Toten auferstanden ist, suchte sie Zuflucht vor denen, die sie wieder in den Schatten stoßen wollten. Lange ist sie durch den großen Wald geirrt und ein Baum hat sie aufgenommen. Der große Baum, der größte von allen, der über alle anderen Bäume im Wald herrscht. Sister Deborah ist in dem Baum. Sie ist der Baum. Sie ist eins mit ihm geworden, ist er, bis in die Spitzen seiner Wurzeln, die sich den nährenden Bauch der Erde graben. Sie ist Mittelpunkt der Erde. Diesen Baum müssen wir finden und zu seinen Füßen unser Lager aufschlagen. Dort werden wir unter Frauen leben, unsere Kinder stillen und unseren Letztgeborenen, den Ibisage, frisieren. Und um den Baum müssen wir tanzen. Tanzen bis zum Ende unserer Kräfte. Tag für Tag, Nacht für Nacht. Und wenn wir bis über unsere Kräfte hinaus tanzen, dann werden wir erleben, wie aus dem Bauch dieses Baumes, aus dem Mittelpunkt der Erde, Sister Deborah hervortritt. Wie die Frucht vom Mann und Frau aus den Bäuchen der Mütter. Lebendig. Ja, erfüllt von einem Leben. Wie soll ich es ausdrücken? Von einem lebendigeren Leben, wenn ihr versteht, was ich meine. Von einem Leben, das für uns ein wahres Frauenleben sein wird. Und eines Morgens sah man Nabushambara und ihre Jüngerin fortgehen. Ein gutes Dutzend waren sie. Ein paar von denen, die man Weise nennt, ein paar Matronen, mehrere junge Frauen und sogar einige kleine Mädchen. Und wir fragten sie, wo geht ihr hin? Sie erwiderten, wir gehen zu Sister Deborah in ihrem großen Baum im Wald. Wir glaubten, sie seien verrückt geworden, aber in Ruanda lässt man Verrückte in Frieden. Man glaubt, sie seien von Geistern besessen und sähen Dinge, die anderen verborgen blieben. Und als Dorfnarren gehören sie eben immer noch zum Dorf. Wir gingen davon aus, dass sie vor dem Abend wiederkämen, aus Angst von Leoparden gefressen zu werden. Die ganze Nacht und auch den nächsten Tag warteten wir, doch die Frauen kehrten nicht zurück. Also überredeten die zutiefst beunruhigten Ehemänner und Eltern die Ältesten dazu, die Padri der Mission zu informieren. Sie schickten den Katecheten zu ihnen und die Padri sagten, wenn wir diese Frauen, die auch die Kinder mit sich genommen hatten, nicht innerhalb von 3 Tagen wiedersehen, sollten wir den Unterhäuptling informieren, der wiederum dem Verwalter Bericht erstatten würde. 10 Tage später wurde dem Verwalter mitgeteilt, dass ein gutes Dutzend Frauen und Mädchen verschwunden war. Der Häuptling wurde beauftragt, 5 seiner Gemeindediener nach ihnen suchen zu lassen. Die befragten daraufhin die Dorfbewohner. Wir erzählten ihnen vom Wald und von dem großen Baum, woraufhin sie sich zwar bis zum Rand des Waldes wagten, aber nicht hinein. Nur wegen ein paar verrückt gewordener Frauen würden sie sich gewiss nicht von Schlangen beißen, von Löwen und Leoparden fressen oder von Affen verprügeln lassen, die 2-mal so groß wie ein Mann waren. In ihrem Bericht erklärten sie, sie hätten trotz intensiver und tagelanger Suche bei sintflutartigen Regen nichts gefunden. Und es sei womöglich ratsam, bei den sogenannten freien Frauen in Usumbura nachzufragen, die für kleines Geld sozusagen zum Freundschaftspreis ihre Körper feilboten. Sie hätten nämlich gehört, dass ein paar Zeugen gesehen haben wollen, wie eine Horde knochiger Gestalten aus dem Wald gekommen und Richtung Burundi gezogen sei.
bei denen es sich durchaus um Frauen hätte handeln können, aber vielleicht auch um Abasimo, weshalb die Zeugen sich schleunigst aus dem Staub gemacht hatten, aus Angst, diese Schatten würden sie ins Land der Toten holen. Ein Jahr später erzählten die im Wald lebenden Batwa, sie hätten am Fuß eines großen Baumes einen Haufen eindeutig menschlicher Knochen und Schädel gefunden. Wie die Reste eines Festmahls für all die wilden Tiere des Waldes habe das ausgesehen. Als Beweis hatten sie ein paar Fetzen von Wickelröcken mitgebracht. Wir kamen zu dem Entschluss, dass es sich dabei nur um die Überreste der unseligen Jüngerinnen von Nabushambara handeln konnte. Die Ältesten kamen zusammen und waren sich einig. Am besten ließ man das Gebeine da, wo man sie gefunden hatte. Bäte man die Batwa, sie ins Dorf zu bringen, würde der Wahnsinn, der sowohl die Ältesten als auch die jüngsten Frauen befallen hatte, am Ende noch weiter um sich greifen. Da gab es nichts zu diskutieren. Sie mussten unbedingt ins tiefste Vergessen gestoßen werden. Aber im Licht der untergehenden Sonne erahnte ein schwächliches Mädchen im ausladenden Schatten des Baumes mit den leuchtenden Blüten noch immer blasse, umherirrende Schatten, die Schatten des Schattens. Ich trug diese Geschichtskrumm zusammen und bewahrte sie in einem Winkel meines Gedächtnisses auf, wie kostbare Juwelen, ohne zu ahnen, dass es später an mir sein sollte, die Geschichte von Deborah zu erzählen.

0: Les miettes de l'histoire, Ikirezi, qui rassemblent les miettes. Ikirezi, das einst schwächliche, kranke Mädchen, das ja von Deborah geheilt worden ist, die mit dabei war, die Zeugin ist der ganzen Geschichte, die Erzählerin ist und die jetzt die Geschichtskrumen einsammelt. Und das Schöne ist in der deutschen Übersetzung, dans l'interprétation allemande, la traduction allemande, c'est la joaillerie, die Juwelen sind das für sie, die sind wie Juwelen. Und später wird diese Ikirezi auch Mrs. Jewel heißen, ganz woanders leben und tatsächlich die Geschichte weitererzählen. Aber da sind wir noch nicht. Scholastique findet einfach unglaublich interessante Strukturen. Si je pense que c'est la petite fille, c'est Ikirezi, qui va finir ailleurs, qui va revenir. Oui, vous avez une structure très très intéressante pour ton livre. Et quand on t'écoute lire, et quand on écoute Mehdi, c'est comme si ça coule, un ruisseau qui coule. Mais quand tu écris, ça coule sur la page ou tu prends longtemps pour créer la structure, pour créer les phrases. Das klingt so fließend, wenn sie es liest, sowieso, aber auch in der deutschen Übersetzung. Und ich frage Sie, diese Struktur mit den verschiedenen Zeitebenen und Figuren und Perspektiven, ist da viel geplant oder fließt das auch so aus ihr raus?
1: Quand j'écris, bien sûr qu'il faut saisir l'idée.
0: Also, wir haben hier eine Natur... Autorin. Sie sagt, sie hat nirgendwo schreiben gelernt. Sie arbeitet mit dem, was sie hat. Sie hat die Idee und sie muss den Ideen Form geben. Es gibt auch Dinge, die nimmt man, die erfrischt man so ein bisschen, die macht man neu. Aber es werden alte Dinge auch wieder umgeformt und neu geformt. Und sie arbeitet auch dran. Was sie vorhin gesagt hatte, es war so viel, das kommt mir jetzt so nach und nach, als sie sagte, dass sie aus dem Schmerzen heraus schreibt, sagt sie, ihre Bücher, die sind ja auch eigentlich wie Grabsteine, die sie schafft für all die Menschen, die nicht mehr leben. Also es ist also diese Verantwortung und auch die Ernsthaftigkeit, die in ihre Bücher geht. J'ai repris l'idée que tu as dit que tes livres sont...
1: Je suis atypique, je suis une comtesse, par écrit, mais je suis une comtesse.
0: Sie ist eine Erzählerin und keine Autorin. Et là peut-être il y a aussi les langues. Tu écris en français,
1: oui.
0: Mais tu rêves en Kinyarwanda.
1: À Kinyarwanda, c'est comme ça que souvent, comme Mehdi m'a interpellé en disant, mais il y a des mots Kinyarwanda, peut-être que je vais...
0: Sie hat gerade diese immense Aufgabe geschrieben, der sie sich stellt. Sie hat ungefähr 8 Ausdrücke benutzt für das, was mit der Kultur und der Tradition von Ruanda passiert ist. Die ist vernichtet worden, die ist weggefegt worden, die ist rausgeschmissen worden. Also völlig vernichtet worden. Und sie, mit dem bisschen, was sie hat, versucht sie wieder ganz tief zu schöpfen und diese Dinge wieder ans Tageslicht zu bringen. Und sie sagt, im Grunde die Gedanken hat sie schon in ihrer nationalen Sprache, in ihrer eigenen Sprache, in dem Kinyarwanda. Und wenn sie es niederschreibt, muss sie es auf Französisch schreiben. Sie will ja, dass es auch viel gelesen wird. Dann wird es noch etwas in Form gebracht. Aber es ist sie selbst. Sie schreibt auch sich und es ist absolut authentisch. Und sie ist auch einfach eine Erzählerin. Und als Autorin ist sie einzigartig, würde man so sagen. Alors, vous êtes unique comme autrice, mais vous êtes une conteuse.
1: Je suis une conteuse. Bien sûr qu'il faut. Moi, je me rappelle que mon père, qui était de son temps, qui ne savait pas. Bon, il savait écrire un peu, il avait appris à écrire. C'est pour cela qu'il était toujours en opposition avec ma mère, qui voulait nous sauver par d'autres moyens, qui n'endormait pas, qui créait des cachettes dans les champs, dans la brousse. Mais mon père avait juré que ses enfants seraient sauvés par l'école, par les choulets.
0: Ganz kurz noch, ihre Mutter hatte immer versucht, die Kinder zu beschützen, die waren ja ständig bedroht. Die Pogrome waren ja auch schon lange vorher, also als sie geboren wurde. Sie musste ja mit 4 Jahren schon, wurde die Familie deportiert. Und da hat die Mutter immer so instinktiv gesagt, sie wollte die Kinder im Wald verstecken oder in irgendeinem Graben oder irgendwo, wo man sie nicht finden kann. Und da sagt sie, und der Vater, obwohl der ganz wenig nur schreiben konnte, der hat schon gemerkt, man muss uns anders retten, man muss uns durch die Schule retten. Und der Vater hat dann verfolgt, dass sie eine Ausbildung bekam und da, dann hat er seine Frau auch überzeugt. Das hat die Mutter dann mitgetragen.
1: Il avait une obsession, mais c'est une obsession positive. Il était question de déformer un peu la façon lo parlait kinyarwanda.
0: Sie verstehen ganz viel durch ihre Gesten und jetzt versuche ich nochmal die Essenz zusammenzuführen. Sie sagt, ihr Vater, der war schon katholisch geblieben. Also der hat sich da sehr von beeinflussen lassen. Und es gab eine Regel. Abends, wenn sie die magere Mahlzeit, die einzige Mahlzeit des Tages, abends dann zusammen gegessen haben als Familie, dann hat er die Kinder zusammengerufen und hat ihnen eine Seite aus der Bibel vorgelesen und dann hat er aber, und er beherrschte das, die Muttersprache auf eine wunderschöne Art und Weise, das schöne Kinyarwanda hat er gesprochen mit ihnen und er wollte, dass sie das weitertragen und das ist auch wiederum ihr ganz starker Wunsch, dass diese Sprache respektiert wird, dass sie gehört wird, eigentlich ist es ja eine gesprochene Sprache, sie denkt Kinyarwanda und dann schreibt sie Französisch, aber wenn sie das Buch lesen, sie werden sehen, wann immer sie diese Wörter schreibt, entweder erklären die sich aus dem Kontext oder sie schreibt, sie definiert es nochmal, aber die müssen da erstmal im Original stehen und erhalten bleiben und geliebt und respektiert werden. Und darin sieht sie auch ihre Aufgabe. Und sie sagt, wenn sie jetzt nicht geschrieben hätte, obwohl sie ja gar keine Autorin ist, und dann fällt ihr aber ein, viele von Ihnen kennen vielleicht Marine Diaye, die ich auch schon mal die hat mit 13 geschrieben, die hat nach dem Abitur sofort weitergeschrieben, ist sofort berühmt geworden. Also es gibt auch viele, die das anders noch gemacht haben als sie. Ich durfte die auch mal moderieren. Je l'ai modéré à Berlin, Marine Diaye. D'ailleurs, mais ça fait quelques ans.
1: Des écrivains qui écrivent parce qu'ils ont ça dans le sang.
0: Die ist also eine richtige Autorin und sie macht das aber, um uns diese Dinge nahe zu bringen und um diese Dinge am Leben zu halten. Und wenn sie nicht geschrieben hätte, obwohl sie keine Autorin ist, dann gäbe es das alles nicht mehr. Tu es sauveuse.
1: Non, Angela, je crois que dans l'écriture, c'est mon dernier mot, dans l'écriture, il faut avoir confiance en toi et il faut écrire pour les lecteurs qui sont les juges qui vont le connaître s'ils peuvent te lire ou pas. Et c'est tout. Ce n'est pas d'aller apprendre à écrire après. Voilà, donc j'ai commencé comme ça, atypique. Maintenant, je sais qu'il faut faire attention à ce que j'écris, mais j'ai confiance.
0: Wir haben eben gesprochen über die Worte und über die Freiheit. Das Buch handelt von der Freiheit. Aber sie sagt auch, sie schreibt und schreibt sie aber auch selbstbewusst. Sie macht sich jetzt keine Gedanken, sie schreibt und Sie als Leser, Sie müssen dann entscheiden, spricht das Buch Sie an, haben Sie Lust auf die Geschichte, möchten Sie erfolgen, möchten Sie etwas über Ruanda und über die beinahe ja fast völlig vernichtete Kultur und Geschichte über die Geister von Ruanda etwas erfahren, dann lesen Sie dieses Buch. Jetzt kann ich eigentlich, du kannst die dritte Passage nicht, kannst du vielleicht nur noch ein kleines Stückchen lesen, weil das, ich mache sie einfach darauf aufmerksam, die Passage ist insofern interessant, da hat sie wieder, ohne Autorin zu sein, einen unglaublichen literarischen Kunstgriff gemacht. Zweite, je parle de la structure du livre. On va terminer. Mais il faut expliquer ce qu'elle va lire. In den ersten beiden großen Teilen ist ja Ikirezi die Erzählerin. Und im dritten Teil wird Ikirezi von der Stimme zum Ohr. Sie findet irgendwo, ich sag Ihnen gar nicht, wo findet sie, die angeblich getötete Deborah. Und sie will ja die Krumen der Geschichte auflesen. Und Deborah erzählt ihr von ihrer Jugend in Mississippi, wie sie nach Afrika gekommen ist. Also Ikirezi geht von Afrika nach Amerika. Deborah kam von Amerika nach Afrika, Zeitverschiebung. Und wenn jetzt wir ich hören, dann ist das die junge Deborah, die spricht. Aber vielleicht nur ein, zwei Seiten noch zum Abschluss. Ist das okay? Sie sehen, es ist ein sehr außergewöhnlicher Abend. Ich habe der Autorin Raum gelassen und wir haben trotzdem sehr viel gelernt, hoffe ich. Halbe Seite. Nach Gefühl. Play it by ear, baby. Play it by ear.
2: Mhm. Du sagst einfach Stopp dann.
0: Je te laisse. Je te laisse faire.
2: Mhm. Endlich kam der Geist zum ersten Mal auch über mich. Das war an dem Tag, als Reverend Marcus unseren Tempel besuchte. Er war ein bekannter Wanderprediger und seine Predigten waren stets ein Publikumsmagnet. Er erklärte allen, die nicht lesen konnten oder dazu keine Zeit und Lust hatten, was in der Bibel stand. Denn, so sagte er, die weißen Personen tun so, als hätte ihr Jehova ihnen jedes Wort eingeflüstert, das in diesem Buch steht. Aber heute, Halleluja, ist der Tag des großen Sturms und der bläst den wahren Kern der Schrift frei, der niemand anderen betrifft, als das vom Geist erwählte Volk der Schwarzen. An jenem Tag predigte Reverend Marcus über eine Epistel des heiligen Paulus, der, so sagte er, ein viel besserer Prediger gewesen sei als er selbst. In der Epistel erinnerte Paulus seine Bekehrten daran, dass man Jesus, der schwarz gewesen war, gelyncht, erhängt habe und dass er gestorben und auferstanden sei und eines Tages wiederkomme. Wir alle klatschten in die Hände und tanzten. Dann rief Reverend Marcus den Geist über die Gläubigen herab und er ist nur in mich gefahren. Mein ganzer Körper wurde von einem seligen Schmerz durchdrungen und ich sah eine riesige schwarze Frau vor mir, die mich in den Arm nahm, um ihn zu lindern. Sie tröstete mich und säuselte mir leise ein altes Wiegenlied ins Ohr. Als ich im Land unseres Exils wieder zu mir kam, sagte man mir, ich hätte in fremden Zungen geredet, in einer Sprache, die zwar keiner verstanden habe, die Reverend Marcus aber dem Klang nach für eine afrikanische hielt. Gleich nach dem Gottesdienst ließ der Pastor mich rufen und fragte, verstehst du die Worte, die der Geist dir da in den Mund gelegt hat? Wie sollte ich, wo ich sie doch nicht einmal gehört habe? Dann sag mir, was du gesehen hast. Ich versuchte es ihm zu erklären. Als der Geist in mich fuhr, war es, als steckte ich in einer Blase, in einem Kokon aus Licht. Ja, ich hatte sogar Angst, die Strahlen könnten alle im Tempel blind machen. Dann habe ich eine große schwarze Frau gesehen, eine Art Riesin, und die nahm ich in den Arm. Kann sein, dass ich ihr an der Brust hing wie ein Baby. Aber auf jeden Fall fühlte ich mich von einer Welle des Glücks gewiegt, wie ich sie mir nie hätte vorstellen können. Ich fühlte mich, ich weiß nicht, wie ich es anders ausdrücken soll, wie ein pappsatter Säugling. Und weißt du, wer diese schwarze Frau ist? Ich habe keine Ahnung, wo sie herkam, wer sie geschickt hat, wer sie sein könnte. Sie hat mir ihren Namen nicht gesagt. Ich glaube, ich kann dir verraten, wen du da gesehen hast. Diese schwarze Frau, die dich in den Arm nahm und an deren Brust du, wie du meinst, vielleicht gehangen hast, war unsere Mutter Afrika. Und außerdem glaube ich, dass sie dich ausgewählt und zu mir geschickt hat, damit wir an den Ort unserer Befreiung gelangen. Hat der Geist denn vorher schon mal dich berührt? Nein. Alle haben immer getanzt und geschrien, wenn der Geist über sie kam. Aber über mich ist er vorher noch nie gekommen. Allerdings glauben die Leute, ich hätte heilende Hände. Reverend Marcus sah mich lange schweigend an. Dann besah er sich meine Hände und küsste mir die Handflächen. Dein Name ist Deborah, sagte er. Aber hast du denn auch die Bibel gelesen? Weißt du, wer Deborah war? Nein, habe ich nicht. Wir haben keine zu Hause. Nun, Deborah war eine Prophetin, die unter einem Baum saß. Genau wie du wurde sie vom Geist berührt und sie war es, die den Sieg der Hebräer über ihre Feinde verkündet hat. Ihr Geist wohnt jetzt in dir und schickt dich zu mir, damit wir den Weg zu unserer Befreiung finden. Willst du mir folgen? Ich glaube, ich war nicht ganz ich selbst, als ich sofort erwidert habe, ja, wenn meine Mutter es erlaubt, komme ich mit. Allerdings glaube ich, meine Mutter hatte neben dem Gehorsam gegenüber dem Willen des Herrn vielleicht noch einen zweiten Grund, mich vorzuschicken. Seit einiger Zeit schon hatte sie einen gewissen Eddie in unserer Hütte aufgenommen, der, wie sie mir lachend erzählte, gut und gerne mein dritter Papa werden könnte. Dieser Eddie glotzte mich andauernd an und nutzte die Beengtheit der Hütte als Vorwand, um mir im Vorbeigehen die knospenden Brüste und den Po zu betatschen. Mama beobachtete uns auf Schritt und Tritt und hielt entschlossen Wache, wenn ich in der großen Wanne hinten im Hof nackt badete. Wann immer ich Eddie über den Weg lief, ließ sie alles stehen und liegen, durchbohrte mich mit ihrem Blick und ich musste sofort auf Abstand zu ihm gehen. Ich glaube, sie war ziemlich erleichtert, mich gehen zu sehen, mit dem Versprechen von Reverend Marcus in den Ohren, mehrmals im Jahr zur Predigt in unseren Tempel zurückzukehren, damit sie ihre geliebte Tochter wiedersehen konnte. Nur hatte Reverend sein Wort natürlich nicht gehalten.
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1: Schönen guten Abend bei unserem Feiertags-Special von Cosmo Konzerte, noch hier bis Mitternacht im Radio. Seu Jorge, das ist ja unser Lieblingsbrasilianer, ein genialer Alleskönner, Schauspieler, Musiker, Rizmaster. Und Seu Jorge hat vor einem Jahr im Théâtre de la Concorde in Paris gespielt und dabei sein Erfolgsalbum Crew nochmal komplett aufgeführt zum 20-jährigen Live-Jubiläum. Und da hat er nochmal gezeigt, warum er einer der wichtigsten Figuren in der Wiederbelebung von Musica Popular Brasileira und brasilianischem Samba-Pop ist. Viele haben ihn im Kultfilm City of God als Schauspieler erstmal kennengelernt oder als Troubadour in Wes Andersons The Life Aquatic. Da hat er an der Gitarre am Strand David Bowie-Stücke zum Besten gegeben. Ja, und mit Crew, da feiert Seu Jorge 2004 seinen internationalen Durchbruch als Musiker. Das Album besteht aus überraschenden Coverversionen, zum Beispiel von Serge Gainsbourg oder Elvis Presley, ja, und auch originalen Songs von Seu Jorge sowie von jungen brasilianischen Liedermachern der damaligen Zeit wie Pretinho de Serrinha oder Vic Muniz. Crew, das ist ein Meisterwerk der brasilianischen Musik und hat auch 20 Jahre nach dem Erscheinen nichts von seiner Pracht verloren. Mein Name ist Ooyong Kim und ich freue mich jetzt auf Seu Jorge live aus dem Théâtre de la Concorde in Paris mit dem 20-jährigen Jubiläumskonzert von seinem Album Crew. Und das können wir jetzt in unserem Special in voller Länge genießen.

Muito obrigado. Merci beaucoup.

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1: Merci à tout le monde.

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Seo Georges und sein Auftritt aus dem Théâtre de la Concorde in Paris mit dem Jubiläumskonzert zum 20. Geburtstag seines Klassikeralbums Crew. Ein großartiger Musiker und Erneuerer der brasilianischen Musik. Das war das Feiertagsspecial heute. 2 Stunden Cosmo-Konzerte mit mir. Mein Name ist Ujong Kim. Schön, dass ihr dabei wart und gute Nacht.

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1: Die Nachrichten mit Marat Hellmann. Guten Abend. Der SC Paderborn ist in die Fußball-Bundesliga aufgestiegen. Das Relegationsrückspiel gegen Wolfsburg haben die Ostwestfalen nach Verlängerung mit 2:1 gewonnen. Aus dem Paderborner Stadion Marc Eschweiler, WDR Sport.
2: Grenzenloser Jubel auf der einen, bittere Tränen auf der anderen Seite. Der SC Paderborn steigt zum dritten Mal in die Fußball-Bundesliga auf. Und auf der anderen Seite ein extrem enttäuschender VfL Wolfsburg, der nach 3 Minuten hier in Führung ging, aber danach eigentlich nicht Bundesliga würdig spielte, der steigt zum allerersten Mal nach 29 Jahren in Folge aus der Bundesliga ab. Bill Bia mit dem 1:1 und Laurin Kurda, das sind die Aufstiegshelden mit ihren Toren zum 2:1 nach Verlängerung für Paderborn.
1: Mehrere SPD-Politiker warnen davor, beim Elterngeld zu sparen. Der parlamentarische Geschäftsführer Wiese sagte der Rheinischen Post, das Elterngeld sei für junge Familien sehr wichtig. Er rief Familienministerin Prien von der CDU auf, in anderen Bereichen zu sparen. Knapp 2 Monate nach dem Anschlag in einem ICE bei Siegburg mit 12 Verletzten gibt es mehr Informationen zum mutmaßlichen Täter. Der 20-jährige Deutsche soll der Polizei schon vorher aufgefallen sein, unter anderem wegen Diebstahls, Bedrohung und Betrugs. Allerdings fehlten laut NRW-Innenminister Reul belastbare Beweise, um ihn vorzeitig aus dem Verkehr zu ziehen. In Heathrow bei London ist der heißeste Mai-Tag Großbritanniens jemals gemessen worden, mit 33,5 Grad. Die britische Wetterbehörde wies darauf hin, dass solche Rekorde bisher meist in Zehntelgraden gebrochen würden. Dieses Mal seien es aber auf einen Schlag 7 Zehntel gewesen. Dies sei ein weiteres Zeichen des Klimawandels.
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1: Mehr als 75.000 Besucher haben das Straßentheaterfestival Bildstörung in Detmold besucht. Das Festival gehört zu den größten und bedeutendsten in Deutschland seiner Art. Katrin Grabowski für WDR aktuell.
3: Sommerliche Temperaturen und fantastische Stimmung, das beschreibt die Atmosphäre in Detmold an diesem Wochenende wohl am besten. 23 Theatergruppen waren auf den Straßen und Plätzen zu sehen und das Publikum war begeistert. Besonders stolz war die Festivalleitung in diesem Jahr darauf, dass auch international bekannte Gruppen aus Paris und Marseille dabei waren. Das Festival in Detmold findet alle 2 Jahre statt.
1: Das Wetter in Nordrhein-Westfalen. Die Nacht ist klar und es kühlt ab auf 17 bis 7 Grad. Am Tag wieder viel Sonnenschein bei sommerlichen Temperaturen. In Winterberg 28, in Höxter 31 und in Brühl 32 Grad. Das war WDR aktuell.

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2: Die Nachrichten mit Marat Hellmann. Guten Morgen. Der mutmaßliche Attentäter in einem ICE bei Siegburg vor knapp 2 Monaten war der Polizei schon früher aufgefallen. Das steht in einem internen Dokument des Innenministeriums. Zweimal wurde überprüft, ob er als Risikoperson eingestuft werden sollte. Es gab aber noch keine endgültige Entscheidung. Landesinnenminister Reul sagte dem WDR, dabei müsse auch der Datenschutz beachtet werden.
3: Wir haben ein Dilemma. Und das Dilemma heißt, wir wissen, es gibt Menschen, die sind durchaus straffällig und die sind gleichzeitig psychisch auffällig. Und diese einfache Gleichung zu sagen, da bringen wir doch einfach die Daten zusammen, da wissen wir Bescheid, ist eben wegen Datenschutz nicht möglich.
2: Der Tatverdächtige hatte Anfang April 2 Sprengkörper in ein Zugabteil geworfen. Rund 10 Fahrgäste wurden leicht verletzt. Der Mann befindet sich in Untersuchungshaft. Mehrere SPD-Politiker warnen davor, beim Elterngeld zu sparen. Der parlamentarische Geschäftsführer Wiese sagte der Rheinischen Post, das Elterngeld sei für junge Familien sehr wichtig. Er rief Familienministerin Prien von der CDU auf, in anderen Bereichen zu sparen. In Heathrow bei London ist der heißeste Tag im Mai in Großbritannien jemals gemessen worden, mit 33,5 Grad. Letztes Jahr hatte Großbritannien sein heißestes Jahr seit Beginn der Aufzeichnungen. Wissenschaftler warnen, dass das Land auf die immer häufiger auftretenden Hitzewellen infolge des Klimawandels nicht ausreichend vorbereitet sei. In Jülich im Kreis Düren wird das Trinkwasser knapp. Die Stadtwerke rufen dazu auf, keine Pools zu befüllen und den Rasen